0: Im Namen des Vaters und des Sohnes und des Heiligen Geistes. Liebe Schwestern und Brüder im Herrn, ich begrüße Sie alle, die sich Zeit genommen haben, um am segensreichen Rosenkranz teilzunehmen. Wir beten und betrachten die trostreichen Geheimnisse des Rosenkranzes. Das Licht Christi begleite uns dabei. Gemeinsam bekennen wir unseren Glauben. Ich glaube an Gott, Vater, den Allmächtigen, den Schöpfer des Himmels und der Erde, und an Jesus Christus, seinen eingeborenen Sohn, unseren Herrn, empfangen durch den Heiligen Geist, geboren von der Jungfrau Maria, gelitten unter Pontius Pilatus, gekreuzigt, gestorben und begraben, hinabgestiegen in das Reich des Todes, am dritten Tage auferstanden von den Toten, aufgefahren in den Himmel. Er sitzt zu Rechten Gottes des allmächtigen Vaters. Von dort wird er kommen, zu richten die Lebenden und die Toten. Ich glaube in den Heiligen Geist, die heilige katholische Kirche, Gemeinschaft der Heiligen, Vergebung der Sünden, Auferstehung der Toten und das ewige Leben. Amen. Vater unser im Himmel, geheiliget werde dein Name, dein Reich komme, dein Wille geschehe, wie im Himmel, so auf Erden.
1: Unser tägliches Brot gib uns heute und vergib uns unsere Schuld, wie auch wir vergeben unseren Schuldigern, und führe uns
0: Gegrüßet seist du, Maria, voll der Gnade, der Herr ist mit dir. Du bist gebenedeit unter den Frauen, und gebenedeit ist die Frucht deines Leibes, Jesus, der in uns den Glauben vermehre.
1: Heilige Maria, unser Gottes, bitte für uns Sünder, jetzt und in der Stunde unseres Todes. Amen.
0: Gegrüßet seist du, Maria, voll der Gnade, der Herr ist mit dir. Du bist gebenedeit unter den Frauen, und gebenedeit ist die Frucht deines Leibes, Jesus, der in uns die Hoffnung stärke.
1: Heilige Maria, Mutter Gottes, bitte für uns Sünder, jetzt und in der Stunde unseres Todes. Amen.
0: Gegrüßet seist du, Maria, voll der Gnade, der Herr ist mit dir. Du bist gebenedeit unter den Frauen, und gebenedeit ist die Frucht deines Leibes, Jesus, der in uns die Liebe entzündet.
1: Heilige Maria, Mutter Gottes, bitte für uns Sünder, jetzt und in der Stunde unseres Todes. Amen.
0: Ehre sei dem Vater und dem Sohn und dem Heiligen Geist. Erstes Geheimnis, Jesus, der als König herrscht. Jesus Christus ist der Herr zur Ehre Gottes. Das ist der Herrscher, unter dessen Schutz wir stehen. Vater unser im Himmel, geheiliget werde dein Name, dein Reich komme, dein Wille geschehe, wie im Himmel, so auf Erden. Gegrüßet seist du, Maria, voll der Gnade, der Herr ist mit dir. Du bist gebenedeit unter den Frauen, und gebenedeit ist die Frucht deines Leibes, Jesus, der als König herrscht.
1: Heilige Maria, Mutter Gottes, bitte für uns, jetzt und in der Stunde
0: Gegrüßet seist du, Maria, voll der Gnade, der Herr ist mit dir. Du bist gebenedeit unter den Frauen, und gebenedeit ist die Frucht deines Leibes, Jesus, der als König herrscht.
1: Heilige Maria, Mutter Gottes, bitte für uns, jetzt und in der Stunde unseres Todes. Amen.
0: Gegrüßet seist du, Maria, voll der Gnade, der Herr ist mit dir. Du bist gebenedeit unter den Frauen, und gebenedeit ist die Frucht deines Leibes, Jesus, der als König herrscht.
1: Heilige Maria, Mutter Gottes, bitte für uns Sünder,

0: Gegrüßet seist du, Maria, voll der Gnade, der Herr ist mit dir. Du bist gebenedeit unter den Frauen und gebenedeit ist die Frucht deines Leibes, Jesus, der als König herrscht.
1: Heilige Maria, Mutter Gottes, bitte für uns Sünder, jetzt und in der Stunde unseres Todes. Amen.
0: Gegrüßet seist du, Maria, voll der Gnade, der Herr ist mit dir. Du bist gebenedeit unter den Frauen und gebenedeit ist die Frucht deines Leibes, Jesus, der als König herrscht.
1: Heilige Maria, Mutter Gottes, bitte für uns Sünder, jetzt und in der Stunde unseres Todes. Amen.
0: Gegrüßet seist du, Maria, voll der Gnade, der Herr ist mit dir. Du bist gebenedeit unter den Frauen und gebenedeit ist die Frucht deines Leibes, Jesus, der als König herrscht.
1: Heilige Maria, Mutter Gottes, bitte für uns Sünder, jetzt und in der Stunde unseres Todes. Amen.
0: Gegrüßet seist du, Maria, voll der Gnade, der Herr ist mit dir. Du bist gebenedeit unter den Frauen und gebenedeit ist die Frucht deines Leibes, Jesus, der als König herrscht. Gegrüßet seist du, Maria, voll der Gnade, der Herr ist mit dir. Du bist gebenedeit unter den Frauen und gebenedeit ist die Frucht deines Leibes, Jesus, der als König herrscht.
1: Heilige Maria, Mutter Gottes, bitte für uns Sünder,
0: Gegrüßet seist du, Maria, voll der Gnade, der Herr ist mit dir. Du bist gebenedeit unter den Frauen und gebenedeit ist die Frucht deines Leibes, Jesus, der als König herrscht.
1: Heilige Maria, Mutter Gottes, bitte für uns Sünder, jetzt und in der Stunde unseres Todes. Amen.
0: Gegrüßet seist du, Maria, voll der Gnade, der Herr ist mit dir. Du bist gebenedeit unter den Frauen und gebenedeit ist die Frucht deines Leibes, Jesus, der als König herrscht.
1: Heilige Maria, Mutter Gottes, bitte für uns Sünder, jetzt und in der Stunde unseres Todes.
0: Ehre sei dem Vater und dem Sohn und dem Heiligen Geist. Zweites Geheimnis. Jesus, der in seiner Kirche lebt und wirkt. Jesus lebt und wirkt in seiner Kirche weiter. Darum wollen wir immer wieder aufs Neue Gott durch unser Leben dankbar sein und verherrlichen.
1: Hat auch unsere Himmel geheiligt werden, dein Name, dein Reich kommen, dein Wille geschehe, wie im Himmel so auf Erden.
0: Unser tägliches Brot gib uns heute und vergib uns unsere Schuld, wie auch wir vergeben unseren Schuldigern. Und führe uns nicht in Versuchung, sondern erlöse uns von dem Bösen.

0: Heilige Maria, Mutter Gottes, bitte für uns Sünder, jetzt und in der Stunde unseres Todes. Amen. Maria, Mutter Gottes, bitte für uns Sünder, jetzt und in der Stunde unseres Todes. Amen.
1: Jesus, sagst du, Maria,

0: Maria, Mutter Gottes, bitte für uns Sünder, jetzt und in der Stunde unseres Todes. Amen. Gottes, bitte für uns Sünder, jetzt und in der Stunde unseres Todes. Amen. Gottes, bitte für uns Sünder, jetzt und in der Stunde unseres Todes. Amen. Heilige Maria, Mutter Gottes, bitte für uns Sünder, jetzt und in der Stunde unseres Todes. Amen. Heilige Maria, Mutter Gottes, bitte für uns Sünder, jetzt und in der Stunde unseres Todes. Amen. Heilige Maria, Mutter Gottes, bitte für uns Sünder, jetzt und in der Stunde unseres Todes. Amen. Heilige Maria, Mutter Gottes, bitte für uns Sünder, jetzt und in der Stunde unseres Todes. Amen. Ehre sei dem Vater und dem Sohn und dem Heiligen Geist. Drittes Geheimnis. Jesus, der wiederkommen wird in Herrlichkeit. Deinen Tod, o Herr, verkünden wir und deine Auferstehung preisen wir, bis du kommst in Herrlichkeit. Vater unser im Himmel, geheiliget werde dein Name, dein Reich komme, dein Wille geschehe, wie im Himmel, so auf Erden.
1: Unser tägliches Brot gib uns heute und vergib uns unsere Schuld, wie auch wir vergeben unseren Schuldigern.
0: Gegrüßet seist du, Maria, voll der Gnade, der Herr ist mit dir. Du bist gebenedeit unter den Frauen und gebenedeit ist die Frucht deines Leibes, Jesus, der wiederkommen wird in Herrlichkeit.
1: Heilige Maria, Mutter Gottes, bitte für uns Sünder, jetzt und in der Stunde
0: Gegrüßet seist du, Maria, voll der Gnade, der Herr ist mit dir. Du bist gebenedeit unter den Frauen und gebenedeit ist die Frucht deines Leibes, Jesus, der wiederkommen wird in Herrlichkeit.
1: Heilige Maria, Mutter Gottes, bitte für uns Sünder, jetzt und in der Stunde unseres Todes. Amen.
0: Gegrüßet seist du, Maria, voll der Gnade, der Herr ist mit dir. Du bist gebenedeit unter den Frauen und gebenedeit ist die Frucht deines Leibes, Jesus, der wiederkommen wird in Herrlichkeit.
1: Heilige Maria, Mutter Gottes, bitte für uns Sünder, jetzt und in der Stunde unseres Todes. Amen.
0: Gegrüßet seist du, Maria, voll der Gnade, der Herr ist mit dir. Du bist gebenedeit unter den Frauen und gebenedeit ist die Frucht deines Leibes, Jesus, der wiederkommen wird in Herrlichkeit.
1: Heilige Maria, Mutter Gottes, bitte für uns Sünder, jetzt und in der Stunde unseres Todes. Amen.
0: Gegrüßet Gesegnet seist du, Maria, voll der Gnade, der Herr ist mit dir. Du bist gebenedeit unter den Frauen, und gebenedeit ist die Frucht deines Leibes, Jesus, der wiederkommen wird in Herrlichkeit.
1: Heilige Maria,
0: gegrüßet seist du, Maria, voll der Gnade, der Herr ist mit dir. Du bist gebenedeit unter den Frauen, und gebenedeit ist die Frucht deines Leibes, Jesus, der wiederkommen wird in Herrlichkeit.
1: Heilige Maria, von Gottes, bitte für uns Sünder, jetzt und in der Stunde unseres Todes. Amen.
0: Gegrüßet seist du, Maria, voll der Gnade, der Herr ist mit dir. Du bist gebenedeit unter den Frauen, und gebenedeit ist die Frucht deines Leibes, Jesus, der wiederkommen wird in Herrlichkeit.
1: Heilige Maria, Mutter Gottes, bitte für uns Sünder, jetzt und in der Stunde unseres Todes. Amen.
0: Gegrüßet seist du, Maria, voll der Gnade, der Herr ist mit dir. Du bist gebenedeit unter den Frauen, und gebenedeit ist die Frucht deines Leibes, Jesus, der wiederkommen wird in Herrlichkeit.
1: Heilige Maria, Mutter Gottes, bitte für uns Sünder, jetzt und in der Stunde unseres Todes. Amen.
0: Gegrüßet seist du, Maria, voll der Gnade, der Herr ist mit dir. Du bist gebenedeit unter den Frauen, und gebenedeit ist die Frucht deines Leibes, Jesus, der wiederkommen wird in Herrlichkeit.
1: Heilige Maria, Mutter Gottes, bitte für uns Sünder, jetzt und in der Stunde unseres Todes. Amen.
0: Gegrüßet seist du, Maria, voll der Gnade, der Herr ist mit dir. Du bist gebenedeit unter den Frauen, und gebenedeit ist die Frucht deines Leibes, Jesus, der wiederkommen wird in Herrlichkeit.
1: Heilige Maria, Mutter Gottes, bitte für uns Sünder, jetzt und in der Stunde unseres Todes. Amen.
0: Ehre sei dem Vater und dem Sohn und dem Heiligen Geist.
1: Wie im Anfang, so auch jetzt und alle Zeit und in Ewigkeit. Amen.
0: Viertes Geheimnis. Jesus, der richten wird die Lebenden und die Toten. Alle Menschen werden vor dem Angesicht Jesu erscheinen. Der Herr wird uns, wie das Evangelium klar bezeugt, nach den Werken der Barmherzigkeit richten.
1: Warum unsere Liebe geheilt werden, dein Name, dein Reiter kommen, dein Wille geschehe, wie im Himmel so auf Erden.
0: Unser tägliches Brot gib uns heute und vergib uns unsere Schuld, wie auch wir vergeben unseren Schuldigern. Und führe uns nicht in Versuchung, sondern erlöse uns von dem Bösen.
1: Jesus, sei zu Maria.

Maria, Mutter Gottes, bitte für uns Sünder, jetzt und in der Stunde unseres Todes. Amen. Heilige Maria, Mutter Gottes, bitte für uns Sünder, jetzt und in der Stunde unseres Todes.

Heilige Maria, Mutter Gottes, bitte für uns Sünder, jetzt und in der Stunde unseres Todes. Amen. Mutter Gottes, bitte für uns Sünder, jetzt und in der Stunde unseres Todes. Amen. Heilige Maria, Mutter Gottes, bitte für uns Sünder, jetzt und in der Stunde unseres Todes. Amen. Maria, Mutter Gottes, bitte für uns Sünder, jetzt und in der Stunde unseres Todes. Amen.

0: Heilige Maria, Mutter Gottes, bitte für uns Sünder, jetzt und in der Stunde unseres Todes. Amen. Ehre sei dem Vater und dem Sohn und dem Heiligen Geist. Fünftes Geheimnis. Jesus, der alles vollenden wird. Es ist tröstlich zu wissen, dass wir nicht alleine auf dem Weg sind. Gott ist mit uns, der Auferstandene, Gekreuzigte, begleitet die Menschen und führt sie zur Vollendung in seinem Reich. In der größten Not ist er da, selbst in der Finsternis des Todes verlässt er uns nicht. Deswegen dürfen wir zuversichtlich sein. Vater unser im Himmel, geheiliget werde dein Name, dein Reich komme, dein Wille geschehe, wie im Himmel, so auf Erden.
1: Unser tägliches Brot gib uns heute und vergib uns unsere Schuld, wie auch wir vergeben unseren Schuldigern.
0: Gegrüßet seist du, Maria, voll der Gnade, der Herr ist mit dir. Du bist gebenedeit unter den Frauen und gebenedeit ist die Frucht deines Leibes, Jesus, der alles vollenden wird.
1: Heilige Maria, Mutter Gottes, bitte für uns Sünder, jetzt und in der Stunde
0: Gegrüßet seist du, Maria, voll der Gnade, der Herr ist mit dir. Du bist gebenedeit unter den Frauen und gebenedeit ist die Frucht deines Leibes, Jesus, der alles vollenden wird.
1: Heilige Maria, Mutter Gottes, bitte für uns Sünder, jetzt und in der Stunde unseres Todes.
0: Gegrüßet seist du, Maria, voll der Gnade, der Herr ist mit dir. Du bist gebenedeit unter den Frauen und gebenedeit ist die Frucht deines Leibes, Jesus, der alles vollenden wird.
1: Heilige Maria, Mutter Gottes, bitte für uns Sünder, jetzt und in der Stunde unseres Todes. Amen.
0: Gegrüßet seist du, Maria, voll der Gnade, der Herr ist mit dir. Du bist gebenedeit unter den Frauen und gebenedeit ist die Frucht deines Leibes, Jesus, der alles vollenden wird.
1: Heilige Maria, Mutter Gottes, bitte für uns Sünder, jetzt und in der Stunde unseres Todes. Amen.
0: Gegrüßet seist du, Maria, voll der Gnade, der Herr ist mit dir. Du bist gebenedeit unter den Frauen und gebenedeit ist die Frucht deines Leibes, Jesus, der alles vollenden wird.
1: Heilige Maria, Mutter Gottes, bitte für uns Sünder, jetzt und in
0: Gegrüßet seist du, Maria, voll der Gnade, der Herr ist mit dir. Du bist gebenedeit unter den Frauen und gebenedeit ist die Frucht deines Leibes, Jesus, der alles vollenden wird.
1: Heilige Maria, Mutter Gottes, bitte für uns Sünder, jetzt und in der Stunde unseres Todes. Amen.
0: Gegrüßet seist du, Maria, voll der Gnade, der Herr ist mit dir. Du bist gebenedeit unter den Frauen und gebenedeit ist die Frucht deines Leibes, Jesus, der alles vollenden wird.
1: Heilige Maria, Mutter Gottes, bitte für uns Sünder, jetzt und in der Stunde unseres Todes. Amen.
0: Gegrüßet seist du, Maria, voll der Gnade, der Herr ist mit dir. Du bist gebenedeit unter den Frauen und gebenedeit ist die Frucht deines Leibes, Jesus, der alles vollenden wird.
1: Heilige Maria, Mutter Gottes, bitte für uns
0: Gegrüßet seist du, Maria, voll der Gnade, der Herr ist mit dir. Du bist gebenedeit unter den Frauen und gebenedeit ist die Frucht deines Leibes, Jesus, der alles vollenden wird.
1: Heilige Maria, Mutter Gottes, bitte für uns Sünder, jetzt und in der Stunde unseres Todes. Amen.
0: Gegrüßet seist du, Maria, voll der Gnade, der Herr ist mit dir. Du bist gebenedeit unter den Frauen und gebenedeit ist die Frucht deines Leibes, Jesus, der alles vollenden wird.
1: Heilige Maria, Mutter Gottes, bitte für uns Sünder, jetzt und in der Stunde unseres Todes. Amen.
0: Ehre sei dem Vater und dem Sohn und dem Heiligen Geist.
1: Amen.
0: fürbitten. Auf die Fürsprache der Heiligen Maria wollen wir unsere Anliegen und unsere Bitten vor den Herrn bringen. Jesus Christus kennt unsere Not und unsere guten Absichten. Zu ihm lasst uns beten. Für die Christen in unserer Gemeinde, in unserem Land, in Europa, die sich mit ihrem Glauben und mit der Kirche schwer tun. Christus, höre uns. Für die Regierenden der Erde, lass sie mehr Gerechtigkeit unter den Menschen schaffen. Christus, höre uns. Stärke die Bemühungen um den Schutz und die Erhaltung unserer natürlichen Umwelt. Christus, höre uns. Für alle, die in den Kriegsgebieten der Erde leben, lass sie die Hoffnung auf Frieden nicht verlieren. Christus, höre uns. Beschütze unser Heimatland vor schweren Unfällen, Unwettern und weiteren Katastrophen und gib uns Solidarität in allen schwierigen Situationen. Christus, höre uns. Für die Menschen, die sich nach Erholung, Stille und Ruhe sehnen, dass sie neu zu sich selber kommen und Kraft schöpfen. Christus, höre uns. Für alle, die an schmerzhaften und unheilbaren Krankheiten und an den Gebrechen des Alters leiden, dass sie in ihrer Hilflosigkeit nie alleingelassen werden. Christus, höre uns. Wir beten für die armen Seelen und für alle Menschen, derer wir in Liebe und Dankbarkeit gedenken. Herr, gib den Verstorbenen die ewige Ruhe. Herr, lass sie ruhen in Frieden. Fassen wir all unsere Bitten zusammen im Gebet, das der Herr uns gelehrt hat. Vater unser im Himmel, geheiligt werde dein Name, dein Reich komme, dein Wille geschehe, wie im Himmel so auf Erden. Unser tägliches Brot gib uns heute und vergib uns unsere Schuld, wie auch wir vergeben unseren Schuldigern. Führe uns nicht in Versuchung, sondern erlöse uns von den Bösen. Gegrüßet seist du, Maria, voll der Gnade, Herr ist mit dir. Bist gebenedeit unter den Frauen, gebenedeit ist die Frucht deines Leibes, Jesus. Heilige Maria, Mutter Gottes, die für uns Sünder, jetzt und in der Stunde unseres Todes. Amen. Auf die Fürsprache der Heiligen Maria segne und behüte uns der allmächtige und barmherzige Gott, der Vater, der Sohn und der Heilige Geist. Gelobt sei Jesus Christus. Ein Vergeltgut an alle, welche sich Zeit genommen haben, den Heiligen Rosenkranz mitzubeten.

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0: 10 vor 6.
1: Nach Brand in Müllverwertungsanlage. Müll wird weiterhin eingesammelt. Und Fall Altenkohle. Begründung für Freilassung von Angelucci liegt vor. Das Wetter. Auch heute steht uns wieder ein sonnig heißer Tag bevor. Ich bin Stefanie Terzer. Schönen guten Morgen.
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1: Die Müllverwertungsanlage in Bozen bleibt nach dem Brand gestern mehrere Wochen lang außer Betrieb. Sorgen machen müssen wir uns deswegen aber nicht. Unser Hausmüll wird trotzdem regulär abgeholt. Das teilt die Betreibergesellschaft Ecocenter mit. Gestoppt wird dagegen vorerst die Sammlung von Sondermüll und Müll aus dem Trentino. Der Rest wird in Bozen zwischengelagert, bis die Anlage wieder läuft. Gestern hatte es einen technischen Defekt in einem Transformator gegeben, der daraufhin Feuer gefangen hat. Die Flammen haben sich über die Fassade bis aufs Dach ausgebreitet. Wie hoch der Schaden ist und wie teuer die Reparatur wird, ist noch nicht klar. Die Vorhaltungen gegen die Südtiroler Angeklagten im Fall Altenkohle verpuffen nach und nach. Sie erinnern sich, den 5 Südtirolern wurde illegaler Müllhandel vorgeworfen mit Ascheresten aus dem Fernheizwerk Laas. Alle 5 saßen über 2 Wochen lang im Gefängnis. Nach den Freilassungen gibt es nun eine erste Begründung dafür, und zwar jene für Giulio Angelucci, dem Direktor des Landesamtes für Abfallwirtschaft. Das Gericht hat entschieden, dass Angelucci nichts falsch gemacht hat und im Rahmen seiner Befugnisse und Pflichten als Amtsdirektor gehandelt hat. In den nächsten Tagen werden auch die Begründungen für die Freilassung der anderen 4 Männer bekannt gegeben. Der FC Südtirol hat wohl einen neuen Trainer. Nachdem die Zusammenarbeit mit Fabrizio Castori nach 1,5 Jahren vorzeitig beendet wurde, soll nun wohl Davide Bossanzini nachrücken. Bossanzini war Trainer von Mantova. Seine Ernennung zum neuen Trainer des FCS soll heute offiziell bekannt gegeben werden. In Deutschland war heute Nacht der gesamte Zugverkehr lahmgelegt. Grund dafür war eine Funkstörung. Techniker haben das Problem behoben, allerdings kann es in den nächsten Stunden noch zu Ausfällen und Verspätungen kommen. Der Vorfall kommt nur kurz vor der Tagung des Aufsichtsrates der Deutschen Bahn. Chefin Evelyn Baller, die aus Bozen stammt, wird dort morgen und übermorgen ihre Strategie für die nächsten Jahre vorstellen. Und nun noch zu den Ergebnissen der Fußball-Weltmeisterschaft. Portugal hat Usbekistan am Abend mit einem 5:0 geschlagen. Ohne Tore, mit einem 0:0 unentschieden, endete das Spiel England gegen Ghana. Und Kroatien hat jetzt in der Früh mit einem 1:0 gegen Panama gewonnen.
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1: Heute Vormittag gibt's ungetrübten Sonnenschein. Am Nachmittag ziehen dann einige Quellwolken auf. Gewitter bleiben heute aber eher die Ausnahme. Auch morgen und in den Tagen darauf bleibt sonnig und heiß. Schauen wir uns noch kurz die aktuellen Temperaturen an. Brandsholl meldet 21 Grad, Jenesien 17, Toblach 12 und Wolkenstein 13.
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2: Guten Morgen und willkommen zu Guten Morgen Südtirol. Sie hören Radio Grüne Welle. Machen Sie sich gefasst auf Schlager, Oldies und ausgewählte neue Hits, vor allem in der Sprache Goethes. Aber Goethe ist nicht der einzige Poet der deutschen Sprache. Auch Udo Jürgens hat tolle Texte geschrieben. Hier ist er mit Frau.

0: Unsere Themen heute. Der Vatikan erlaubt weiterhin keine Laienpredigt in der Eucharistiefeier. Auf eine Anfrage des deutschen Bischofs Wilmer weist er aber darauf hin, dass Laien durchaus verkünden oder predigen können, aber eben nicht in einer Eucharistiefeier. Herzlich willkommen bei unserem Mikrofon, begrüßt Sie sehr herzlich Stefan von Kempis. Es ist nicht möglich, die beantragte Ausnahmegenehmigung zu erteilen, die es einem ordnungsgemäß beauftragten Laien unter außergewöhnlichen Umständen gestatten würde, während der Eucharistiefeier anstelle der Predigt zu sprechen. Diese Antwort aus dem Dikasterium für den Gottesdienst und die Sakramente erreichte dieser Tage den Vorsitzenden der Deutschen Bischofskonferenz, Heiner Wilmer, der eine entsprechende Anfrage formuliert hatte.
1: Eine Predigt durch Laien außerhalb der Eucharistiefeier sei jedoch nach wie vor erlaubt und möglich. Das teilte das zuständige Dikasterium an diesem Dienstag in einer Presseaussendung mit. Demnach habe Bischof Wilmer die Antwort auf seine Anfrage vom 30. März 2026 bereits am 17. Juni erhalten. In der Pressemitteilung wird seitens des Dikasteriums unterstrichen, dass man die pastoralen Sorgen schätze, die die Formulierung des Antrags begleitet hätten. Dessen ungeachtet bekräftigt das Dikasterium jedoch, dass von der geltenden Disziplin nicht durch eine Ausnahmegenehmigung abgewichen werden kann, da die Vorbehaltung der Predigt für einen Priester oder Diakon keine rein disziplinarische Norm ist, sondern sich aus dem Wesen der Liturgie selbst ergebe. Die Predigt sei ein wesentlicher Bestandteil des Wortgottesdienstes, untrennbar mit der Verkündigung des Evangeliums verbunden und stelle eine Ausübung des Munus Docendi dar, das den geweihten Amtsträgern durch das Weihesakrament anvertraut wurde, wird in dem Dokument weiter erläutert. Das Wort Gottes im Rahmen einer liturgischen Feier zu verkünden, sei untrennbar mit dem sakramental empfangenen Auftrag und mit der Einheit verbunden, die Wort und Sakrament in der Eucharistiefeier miteinander verbindet. In dem Brief an den Vorsitzenden der Deutschen Bischofskonferenz wird nach Vatikanangaben von diesem Dienstag zudem betont, dass die ständige Weiterbildung der geweihten Amtsträger gefördert werden müsse, um sicherzustellen, dass die Predigt ihre pastorale und spirituelle Wirksamkeit voll entfalten könne. Eines der Argumente, das gerne dafür herangezogen wird, Laien und darunter vor allem Frauen an den Ambo zu lassen, ist gerade die Tatsache, dass diese ihre Predigten und Auslegungen besonders ansprechend gestalten. Wie das zuständige Dikasterium abschließend erinnert, sieht die geltende kirchliche Disziplin bereits heute zahlreiche Formen der Verkündigung des Wortes und der Predigt vor, die Laien anvertraut werden können. Sofern dies außerhalb der Feier der Eucharistie und im Einklang mit dem kanonischen Recht geschehe und dem jeweiligen Charakter dieser verschiedenen Formen der Verkündigung des Evangeliums angemessen sei. Für Radio Vatikan, Christine Seuss.
0: Hinter den Mauern des Vatikans zeichnet sich ein wichtiger kirchenpolitischer Moment ab. Am nächsten Wochenende versammeln sich Kardinäle aus aller Welt zu einem außerordentlichen Konsistorium. Schon das zweite Treffen dieser Art, das Leo XIV. Dieses Jahr einberuft. Auf der Tagesordnung Fragen zur Weltlage, zur Friedensethik und zur Zukunft des weltsynodalen Prozesses. Über die Hintergründe und den Ablauf dieser vertraulichen Beratungen spreche ich jetzt mit meinem Kollegen Mario Galgano. Mario, ein außerordentliches Konsistorium ist ja nicht alltäglich. Diesmal fällt auf, dass die Kardinäle nach einer ganz bestimmten, nämlich der synodalen Methode arbeiten sollen. Was genau erwartet also die Teilnehmer ab Freitag hinter den Türen der Audienzhalle?
2: Im Kern geht es darum, die Arbeitsweise der Weltbischofssynode auf das Kardinalskollegium zu übertragen. Die rund 170 Teilnehmer werden nicht primär langen Reden im Plenum zuhören, sondern sich in 20 kleinere Arbeitsgruppen aufteilen. Das Programm sieht auch eine Struktur aus Diskussionen, Gebeten, Phasen des Schweigens und natürlich auch dem Austausch im Plenum vor. Und eine entscheidende Vorgabe für dieses Treffen ist die vereinbarte Vertraulichkeit. Das heißt, die Presse ist von den Sitzungen ausgeschlossen und die Kardinäle wurden auch übrigens gebeten, während der Tage keine öffentlichen Erklärungen abzugeben. Damit soll ein geschütztes

0: geschützte Raum für einen direkten Austausch gewährleistet werden.
1: Schauen wir mal auf die inhaltlichen Schwerpunkte. Der Dekan des Kardinalskollegiums, Kardinal Reh, hat im Vorfeld eine Reihe von Themen genannt. Am Freitag geht's direkt mit der aktuellen Weltlage los. Welche Fragen stehen denn da im Raum?
0: Die erste Sitzungsperiode am Freitagmorgen beginnt nach einer Messe im Petersdom und wird durch eine Ansprache von Kardinal Reh sowie eine Einführung von Papst Leo eröffnet. Zur Übertragung dazu werden wir sicherlich auf unserer Homepage unter www.radiovatikan.de noch genaueres angeben. Auf jeden Fall danach hält der Erzbischof von Krakau, Kardinal Gregor Risch, eine biblische Meditation und die Kardinäle beraten dann anschließend darüber, in welcher globalen Situation die Kirche heute das Evangelium verkündet. Konkret geht es um die Spannungen und die Konflikte, die es eben weltweit gibt, und deren Auswirkungen auf die Kirchengemeinschaften. Dann am Nachmittag folgt die zweite Sitzungsperiode unter dem Leitwort die Kultur der Macht und die Zivilisation der Liebe. Hier bildet sich, wer das gelesen hat, natürlich das fünfte Kapitel der Enzyklika Magnifica Humanitas als Grundlage. Kardinal Victor Manuel Fernandez, das ist der Präfekt des Glaubensdikasteriums, führt das Thema eben ein und ein zentraler Punkt dieser Debatten wird der Einsatz für den Frieden, aber auch die theologische Überwindung der traditionellen Theorie des gerechten Krieges sein.
1: Am Samstag wird das Konsistorium fortgesetzt, die Methode bleibt dieselbe, der Fokus verschiebt sich aber strukturell. Was ist denn am zweiten Beratungstag so vorgesehen?
0: Ja, der Samstag beginnt mit der dritten Sitzungsperiode unter dem Titel »Im Guten bauen – die Baustellen unserer Zeit«. Hier übernimmt Kardinal Stephen Brislin aus Südafrika die Einführung, ebenfalls bezogen auf die Enzyklika des Papstes. Und in den Arbeitsgruppen konzentrieren sich die Kardinäle auf gesellschaftliche Brüche, welche das Gemeinwohl erschweren und fragen sich dann auch, welche Erwartungen die Menschen an die Kirche richten. Dann am Samstagnachmittag wechselt die Versammlung den Ort und zieht in die neue Synodenaula um. Das heißt, die vierte Sitzungsperiode, die widmet sich dann der Umsetzung des synodalen Prozesses. Kardinal Mario Gregg stellt dazu das Arbeitsdokument für den kommenden Synodenversammlungen der Jahre 2027 und 2028 vor.
1: Zum Abschluss ist dann auch ein direkter Austausch mit dem Papst geplant, bevor das Konsistorium endet. Wie sieht dieser Ausklang des Treffens aus?
0: Nach der Vorstellung des Synodendokuments gibt es Raum für Verständnisfragen, gefolgt von einem Dialog mit Papst Leo und kurzen freien Wortbeiträgen der Kardinäle im Plenum. Der Pontifex beendet dann das Konsistorium mit einer Schlussansprache. Danach ist ein gemeinsames Abendessen in der Audienzhalle anberaumt. Der liturgische Abschluss erfolgt am Montag, dem 29. Juni, mit der traditionellen Papstmesse zum Hochfest der heiligen Apostel Petrus und Paulus im Petersdom, also dem römischen Patronatsfest. Und dieses Programm zeigt, dass der Papst eigentlich das Kardinalskollegium als Beratungsorgan enger in die Leitung der Weltkirche einbinden möchte.
1: Vielen Dank für die Erläuterungen.
0: Bitte.
1: Papst Leo war an diesem Montag am römischen Sitz des Welternährungsprogramms WFP zu Gast. Mit dabei war Corinne Fleischer, Direktorin für Supply Chain. Sie ist also verantwortlich für die Logistik und Verteilung von Hilfsgütern weltweit. Nach dem Papstbesuch haben wir mit ihr gesprochen.
2: Was denken Sie, hat dieser Besuch des Papstes heute für das Programm selber, für das World Food Program, aber auch für die Mission dahinter bedeutet?
3: Es war eine einmalige Gelegenheit, das Augenmerk zu richten auf die 266 Millionen Leute, die akuten Hunger leiden, auf die Familien, die Kinder, die Väter, die Mütter, die keine Hoffnung mehr haben, weil sie nicht wissen, was sie am Abend essen können und hungrig zu Bett gehen. Es war auch ein unglaublich schönes Ereignis natürlich. Der Papst ist gekommen auf die Einladung von unserer vorherigen Executive Director und ist hier angekommen, ist zuerst zu unserer Symbolstätte für den Friedens Preis, den wir, Nobelfriedenspreis, den wir 2020 bekommen haben, gegangen. Dann ist er zur Gedenkstätte gegangen, wo 171 WFP-Mitarbeiter ihr Leben gelassen haben im Kampf gegen Hunger an den Frontlinien. Dann hat er unseren Verwaltungsrat angesprochen, sehr, sehr eloquent. Er weiß genau, was Sache ist, woher Hunger kommt. Er hat gesagt, es ist die Ursache und das Resultat von Konflikt und Krieg. Und dann am Schluss hat er unseren Staff getroffen. Und da war er sehr warm und hat ihnen gedankt für was sie tun. Wir hatten 6 Staff online vom Feld. Und er wollte dann, dass sie ihm sagen, wo sie sind und was sie machen. Ich glaube nicht, dass das vorgesehen war. Und das war sehr, sehr schön. Die haben ihm dann erklärt, unsere Fahrerin aus Südsudan und dann 2 Mitarbeiter, einer aus Venezuela und einer aus dem Libanon, haben kurz erklärt, was sie machen. Ja, und dann hat er uns gesagt, wie wichtig es ist und hat einen Aufruf an viele gemacht, zuerst an die Politiker, dass ein politischer Wille da sein muss für Frieden, dass mehr Gelder, um Hunger zu bekämpfen, gegeben werden müssen. Und auch ein Aufruf an multilaterale Aktionen. Er hat gesagt, kein Staat kann es alleine machen. Wir müssen es zusammen machen. Ja, das war wirklich sehr, sehr eindrucksvoll.
2: In seiner Rede hat er ja auch den Appell mitgenommen, dass mit kirchlichen Einrichtungen und Organisationen die Zusammenarbeit verbessert werden könnte, beziehungsweise enger geschnürt werden könnte. Was halten Sie von diesem Appell? Wie blicken Sie darauf?
3: Ja, ich meine, Hunger übergreift alle Religionen. Denken Sie an unsere großen Operationen. 20 Millionen Leute haben Hunger im Sudan, in Myanmar, in Bangladesch, in Afrika, im Sudan, im Südsudan, in Westafrika, Nigeria und jetzt natürlich, was mit Ebola auch in der Demokratischen Republik von Kongo vor sich geht, wo Hunger schon so stark war vorher. Ja, drum müssen wir alle zusammenarbeiten mit allen Religionen. Und der Papst jetzt natürlich hat damit gezeigt, wie wichtig das ist und hat wirklich das Augenmerk auf Hunger und die Notwendigkeit, Hunger zu bekämpfen, geleitet.
2: Was können die Mitarbeitenden vielleicht jetzt aus dieser Begegnung mit dem Papst mitnehmen in ihre weitere Arbeit?
3: Ja, sicher eine Anerkennung für die große Arbeit und die schwierige Arbeit, die sie machen. Ich meine, viele Operationen haben nicht nur genug Geld, um alle Bedürftigen zu unterstützen, aber wir haben ja auch große Schwierigkeiten in mehrere Gebiete zu kommen, weil wir einfach keinen Access haben. Und da hat er auch dazu gesprochen und ein Appell, dass die Hindernisse, damit wir alle Menschen, die uns brauchen, auch erreichen können, müssen beseitigt werden. Und das ist natürlich sehr wichtig. Stellen Sie sich vor, Mitarbeiter, die da am Checkpoint stehen und nicht durch können und wissen, dass auf der anderen Seite Leute sind, die Hilfe brauchen, das ist natürlich ein Boost für die Moral.
1: Und jetzt noch ein paar Kurznachrichten aus der Weltkirche. Frankreich. Vor der entscheidenden Parlamentsabstimmung über die geplante Legalisierung von assistiertem Suizid und Tötung auf Verlangen haben die katholischen Bischöfe eine landesweite Gebetsnovene gestartet. Sie dauert bis 29. Juni, einen Tag vor der Abstimmung in der Pariser Nationalversammlung. Die Bischöfe rufen die Gläubigen auf, täglich für den Schutz des menschlichen Lebens und die Achtung der Menschenwürde zu beten. Pakistan. Der Erzbischof von Islamabad lobt das Rahmenabkommen zwischen den USA und Iran. Es verkörpere die Versöhnungsfähigkeit der Menschheit und den Triumph des Dialogs über die Zerstörung, so Erzbischof Joseph Arshad. Es sei auch für andere Weltregionen ein Vorbild darin, dass sich Streitigkeiten durch Diplomatie lösen lassen, ohne Krieg. Bei ihrem Ad Limina-Besuch in Rom haben die Bischöfe aus Hongkong und Macau in den letzten Tagen über die theologische Bedeutung von Dankbarkeit, missionarischer Erneuerung und gelebter Synodalität gesprochen. Die Begegnungen mit dem Papst und den vatikanischen Behörden werden von den Geistlichen als Momente der Gemeinschaft mit der Universalkirche beschrieben.
4: Die Visite im Vatikan fand vor dem Hintergrund historischer Jahrestage statt. Das Bistum Macau begeht das 450-jährige Bestehen seit seiner Gründung, während die Diözese Hongkong an die Erhebung zum Bistum vor 80 Jahren erinnert. Kardinal Stephen Chow Soo Yan, Bischof von Hongkong, ordnete den Besuch in den synodalen Prozess der Weltkirche ein. Als Zeichen dieser Verbundenheit überreichten die Bischöfe dem Papst eine Schriftrolle mit der in Hongkong und Macau gebräuchlichen chinesischen Übersetzung für Synodalität Gong Yi Tong Qing. Kardinal Chow erläuterte die theologische Dimension dieser Formulierung mit den Worten
5: Gong Yi Tong Hang, Gong Yi Tong Qing. For us, the translation, first two words, I mean,
4: die ersten beiden Wörter bedeuten gemeinsam sprechen, gemeinsam diskutieren, gemeinsam unterscheiden. Die letzten beiden Wörter bedeuten gemeinsam gehen, gemeinsam auf dem Weg sein. Ich denke, das vermittelt ein vollständiges Bild davon, was Synodalität ist.
5: So I think that gives a full picture of what synodality is.
4: Der Prozess des gegenseitigen Hörens bestimme auch den Austausch über die pastorale Lage in Asien. Da die Bistümer Hongkong und Macau über Kontakte zum chinesischen Festland verfügen, dient der Dialog im Vatikan der gemeinsamen Reflexion und der kirchlichen Lagebeurteilung für die Region. Für Bischof Stephen Lee Boon Sang von Macau steht das 450-jährige Jubiläum im Zeichen des Dankes für das historische Wirken der Missionare im Fernen Osten. Das Gedenken an die Geschichte soll jedoch vor allem als Impuls für die Gegenwart dienen, um den missionarischen Auftrag der Diözese zu stärken.
6: Everybody, including the really baptized, recently baptized Catholic,
4: jeder, auch die kürzlich getauften Katholiken, sollte diesen missionarischen Geist besitzen, den Eifer, das Evangelium zu verkünden und dann mit der barmherzigen Gnade Gottes wieder voranzugehen, betonte Bischof Lee im Interview mit uns. Die Erneuerung betreffe nicht nur die persönliche Geistlichkeit, sondern den konkreten apostolischen Auftrag der Gläubigen in der heutigen Gesellschaft. Weihbischof Joseph Ha Shi-Xing aus Hongkong verknüpfte das 80-jährige Bestehen seiner Diözese mit dem theologischen Begriff der Hoffnung. Das von den Missionaren empfangene Evangelium verpflichte die Ortskirche zur Weitergabe des Glaubens. Der Ad Limina-Besuch stärke durch die Anbindung an die weltkirchliche Gemeinschaft das Bewusstsein für diese Aufgabe. Weihbischof Ha erklärte mit Blick auf die Zukunft,
6: so are we ourselves.
4: Wir müssen selbst zu Missionaren für die kommenden Generationen in Hongkong und anderswo werden. Die Gespräche in Rom bestätigten die Zugehörigkeit zur Gesamtkirche und gaben den Bischöfen zufolge Orientierung für den weiteren pastoralen Weg in ihren Heimatbistümern. Für Radio Vatikan, Stefanie Stahlhofen.
1: So, und jetzt bitte nicht erschrecken, jetzt gibt es bei uns Werbung.
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1: Das war ein kurzer Werbeblock und damit endet unser Nachrichtenmagazin Treffpunkt Weltkirche. Vielen Dank, dass Sie mitgemacht haben. Am Mikrofon verabschiedet sich Stefan von Kempis. 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

0: Guten Morgen, Südtirol. Manche glauben ja, mit ihren Tieren sprechen zu können, und vergangene Nacht könnte das einem alten Volksglauben nach tatsächlich der Fall gewesen sein. Die vergangene Nacht war ja die Johannisnacht. Sie ist besonders sagenumwoben. So heißt es, man könne in dieser Nacht die Tiere verstehen. Auch werden mancherorts Johannisfeuer entzündet, die Dämonen abwenden sollen. Routengänger glauben außerdem, dass Haselnusszweige, die in der Johannisnacht geschnitten werden, sich besonders gut als Wünschelruten eignen. Das Johanniskraut, dem in der Volksmedizin große Heilkräfte zugesprochen werden, hat seinen Namen ebenfalls Johannes dem Täufer zu verdanken. Und da sind wir jetzt schon beim Thema, den Heiligen des heutigen Tages. Mehr dazu hören Sie jetzt von Leo Haas.
1: Johannes der Täufer wurde etwa 6 Monate vor Jesus geboren. Seine Eltern waren Elisabeth und Zacharias. Die außergewöhnlichen Ereignisse vor und bei seiner Geburt ließen ihn gleich als ein besonderes Geschenk Gottes erkennen. Sein Vater soll nach der Geburt des Knaben unter anderem ausgerufen haben: Du, Kind, wirst der Prophet des Allerhöchsten genannt werden, denn du wirst vor dem Herrn hergehen, um seinen Weg zu bereiten. Mit etwa 30 Jahren zog Johannes als Prediger an den Fluss Jordan und verkündete das Kommen des Messias. Viele Menschen ließen sich von ihm taufen. Als Jesus an den Jordan kam und auch von ihm getauft werden wollte, rief Johannes aus: Seht an das Lamm Gottes, das die Sünden der Welt hinwegnimmt. Als Johannes König Herodes öffentlich des Ehebruchs bezichtigte, ließ der König ihn gefangen nehmen und auf Betreiben der Königin Herodias enthaupten. In Südtirol sind Johannes dem Täufer über 40 Kirchen geweiht, so unter anderem in Dorftirol, Hafling, Gargazon, Doblach, Eicha, St. Johann in Arm, Tschötsch und Oberplanitzing. Alban war der erste englische Märtyrer. Der Überlieferung nach diente er während der diokletianischen Christenverfolgung in der römischen Armee in seiner Heimat. Er versteckte in seinem Haus einen Priester namens Amphibalus, wurde von diesem zum christlichen Glauben bekehrt und getauft. Als die kaiserlichen Soldaten Albans Haus durchsuchten, zog er die Kleider des Priesters an und wurde an seiner Stadt festgenommen, ausgepeitscht und schließlich enthauptet. Zu Ehren des heiligen Alban wurde 793 die Abtei St. Albans errichtet, die im Mittelalter eines der reichsten und mächtigsten Klöster der britischen Insel war. Alban ist der Patron der Flüchtlinge und einer der Stadtpatrone von Winterthur. Dort findet jährlich das Albani-Fest statt, das größte Altstadtfest Europas. Der heilige Ivan lebte zu Beginn des 10. Jahrhunderts. Er soll der Sohn eines dalmatischen Fürsten gewesen sein und fand seine Erfüllung als Einsiedler betend in einer Höhle in Karlstein unweit von Prag. Erst nach 14 Jahren wurde er von Jägern entdeckt, die einer verletzten Hirschkuh gefolgt waren, die bei Ivan Zuflucht suchte. Ludmilla, die Frau des böhmischen Fürsten, versuchte daraufhin erfolglos Ivan zu überreden, auf ihre Burg zu ziehen. Er verstarb wenige Tage später. In der Nähe der Höhle entstand später das Kloster des heiligen Johannes unter dem Felsen.
0: Leo Haas über die Heiligen des heutigen Tages. Den Heiligenkalender können Sie auf unserer Webseite nachlesen unter rgw.it. Weiter geht's jetzt mit Musik aus Südtirol, Barbara Zanetti, unser Sommerlied.

0: 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Hier sind die Schlagzeilen.
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2: Schönen guten Morgen, ich bin Stefanie Derzer. Gute Nachrichten gleich zu Beginn. Nach dem Brand in der Müllverwertungsanlage gestern in Bozen wird unser Müll trotzdem weiter eingesammelt. Er wird auf dem Gelände der Anlage zwischengelagert. Das teilt die Betreibergesellschaft mit. Giulio Angelucci, Direktor des Landesamtes für Abfallwirtschaft und einer der 5 Südtiroler Angeklagten im Fall Alpenkohle, hat nichts falsch gemacht und im Rahmen seiner Befugnisse und Pflichten als Amtsdirektor gehandelt. Das ist die Begründung des Gerichts für seine Freilassung, die jetzt veröffentlicht worden ist. Gestern hat der FC Südtirol bekannt gegeben, dass er sich vorzeitig von Trainer Fabrizio Castori trennen wird. Heute soll bekannt gegeben werden, dass Davide Bossanzini, seines Zeichens ehemaliger Trainer von Mantova, nachrücken soll. In der Nacht ist in ganz Deutschland der Zugverkehr ausgefallen. Eine Funkstörung hat alles lahmgelegt. Mittlerweile ist der Schaden zwar behoben, in den nächsten Stunden kann es aber noch zu Ausfällen und Verspätungen kommen. Und bei der Fußball-Weltmeisterschaft hat Portugal Usbekistan mit 5:0 geschlagen. Das Spiel England gegen Ghana endete mit 0:0 und Kroatien und Panama trennten sich mit 1:0.

0: Claudio Baglioni war das mit Una Favola Blu, ein blaues Märchen. Aber das Leben ist natürlich nicht immer ein perfektes Märchen und das ist auch gut so, findet Stefan Kosinski. Hören Sie jetzt seine Gedanken zum Tag.
1: Einen schönen guten Morgen, liebe Hörerinnen und Hörer. Schön, dass Sie heute wieder mit dabei sind, bei der Einstimmung auf den heutigen Tag. Vor kurzem stöberte ich im Katalog eines Möbelhauses. Jede Seite zeigte perfekt eingerichtete Zimmer, gut gelaunte Menschen, die sich in diesen Zimmern offensichtlich wohlfühlen und die Leichtigkeit des Lebens überhaupt. Während ich so in dem Katalog blätterte, verglich ich unbeabsichtigt die Katalogfotos mit meiner eigenen Wohnung und meinem Leben. Meine ernüchternde Erkenntnis war, dass mein Leben nicht so aussieht wie im Möbelhauskatalog. Mich störte es auch, dass ich manche Erwartungen nicht erfülle. Nicht nur bei der Einrichtung, sondern generell die Erwartung von verschiedenen Menschen. Mein Chef beispielsweise will, dass ich mehr leiste. Meine Freunde sagen, ich soll einmal etwas in meinem Leben ändern und ich selbst möchte in allem perfekt sein. Dabei wurde mir dann klar, ich bin nicht verpflichtet, allen Erwartungen gerecht zu werden. Und selbst wenn ich es versuche, schaffe ich es oft nicht. Ja, es fällt schwer, sich einzugestehen, dass man Fehler hat oder Ziele nicht erreicht. Doch so geht es fast jedem von uns. Die Möbelhausleben im Katalog sind nicht echt. Es gibt keine perfekten Menschen, aber ich kann trotz meiner Schwächen eine Bereicherung für andere sein. Sich also mit anderen zu vergleichen, bringt nichts. Viel besser ist es, darüber nachzudenken, was ich anderen gebe und geben kann. Bin ich gut genug? Bleiben Sie also bei sich selbst und finden Sie Ihre eigenen ehrliche Formen des guten Genugseins und bleiben Sie vor allem zuversichtlich.
0: Stefan Kosinski mit den Gedanken zum Tag. Nachzuhören auf unserer Webseite rgw.it. Guten Morgen!

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3: Fünf Gartennelken stehen vor mir auf meinem Zimmertisch. Sie stehen in einem Zahnputzglas, schon nicht mehr so ganz frisch. Ein Kind hat sie mir gestern nach der Vorstellung gebracht. Ich hab sie mit mir rumgetragen, eine ganze Nacht. Mein Zimmer gibt's in dem Hotel 420 Mal. Und alle sind gleich ordentlich, gleich langweilig, gleich kahl. In allen sind Bildlampe, Tisch und Bett gleich anzusehen. Es gibt nur eins, das anders ist, das Zimmer 110. Da steht in einem Zahnputzglas ein kleiner Nelkenstrauß. Der macht daraus für mich ein Stück Zuhaus fern von zu Haus. Leuchtet für mich auf dem Lausientisch, auf dem er steht, wie das Lächeln eines Freundes, wie ein ganzes Blumenbeet. Ich dank dem Kind mit ein paar Zeilen, nun weiß ich nicht wohin. Ich hab den Absender verloren, verschusselt wie ich bin. Heute geht's in eine andere Stadt, ich nehm mein Zeug, zieh aus. Ein Koffer, zwei Gitarren und ein welker Blumenstrauß. 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
0: Zehn vor sieben.
4: Müllverwertungsanlage für die nächsten Wochen außer Betrieb. Nichts falsch gemacht. Begründung für Freilassung von Giulio Angelucci liegt vor. Und auch heute gibt's wieder sonnig heißes Sommerwetter. Ich bin Stefanie Terzer. Schönen guten Morgen.
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4: Die Müllverwertungsanlage in Bozen bleibt nach dem Brand gestern voraussichtlich für mehrere Wochen lang außer Betrieb. Das teilt die Betreibergesellschaft Ecocenter mit. Was heißt das für uns, Marlies Winkler?
5: Für uns ändert sich nicht viel. Unser Hausmüll wird trotzdem regulär abgeholt. Gestoppt wird dagegen vorerst die Sammlung von Sondermüll von Privaten und von Müll aus dem Trentino. Der Rest wird in Bozen zwischengelagert, bis die Anlage wieder läuft. Das wird laut Ecocenter-Direktor Marco Palmidano 2 bis 3 Wochen dauern. Gestern hatte es einen technischen Defekt in einem Transformator gegeben, der daraufhin Feuer gefangen hatte. Die Flammen haben sich über die Fassade bis aufs Dach ausgebreitet. Wie hoch der Schaden ist und wie teuer die Reparatur wird, ist noch nicht klar.
4: Kommen wir zum Fall Alpenkohle. Giulio Angelucci, der Direktor des Landesamtes für Abfallwirtschaft, hat nichts falsch gemacht und im Rahmen seiner Befugnisse und Pflichten als Amtsdirektor gehandelt. Das ist die nun veröffentlichte Begründung des Gerichts, warum Angelucci nach 2 Wochen Verwahrungshaft freigelassen worden ist. Im Fall Alpenkohle wird ja 5 Südtirolern illegaler Müllhandel vorgeworfen mit Ascheresten aus dem Fernheitswerk Klaas. Alle 5 saßen über 2 Wochen lang im Gefängnis. Jetzt verpuffen die Vorhaltungen der Anti- Mafia-Staatsanwaltschaft nach und nach. Der FC Südtirol hat einen neuen Trainer. Nachdem die Zusammenarbeit mit Fabrizio Castori nach anderthalb Jahren vorzeitig beendet wurde, soll nun wohl Davide Bossanzini nachrücken. Bossanzini war Cheftrainer von Mantova. Seine Ernennung zum neuen Trainer des FCS soll heute offiziell bekannt gegeben werden. Die Attacken von US-Präsident Trump lassen Ministerpräsidentin Meloni nicht kalt. In einem Interview sagte sie jetzt, sie sei wirklich betroffen von dem, was Trump gesagt hat. Auswirkungen auf die italienische Außenpolitik soll es deswegen allerdings nicht geben, sagt Meloni. Das Verhältnis zwischen Italien und den USA müsse nun zur Normalität zurückkehren. Nach dem G7-Gipfel in Frankreich hatte Trump behauptet, Meloni um ein Foto mit ihm gebettelt zu haben. Sie hat sich dagegen gewehrt und die Attacken von Trump als völlig sinnfrei beschrieben. Heute trifft sich NATO-Generalsekretär Rutte in Washington mit US-Präsident Trump. Die Stimmung vor dem Treffen ist angespannt. Trump hat den NATO-Verbündeten wieder vorgeworfen, die USA im Iran-Krieg zu wenig unterstützt zu haben. Konkret nannte Trump Italien, Deutschland und Großbritannien. Jetzt versucht NATO-Generalsekretär Rutte, die Wogen zu glätten. Denn in zwei Wochen steht in der Türkei der große NATO-Gipfel an. Und ungetrübt ist der Himmel über Südtirol. Gleich alle Details zum Wetter.
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4: Kaum eine Wolke trübt den Himmel, die Sonne hat auch heute wieder das Sagen. Gewitter wird es kaum geben. Jetzt in der Früh ist es zwar stellenweise schon warm, aber immer noch angenehm. Wir messen in Auer 20 Grad, in Brunnig 14, in Gagerzum 19 und in Wolkenstein 13 Grad.
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6: Guten Morgen, wünscht Daniel Hofer auf der Landesverkehrsmeldezentrale. Wegen Arbeiten sind folgende Straßen gesperrt. Die Landesstraße zwischen Ecken und Oberecken, die Landesstraße Kastelruth-Weidburg zwischen der Abzweigung Dissens und der Abzweigung St. Oswald, die Landesstraße Sauders bei Sauders in Villanders, sowie die Landesstraße Brixen-Feldurns zwischen Brixen und der Abzweigung Binzagen von 8.30 Uhr bis 18 Uhr mit Umleitung über Klausen. Gute und sichere Fahrt.
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7: Guten Morgen Südtirol, heute mit mir Felix Schiffelhuber. Und damit das Aufstehen leichter fällt, habe ich gute Musik für Sie. Hier ist Katja Ebstein mit Theater.

0: Momentan leben wir zwar in einem sehr, sehr heißen Land, aber es ist ein wunderschönes Land. Und so ein wunderschönes Land wie das unsere funktioniert nicht nur durch Politik und Wirtschaft, es lebt vor allem von den Menschen, die im Hintergrund anpacken, ohne eine Rechnung zu schreiben. Das Ehrenamt ist das absolute Herzstück unserer Gesellschaft. Und ganz besonders wichtig ist das dort, wo es um unsere Jugend geht. Genau diesen unbezahlbaren Einsatz holt Südtirols katholische Jugend seit mittlerweile 1988 vor den Vorhang und verleiht den begehrten Jugendpreis. In diesem Jahr geht diese besondere Auszeichnung nach Naturns, und zwar an Thomas Weidthaler. Wie sein Weg begann, sagt er uns jetzt.
1: Ja, angefangen hat das eigentlich in der Mittelschule. Unser alter Karl-Georg Beer war mein Religionslehrer und er hat uns damals alle begeistert mit seiner Gitarre und mit seinen Geschichten. Er war bald schon mein großer Lehrmeister, der mich auch fest ermutigt hat, den Pfadfinderstamm in Naturns neu aufzubauen. Seine Begeisterung hat mich dann sozusagen in die Jugendfirmung hineingeschwemmt und so

0: wurde sie zu meiner Begeisterung.
1: Mhm. Und du hast auch die SKJ-Ortsgruppe Naturns gegründet. Was war denn da die Motivation dazu?
0: Ich habe bemerkt, dass die SKJ und die Jugendfirmung von Naturns gleiche und ähnliche Ansätze und Leitlinien haben und dass einige Aktionen dieselben sind. Zum Beispiel die große Desseefahrt zu Ostern.
1: Mhm.
0: Und als mir Jugendliche nach Dessee gesagt haben, dass sie nie geglaubt hätten, dass es noch andere junge Menschen gibt, die sich auch für Glauben und Kirchen interessieren, da war mir klar, dass wir Jugendliche südtirolweit und weltweit zusammenführen müssen. Und das gelingt uns mit der SKJ.
1: Mhm. Thomas, wie siehst du denn eigentlich den neuen Firmweg, also 16+, sozusagen die Jugendfirmung?
0: Wir in Naturns haben nun ja zwei Firmvorbereitungswege, die Firmung 16+ und die Jugendfirmung. Ganz wichtig für mich und für alle Jugendlichen in Naturns, es gibt nicht einen guten und einen schlechten oder einen richtigen und falschen Firmweg. Es gibt Jugendliche, die sich riesig freuen, dass sie einmal auswärts mit Kollegen in einem Zelt schlafen können. Es gibt aber auch Jugendliche, die das absolut nicht möchten, ihre beschützten vier Wände zu Hause brauchen. Es gibt also die Abenteurer, die Welterkunder und ich sage jetzt einmal die familiären Weltenschauer. Und wir bieten für beide eine Möglichkeit an.
1: Du hast vorhin auch den Altdekan Beer erwähnt, er war ja dein Religionslehrer und ganz eng mit ihm verbunden ist ja auch der Jesus-Besinnungsweg in Naturns und da bist ja auch du irgendwie mit involviert, oder?
0: Ja, wie ich schon einige Male erwähnt habe, war unser Altdekan vom Heiligen Geist beseelt und er hatte das Charisma, die Begeisterung weiterzugeben. Als es den Jesusweg erst im Kopf von unserem Dekan gab, durfte ich ihn begleiten, über Stock und Stein, in wildes, steiles Berg- und Waldgelände. Und da beschrieb er genau, wo und wie die Stationen in Zukunft aussehen sollten. Und es hat mich schon wieder gepackt. Für jede Station wurde ein Pate in Form eines Vereins gesucht, der die Station mit aufbaut und dann betreut. Und somit gehöre ich zu den stolzen Paten für die Pfadfinderstation, die Taufe im Jordan, und für die Jugendstation, die Geistsendung.
1: Mhm. Ist dieser Besinnungsweg eigentlich speziell für Kinder und Jugendliche interessant?
0: Der Weg ist so aufgebaut, dass die 15 Stationen über das Leben Jesu in die Natur hineingepasst sind. Zum Beispiel wurde der Weg zu einem großen Findlingstein hingeführt, um dort eine Station zu machen, wo dieser Stein mit eingebunden wurde. Jede Station ist total verschieden gestaltet. Somit begleitet einem auf den ganzen Weg die Frage, was wird als nächstes kommen? Wie wird die nächste Station aussehen? Und was verbirgt sich hinter der Station? Denn jede Station ist vollgestopft mit Symbolen, theologischen und biblischen Einzelheiten.
2: Sie hörten Thomas Weithaler, den diesjährigen SKJ-Jugendpreisträger. Er bewirtschaftet heute einen Hof, hat aber in seinem Leben schon unglaublich viele Spuren hinterlassen. Ob als Lehrer, Pastoralassistent, bei der Lebenshilfe oder in der Pfadfinderschaft. Dabei war die Jugendarbeit immer sein roter Faden, egal ob bei den Pfadfindern, der SKJ oder der Feuerwehr. 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

Guten Morgen Südtirol, es ist 7.20 Uhr, heute am 24. Juni. Und an diesem 24. Juni ist so einiges passiert, wenn man sich das historische Kalenderblatt anschaut. So ist 1952 zum Beispiel die Boulevardzeitung Bild zum ersten Mal erschienen, und zwar mit einer Gesamtauflage von 250.000 Exemplaren. Für den Herausgeber Axel Sprenger war das Konzept Nachrichten, wenig Politik, Crime, kurze Geschichten und Bilder. Am 24. Juni 1948 beginnt die Berliner Blockade. Fast ein Jahr lang sperrten die Sowjets Land- und Wasserwege zwischen den westlichen Sektoren Berlins und den westlichen Besatzungszonen Deutschlands. Rund 2 Millionen West-Berliner mussten über eine Luftbrücke mit Lebensmitteln und Bedarfsgütern versorgt werden. 1901, ebenfalls natürlich am 24. Juni, wird in der Galerie Volá die erste Ausstellung des 18-jährigen spanischen Malers, Sie haben es vielleicht schon erraten, Pablo Picasso eröffnet. Allerdings mit wenig Resonanz. Beide zur Ausstellung erscheinenden Kritiker reagieren ablehnend und unterstellten dem Künstler eine zu große Beeinflussung durch französische Maler. Und 1821 besiegen Simon Bolívar und seine Anhänger auf der Ebene von Carabobo, etwa 100 Kilometer südwestlich von Caracas, die spanischen Truppen. Dies war ein weiterer Schritt zur Unabhängigkeit vieler lateinamerikanischen Staaten von Spanien. Bolívar ist der Namensgeber von Bolivien. Am 24. Juni 1866 gewinnt das mit Preußen verbündete Italien die Entscheidungsschlacht gegen Österreich um Venetien. Österreich muss in der Folge Venetien an Italien abtreten und Venedig wird zur Hauptstadt Italiens erklärt. 1812, ebenfalls am 24. Juni, überschreitet die französische Armee ohne eine Kriegserklärung die Memel und dringt nach Russland ein. Und am 24. Juni 1717 vereinigen sich in London 4 Freimaurerlogen zur ersten Großloge der Welt. Der Name Freimaurer weist auf die mittelalterlichen Bauhütten hin, an deren Überlieferung die Freimaurer anknüpften.

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0: Guten Morgen, es ist 7:30. Hier sind die Schlagzeilen.
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2: Schönen guten Morgen, ich bin Stefanie Derzer. Einen schweren Arbeitsunfall hat es in Lana gegeben. Eine Hebebühne ist in einer Obstwiese umgekippt. Eine Frau wurde mit ihren Beinen darunter eingeklemmt und schwer verletzt. Wir bleiben nicht auf unserem Müll sitzen, auch wenn die Müllverbrennungsanlage in Bozen nach dem Feuer von gestern mehrere Wochen lang außer Betrieb sein wird. Das teilt jetzt die Betreibergesellschaft mit. Im Fall Alpenkohle liegt die Begründung zur Freilassung von Giulio Angelucci vor, der Direktor des Landesamtes für Abfallwirtschaft habe im Rahmen seiner Pflichten und Befugnisse gearbeitet, heißt es vom Gericht. Die Entscheidung steht also im völligen Widerspruch zur Staatsanwaltschaft, die Anzeige erstattet hat wegen illegalem Müllhandel. Ministerpräsidentin Meloni sagt, sie sei wirklich betroffen von den Attacken von US-Präsident Trump. Ihr hatte ja behauptet, dass Meloni beim G7-Gipfel um ein Foto gebettelt habe. Meloni sagt nun, dass das Gesagte keine Auswirkungen auf die italienische Außenpolitik haben wird. Und NATO-Generalsekretär Mark Rutte will auch die Wogen glätten. US-Präsident Trump hat ja nicht nur Meloni angegriffen, sondern wieder einmal auch die NATO. Nun ist Rutte in Washington und versucht zu schlichten.

0: Ein Klassiker aus 1970. Knock three times, also dreimal klopfen von Dawn. Mittlerweile ist es 7.37 Uhr und vielleicht fragen Sie sich gerade, was Sie heute Abend unternehmen könnten. Mein Kollege Florian Mayer hat für Sie Veranstaltungen in ganz Südtirol herausgesucht. Florian, was kann man denn heute alles in Südtirol unternehmen?
1: Die Tragikomödie Ritter Hardubrands Schwur, ein turbulentes Spektakel voller Wortwitz und mittelalterlicher Fehltritte, wird heute ab 20.30 Uhr am Stornbruch in Oberbozen gespielt. Aufgeführt wird das Stück von der Theatergruppe Pirat Art. Das bayerische Ensemble Max Joseph ist heute im Rahmen der Klangfeste zu Gast auf Schloss Runkelstein in Bozen. Max Josephs Musik ist eine Synthese von E- und U-Musik, von Alt und Neu, von Volksmusik und Klassik und zugleich eine Einladung zu einem Dialog, in dem die Grenzen verschwimmen, ohne dass der Boden unter den Füßen verloren geht. Im Mittelpunkt des Konzerts steht das neue Album Now. Beginn ist um 20.30 Uhr. Heute gibt es wieder mehrere Abendkonzerte von Musikkapellen. Ab 20.30 Uhr spielt die Musikkapelle Frangard in St. Christina in Gröden. Die Laser Böhmische spielt im Plaventpark in Schlanders. Und ab 21 Uhr spielt die Musikkapelle Winnebach beim Musikpavillon in Innichen. Im Filmclub Bozen läuft heute um 18 Uhr die Reisedoku Same Sun mit dem Fahrrad durch Afrika. Der Film zeigt die abenteuerliche Fahrradtour von Wiebke Lühmann, die in 430 Tagen von Freiburg in Deutschland bis an das Kap der Guten Hoffnung in Südafrika geradelt ist. Um 18.15 Uhr läuft im Filmclub Bozen der italienische Film Gioia Mia. Ab 18.30 Uhr sehen Sie den griechisch-ungarischen deutschen Streifen Hen, Storia di una gallina. Ab 20 Uhr läuft im Filmclub Bozen heute der niederländische Film The Nord und ab 20.15 Uhr sehen Sie den spanischen Film Amarga Navidad von Pedro Almodovar in italienischer Sprache. Und zu guter Letzt um 20.30 Uhr startet die Vorführung des französischen Films Allora Balliamo, mit dem heuer das Filmfestival von Cannes eröffnet wurde.
0: Danke, Florian. Die Veranstaltungstipps finden Sie auch auf unserer Webseite unter rgw.it. Und es ist natürlich Urlaubszeit jetzt im Juni und auch für Gigi Anderson. Der ist am weißen Strand von San Angelo. Guten Morgen, Südtirol.

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0: 10 vor 8.
1: Hebebühne umgekippt, Freund Lana schwer verletzt. Fall Alpenkohle, Gericht widerspricht der Staatsanwaltschaft. Das Wetter auch heute wieder sonnig und heiß. Ich bin Stefanie Derzer, schönen guten Morgen.
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1: In einer Obstwiese in Lana hat es einen schweren Arbeitsunfall gegeben. Gestern ist eine Hebebühne umgekippt, auf der drei Frauen gearbeitet haben. Eine der Frauen wurde mit den Beinen unter der Hebebühne eingeklemmt. Sie wurde mit dem Hubschrauber ins Krankenhaus geflogen. Die anderen zwei Frauen wurden nur leicht verletzt. Giulio Angelucci, der Direktor des Landesamtes für Abfallwirtschaft, hat nichts falsch gemacht und im Rahmen seiner Befugnisse und Pflichten als Amtsdirektor gehandelt. Das ist die nun veröffentlichte Begründung des Gerichts, warum Angelucci nach 2 Wochen Verwahrungshaft freigelassen worden ist. Im Fall Alpenkohle wird 5 Südtirolern illegaler Müllhandel vorgeworfen mit Ascheresten aus dem Fernheizwerk Laas. Alle 5 saßen über 2 Wochen im Gefängnis. Angelucci war einer von ihnen. Nun verpuffen die Vorhalte in der Anti-Mafia-Staatsanwaltschaft von Trient nach und nach. Die Müllverbrennungsanlage in Bozen bleibt nach dem Brand gestern mehrere Wochen lang außer Betrieb. Sorgen machen müssen wir uns deswegen aber nicht. Unser Hausmüll wird trotzdem abgeholt. Das teilt die Betreibergesellschaft mit. Gestoppt wird dagegen vorerst die Sammlung von Sondermüll und Müll aus dem Trentino. Der Rest wird in Bozen zwischengelagert, bis die Anlage wieder läuft. Das Hickhack zwischen Ministerpräsidentin Meloni und US-Präsident Trump hat keine Auswirkungen auf die italienische Außenpolitik. Das sagt Meloni in einem Interview. Das Verhältnis zwischen Italien und den USA müsse nun zur Normalität zurückkehren, sagt Meloni. Sie gibt aber auch zu, dass sie die verbalen Attacken von Trump getroffen haben.
2: Sono onesta, nel senso io sono rimasta sinceramente colpita e quando ho detto che ero colpita ero estremamente sincera.
1: Nach dem G7-Gipfel in Frankreich hatte Trump gesagt, Meloni hätte um ein Foto mit ihm gebettelt. Sie hat sich dagegen gewehrt und die Attacken von Trump als völlig sinnfrei beschrieben. 3/4 der Züge in Italien kommen pünktlich, das berichtet das Verkehrsministerium in Rom. Damit habe sich die italienische Bahn bei der Pünktlichkeit verbessert. Vor einem Jahr sind noch 7% mehr Züge zu spät gekommen als heuer. Grund für die Verspätungen seien meist externe Faktoren, sagen die Bahnbetreiber, wie etwa Eingriffe in die Infrastruktur und Kupferdiebstähle. Gleichzeitig gibt es auf den Schienen gerade so viele Baustellen wie noch nie. Italienweit sind es rund 1.300.
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1: Keine Wolke ist zu sehen am Himmel über Südtirol. Die Sonne ist alleinige Chefin. Am Nachmittag ziehen zwar ein paar Wolken auf, Gewitter bleiben aber die Ausnahme. Am Nachmittag sind heute Temperaturen von bis zu 35 Grad drin. Und jetzt aktuell messen wir in Bozen 23 Grad, in Hintermattel 13, in Sechsten auch und in Wolkenstein 14 Grad.
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4: Guten Morgen wünscht Daniel Hofer aus der Landesverkehrsmeldezentrale. Folgende Straßen sind wegen Arbeiten gesperrt: die Landesstraße zwischen Ecken und Oberecken, die Landesstraße Kastelroth-Zweitbruck zwischen der Abzweigung Dissens und der Abzweigung St. Oswald, die Landesstraße Sauders bei Sauders in Villanders und die Landesstraße Brixen-Feldurns zwischen Brixen und der Abzweigung Binzagen von 8.30 Uhr bis 18 Uhr mit Umleitung über Klausen. Einbahnregelungen wegen Arbeiten gibt es unter anderem auf der Brenner Staatsstraße nördlich von Farn, auf der Pustertaler Staatsstraße bei Innichen, auf der Grüner Staatsstraße zwischen Weidburg und Pontives bei Brembach und auf der Gardataler Staatsstraße bei Zwischenwasser. Gute und sichere Fahrt!
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5: Guten Morgen Südtirol! Ich bin Felix Schiffelhuber und hier ist Michelle. Richtig oder falsch?

0: Guten Morgen, Südtirol. Meeresstimmung hier mit Paul Parese und Griechenland. Mittlerweile ist es 8.05 Uhr und jetzt öffnen wir die Pforten unseres Trödelmarkts für Sie. Claudia Meierhofer, was wird denn heute alles in Südtirol verkauft, verschenkt und gesucht?
1: Gesucht wird eine stromlose Nähmaschine zum Treten. Telefon 339 27 94 437. Ein Gartenschlauch wird gesucht. Telefon 329 68 39 148. Ein Sommerkleid Größe XL oder XXL sowie kurze Damenhosen werden zu schenken gesucht. Telefon 346 23 13 361. Ein Nadelkissen wird zu schenken gesucht. 347 96 54 389. Eine kleine Getreidemühle wird gesucht. Rufen Sie an unter 327 22 10 883. Ein Kinderbett wird verschenkt. Eine Nachtkästchenlampe mit Blumenmuster ist zu verkaufen. Eine Fritteuse wird gegen freiwillige Spende abgegeben. Kochbücher und verschiedene CDs werden verschenkt. Die Rufnummer 346 23 13 361. Ein Radständer aus Eisen für zwei Fahrräder wird verkauft. Telefon 329 68 39 148. Zwei Rasenmäher sind um je 50 Euro zu verkaufen. Drei Citybikes für Herren werden ebenfalls um 50 Euro abgegeben. Die Rufnummer 333 52 85 328. Maurerstützen und Bretter sind im Bustertal zu verkaufen. Rufen Sie an unter 347 23 41 801. Besteck mit hellblauem Griff, 10 Löffel, 10 Gabeln und 10 Messer werden verkauft. Auf Wunsch gibt's Fotos per WhatsApp. Die Zone ist Eisacktal und die Rufnummer lautet 347 89 00705. Autofelgen für einen Ford Fiesta Baujahr 2024 sind gegen freiwillige Spende abzugeben. Telefon 348 08 67 424. Ein fast neuer Akkumäher mit Zusatzfaden, aber ohne Akku, ist um 50 Euro zu verkaufen.

0: Telefon 348 35 29 365. Sehr günstig abzugeben ist in Untermeiser ein digitales Heizungsmodul. Es funktioniert einwandfrei und war nur als Reservegerät für Reparaturkontrolle gedacht. Telefon 0473 23 24 15 oder 333 61 40 154. Im Finchgau wird ein Surfboard mit Anzug verkauft. Rufen Sie an unter 327 95 39 644. Und wir kommen noch zu Verschiedenem. Gesucht wird eine Mitfahrgelegenheit ab Mühlbach nach Meranzen ab 6 Uhr in der Früh, und zwar für Mittwoch, Donnerstag und Freitag. Telefon 333 28 24 220. Und eine 30-Jährige sucht einen verständnisvollen, ehrlichen Partner. Er sollte nicht älter als 35 Jahre sein. Sie ist im Raum Wipptal zu Hause, wo sie auch bleiben möchte. Telefon 349 33 46 000.
1: Danke, Claudia. Die Anzeigen können Sie auf unserer Webseite nachlesen unter rgw.it. Dort können Sie auch selbst Anzeigen aufgeben oder schreiben Sie uns einfach eine E-Mail mit Ihrer Anzeige an info@rgw.it. Sie können uns Ihre Anzeige auch telefonisch durchgeben. Unsere Telefonnummer lautet 0471 30 00 92. Private Verkaufsanzeigen, Kaufgesuche und Stellengesuche im Trödelmarkt geben wir kostenlos durch. Weiter geht's jetzt hier auf Radio Grüne Welle mit Musik, und zwar mit Charlie Brunner und Simone aus einem Guss. Guten Morgen!

0: Ein italienischer Titel, spanischer Text und eine schwedische Band. Das war Andante Andante von ABBA. Guten Morgen Südtirol, mittlerweile ist es 8.20 Uhr. Die Sonne scheint und hat schon so richtig viel Kraft. Und wie es weitergeht mit dem Wetter, erfahren Sie jetzt von Philipp Tartarotti.
1: Mit Höchstwerten von über 35 Grad war es gestern an den Wetterstationen von Gargazon und Brixen am heißesten. Und auch heute werden stellenweise wieder 35 Grad überschritten. Dazu scheint am Vormittag im ganzen Land die Sonne, später bilden sich die üblichen Quellwolken. Aber nur vereinzelt entwickelt sich daraus ein gewittriger Regenschauer. Morgen am Donnerstag ändert sich wenig, es bleibt sonnig und auch relativ stabil mit bis zu 36 Grad. Und auch am Freitag und am Wochenende hält die Hitzewelle an, die Temperaturen legen sogar noch leicht zu. Gleichzeitig steigt die Wahrscheinlichkeit für örtliche Hitzegewitter etwas an. Jetzt noch zu den gemessenen Temperaturen von 7 Uhr. Bozen 21 Grad, Meran und Auer 20, 18 Grad in Brixen, Schlanders meldet 17, Sterzing und Brenner 15 Grad, in Bruneck und am Reschen jeweils 14, in Doblach 12, auf der Bloße 11 Grad, Innsbruck 19, Linz 16 und Trient 20 Grad. Das war's vom Wetterdienst mit Philipp Tartarotti.
0: Danke, Philipp. Es wird also heiß. Vergessen Sie nicht, sich einzucremen und vielleicht springen Sie einmal ins kühle Nass.

0: Guten Morgen Südtirol, es ist 8:30. Hier sind die Schlagzeilen von heute.
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2: Schönen guten Morgen, ich bin Stefanie Terzer. Eine 20-Jährige ist jetzt im Eisacktal angezeigt worden, sie soll gegen das Betäubungsmittelgesetz verstoßen haben. Bei einem Event wurden auch noch 7 weitere Menschen als Drogenkonsumenten gemeldet. Bei einem Arbeitsunfall in Lana ist gestern eine Frau schwer verletzt worden. Eine Hebebühne ist umgekippt und die Frau wurde mit ihren Beinen darunter eingeklemmt. Wir bleiben nicht auf unserem Müll sitzen, er wird trotzdem abgeholt. Das teilt jetzt die Ecocenter AG mit. Sie betreibt die Müllverwertungsanlage in Bozen, die jetzt wegen eines Brandes mehrere Wochen lang ausfallen wird. 76% der Züge in Italien sind pünktlich, das teilt das Verkehrsministerium mit. Damit hat sich die italienische Bahn in Sachen Pünktlichkeit verbessert. Und die Hitze schadet nicht nur uns, sondern auch unseren Handys oder Tablets. Vor allem beim Aufladen sollten wir aufpassen. Sollte ein Handy trotzdem mal überhitzen, kann man es eventuell auf einer metallischen, also kühlen Oberfläche auskühlen lassen.

0: jungen Südsteirer hier auf Radio Grüne Welle. Guten Morgen, heute am Mittwoch, den 24. Juni. Mittwoch ist auf Radio Grüne Welle immer der Buchtipp-Tag und für den heutigen Buchtipp hat Andreas Vicinanza ein Abenteuerbuch für Kinder ausgesucht.
1: Guten Tag, liebe Hörerschaft. Sind Sie bereit für ein magisches Abenteuer? Das heutige Kinderbuch trägt den Titel Tilly Evermore und der Ruf der ewigen Steine und wurde von Francesca Peluso verfasst. Es ist im Baumhaus Verlag erschienen und umfasst 239 Seiten. Zur Handlung. Die 11-jährige Matilda Evermore, genannt Tilly, ist alles andere als zufrieden. Aus beruflichen Gründen musste ihre Familie von London in die kleine Ortschaft Amesbury umziehen. Bei einem Spaziergang stößt Tilly durch Zufall auf den sprechenden Fliegenpilz Pippin. Tilly ist völlig verwirrt, bis ihr die geheimnisvolle Apothekerin Dauerfee die Wahrheit verrät. Tilly besitzt magische Kräfte und kann beschädigte Pflanzen heilen. In der folgenden Nacht träumt Tilly von einem schattenhaften Wesen, das über ganz Amesbury herrschen will. Dauerfee erklärt ihr, dass es sich bei dem Traum um eine Warnung handelt. Die Gefahr ist real und Tilly muss dieses Wesen unbedingt aufhalten. Gemeinsam mit dem Vorladen Pippin und dem schüchternen Mädchen Liv sucht Tilly nach der sagenumwobenen Herzblüte, ein magischer Kristall, der das Blatt wenden könnte. Doch können sie die Herzblüte finden, bevor es zu spät ist? Wenn Sie das herausfinden wollen, rate ich Ihnen, das Buch Tilly Evermore und der Ruf der ewigen Steine zu lesen. Das Kinderbuch wurde von Francesca Peluso verfasst, ist im Baumhaus Verlag erschienen und umfasst 239 Seiten. Ich wünsche eine spannende Lektüre.

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Rub-a-dub-dub war das von Then Equals. Mittlerweile ist es 8.47 Uhr und das war's mit Guten Morgen Südtirol. Sie hören jetzt um 9 Uhr die Heilige Messe aus dem Bozener Dom und danach geht's weiter mit Radio Grüne Welle am Vormittag. Heute ebenfalls mit mir. Bis gleich also und guten Morgen!

0: 10 vor 9.
1: Verstoß gegen das Betäubungsmittelgesetz. 20-Jährige im Eisacktal angezeigt. Und schwerer Arbeitsunfall. Frau gerät unter Hebebühne. Das Wetter. Heute wird's wieder sonnig und heiß. Ich bin Stefanie Terzer. Guten Morgen.
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1: Eine 20-jährige Frau aus der Slowakei ist jetzt im Eisacktal angezeigt worden. Sie soll gegen das Betäubungsmittelgesetz verstoßen haben. Auf sie aufmerksam wurden die Carabinieri bei einem Event. 7 weitere Menschen wurden als Drogenkonsumenten gemeldet. Sichergestellt wurden von den Carabinieri Amphetamine, Marihuana und Kokain. In einer Obstwiese in Lana hat es einen schweren Arbeitsunfall gegeben. Eine Hebebühne gestern ist umgekippt, auf der 3 Frauen gearbeitet haben. Eine der Frauen wurde mit den Beinen unter der Hebebühne eingeklemmt. Sie wurde mit dem Hubschrauber ins Krankenhaus geflogen. Die anderen 2 Frauen wurden nur leicht verletzt. Nicht nur uns Menschen macht die Hitzewelle gerade zu schaffen. Auch für Smartphones, Tablets und Notebooks ist die große Hitze eine Herausforderung. Ronny Thorau, wie schützen wir unsere Technik denn jetzt am besten?
2: Smartphones, Tablets und Co. nicht in die pralle Sonne legen. Gerade auch laden sollte man Geräte eher in kühler Umgebung, weil beim Laden ja sowieso Wärme entsteht. Außerdem kann es helfen, Geräte bei Hitze im Energiesparmodus zu betreiben, weil das fährt Funktionen herunter und belastet den Prozessor weniger. Und wenn das Gerät doch mal heiß läuft, dann bitte nicht etwa in den Kühlschrank tun, da drohen Kurzschlüsse durch Kondenswasser. Besser zum Abkühlen sind schattige Plätzchen natürlich oder auch kühle Oberflächen wie zum Beispiel Metall.
1: In Italien gibt es immer weniger Rentnerinnen und Rentner. Das zeigen die Zahlen des Nationalen Fürsorgeinstituts IMS. Insgesamt gibt es 15,5 Millionen. Vor 4 Jahren waren es noch 300.000 Rentner mehr. Das liegt daran, dass das Pensionsalter immer weiter ansteigt. Und es gibt auch immer mehr Senioren, die auswandern. 2024 haben fast 150.000 Rentner das Land verlassen. 3/4 der Züge in Italien kommen pünktlich, das berichtet das Verkehrsministerium in Rom. Damit habe sich die italienische Bahn bei der Pünktlichkeit verbessert. Vor einem Jahr sind noch 7% mehr Züge zu spät gekommen als heuer. Grund für die Verspätungen seien meist externe Faktoren, sagen die Bahnbetreiber, wie etwa Eingriffe in die Infrastruktur und Kupferdiebstähle. Und wir sind jetzt in den nächsten Hitzetag gestartet. Gleich gibt's die Details zum Wetter.
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1: Der Himmel ist wolkenlos, die Sonne scheint und mit den Temperaturen geht's nach oben. Wir messen jetzt in Farn bei Brixen 22 Grad, in Inesien 20, in Sterzing 19 und in St. Ulrich 17 Grad. Auch in den nächsten Tagen bleibt es sonnig und heiß und genauso wie heute bleiben Gewitter die Ausnahme.
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12: Aus der Landesverkehrsmeldezentrale begrüßt Sie Renate Stauder. Auf der Landesstraße Blumau-Völz bei Völz kommt es zu Behinderungen und Staus in beiden Richtungen nach einem Unfall. Die Landesstraße Brixen-Feldturns ist zwischen Brixen und der Abzweigung Binzagen bis 18 Uhr wegen Asphaltierungsarbeiten gesperrt. Die Umleitung erfolgt über Klausen. Eine Einbahnregelung wegen Arbeiten gibt es unter anderem auf der Brenner Staatsstraße nördlich von Auer und nördlich von Fahren, auf der Gadertaler Staatsstraße bei Zwischenwasser und bei Pedratsches und auf der Bustertaler Staatsstraße zwischen Inchen und Vierschach. Die Landesstraße Weidburg-Kastlot ist zwischen der Abzweigung Dissens und der Abzweigung St. Oswald wegen Arbeiten nach einem Uhrenabgang weiterhin gesperrt. Gute Fahrt!

0: 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Wir schalten nun live in den Bozner Dom und übertragen von dort die Heilige Messe.
1: Wir 419, Gloria 715,2, Antwortgesang 657,3.

0: Im Namen des Vaters und des Sohnes und des Heiligen Geistes. Amen. Die Gnade unseres Herrn Jesus Christus, die Liebe Gottes des Vaters und die Gemeinschaft des Heiligen Geistes sei mit euch.
1: Und mit deinem Geist.
0: Liebe Brüder und Schwestern, wir feiern heute das Hochfest der Geburt des Johannes des Täufers. Der Geburtstag eines Menschen ist auch eng mit der Namensgebung verbunden. Gott selbst bestimmte durch seinen Engel den Namen des heutigen Geburtstagskindes, Johannes, der auf Hebräisch bedeutet, Gott ist gnädig.

0: auf die Menschwerdung Gottes. Gott weiß, dass wir für große Ereignisse, die bedeutend für unser Leben sind, vorbereitet werden müssen. Erfüllt vom Heiligen Geist spricht Zacharias an anderer Stelle im Evangelium von der Berufung seines Sohnes. Und du, Kind, wirst Prophet des Höchsten heißen, denn du wirst dem Herrn vorangehen und ihm den Weg bereiten. Du wirst sein Volk mit der Erfahrung des Heils beschenken, in der Vergebung der Sünden. Nur wenn wir Menschen erkennen, dass wir erlösungsbedürftig sind, dass wir Gott brauchen, dass wir von ihm abhängig sind, dass wir für seine Ewigkeit berufen sind, in der es kein Hass, keine Gewalt, keine Sünde gibt, können wir diese Ereignisse in ihrer tiefen Bedeutung erfassen. Bitten wir den Herrn auf die Fürsprache des heiligen Johannes des Täufers, dass wir die Größe und die Bedeutung unserer Berufung erkennen und annehmen. Ich bekenne Gott dem Allmächtigen.
1: Und allen Brüdern und Schwestern, dass ich Gutes unterlassen
0: und Böses getan habe. Ich habe gesündigt in Gedanken und Worten und Werken. Durch meine Schuld, durch meine Schuld, durch meine große Schuld. Darum bitte ich die selige Jungfrau Maria, alle Engel und Heiligen und für euch Brüder und Schwestern, für mich zu beten bei Gott, unserem Herrn. Der allmächtige Gott, erbarme sich unser, erlasse uns die Sünden nach und führe uns zum ewigen Leben.
1: Amen.
0: Herr, erbarme dich unser.
1: Herr, erbarme dich unser.
0: Christus, erbarme dich unser.
1: Christus, erbarme dich unser.
0: Herr, erbarme dich unser.

0: Lasset uns beten. Gott, du hast den heiligen Johannes den Täufer berufen, das Volk des alten Bundes Christus, seinem Erlöser, entgegenzuführen. Schenke deiner Kirche die Freude im Heiligen Geist und führe alle, die an dich glauben, auf dem Weg des Heiles und des Friedens. Darum bitten wir durch Jesus Christus, deinen Sohn, unseren Herrn und Gott, der in der Einheit des Heiligen Geistes mit dir lebt und herrscht in alle Ewigkeit.
1: Lesung aus dem Buch Jesaja. Hört auf mich, ihr Inseln, merkt auf, ihr Völker in der Ferne. Der Herr hat mich schon im Mutterleib berufen. Als ich noch im Schoß meiner Mutter war, hat er meinen Namen genannt. Er machte meinen Mund wie ein scharfes Schwert. Er verbarg mich im Schatten seiner Hand. Er machte mich zu einem spitzen Pfeil und steckte mich in seinem Köcher. Er sagte zu mir: Du bist mein Knecht, Israel, an dem ich meine Herrlichkeit zeigen will.

Ich aber sagte, vergeblich habe ich mich bemüht, habe meine Kraft für Nichtiges und Windhauch vertan. Aber mein Recht liegt beim Herrn und mein Lohn bei meinem Gott. Jetzt aber hat der Herr gesprochen, der mich schon im Mutterleib zu seinem Knecht geformt hat, damit ich Jakob zu ihm heimführe und Israel bei ihm versammelt werde. So wurde ich in den Augen des Herrn geehrt, und mein Gott war meine Stärke. Und er sagte, es ist zu wenig, dass du mein Knecht bist, nur um die Stämme Jakobs wieder aufzurichten und die Verschonten Israels heimzuführen. Ich mache dich zum Licht der Nationen, damit mein Heil bis an das Ende der Erde reicht. Wort des lebendigen Gottes.

0: Der Herr sei mit euch. Aus dem Heiligen Evangelium nach Lukas. Für Elisabeth erfüllte sich die Zeit, dass sie gebären sollte, und sie brachte einen Sohn zur Welt. Ihre Nachbarn und Verwandten hörten, welch großes Erbarmen der Herr ihr erwiesen hatte, und freuten sich mit ihr. Und es geschah, am achten Tag kamen sie zur Beschneidung des Kindes, und sie wollten ihm den Namen seines Vaters Zacharias geben. Seine Mutter aber widersprach und sagte, nein, sondern er soll Johannes heißen. Sie antworteten ihr, es gibt doch niemanden in deiner Verwandtschaft, der so heißt. Da fragten sie seinen Vater durch Zeichen, welchen Namen das Kind haben solle. Er verlangte ein Schreibtäfelchen und schrieb darauf, Johannes ist sein Name, und alle staunten. Im gleichen Augenblick konnte er Mund und Zunge wieder gebrauchen, und er redete und pries Gott. Und alle ihre Nachbarn gerieten in Furcht, und man sprach von all diesen Dingen im ganzen Bergland von Judäa. Alle, die davon hörten, nahmen es sich zu Herzen und sagten, was wird wohl aus diesem Kind werden? Denn die Hand des Herrn war mit ihm. Das Kind wuchs heran und wurde stark im Geist, und Johannes lebte in der Wüste bis zu dem Tag, an dem er seinen Auftrag für Israel erhielt. Evangelium unseres Herrn Jesus Christus. Ich glaube an Gott, den Vater, den Allmächtigen, den Schöpfer des Himmels und der Erde, und an Jesus Christus, seinen eingeborenen Sohn, unseren Herrn, empfangen durch den Heiligen Geist, geboren von der Jungfrau Maria, gelitten unter Pontius Pilatus, gekreuzigt, gestorben und begraben, hinabgestiegen in das Reich des Todes, am dritten Tage auferstanden von den Toten, aufgefahren in den Himmel. Er sitzt zur Rechten Gottes, des allmächtigen Vaters. Von dort wird er kommen, zu richten die Lebenden und die Toten. Ich glaube an den Heiligen Geist, die heilige katholische Kirche, Gemeinschaft der Heiligen, Vergebung der Sünden, Auferstehung der Toten und das ewige Leben. Amen. Im fürbittenden Gebet rufen wir zu Jesus Christus, dessen Kommen der heilige Johannes der Täufer dem Volk Israel verkündete.
1: Für die ganze Kirche mache sie bereit, den Weg der Buße zu gehen. Lasse zum Herrn uns beten. Herr, erbarme dich. Für alle, die über andere Macht haben, lasse Gottes Gebot achten. Lasse zum Herrn uns beten. Herr, erbarme dich. Für die verfolgten Christen, bewahre sie vor Zweifel und Mutlosigkeit. Lasse zum Herrn uns beten. Herr, erbarme dich. Für unsere Gemeinde, gib, dass wir freimütig unseren Glauben bekennen. Lasse zum Herrn uns beten. Herr, erbarme dich. Wir feiern die Heilige Messe mit Gedenken an Georg Reiterer als Jahrtag, mit Gedenken an Hugo Behr, mit Gedenken an Lebende und Verstorbenen der Familie Regele, an Notburga Stofner, Valentin und Sepp Thaler, Franz Saschina und Christel Niederstetter. Wir beten auch für die Verstorbenen der letzten Tage. Aus der Presse kennen wir folgende Namen: Wilhelmine Witwe Fiegel, geborene Madeisky, Oberbozen. Anton Frey, Algund. Toni Eisendle, Marling. Georg Reider, Benz. Anna Witwe Corradini, geborene Kofler, Bozen. Regina Witwe Lechner, geborene Hofer, Bozen. Und Anton Josef Phil, Seis. Herr, nimm die Verstorbenen auf in dein Reich und schenk ihnen die ewige Freude bei dir. Lasse zum Herrn uns beten. Herr, erbarme dich.
2: Herr, erbarme dich.
0: Herr, unser Gott, auf die Fürsprache des heiligen Johannes des Täufers, wecke in uns die Erwartung auf das Kommen deines Sohnes, unseres Herrn Jesus Christus, der in der Einheit des Heiligen Geistes mit dir lebt und herrscht in alle Ewigkeit. Amen. Amen.

0: betet, Brüder und Schwestern, dass mein und euer Opfer Gott, dem allmächtigen Vater, gefalle. Herr, unser Gott, in Freude legen wir unsere Gaben auf deinen Altar am Geburtsfest des heiligen Vorläufers Johannes. Er hat angekündigt, dass der Erlöser kommt, und als er gekommen war, auf ihn gezeigt, auf Jesus Christus, deinen Sohn, der mit dir lebt und herrscht in alle Ewigkeit. Amen.
1: Zum Sanctus 715,4 Agnus Dei 710,4.
0: Der Herr sei mit euch. Erhebet die Herzen. Lasset uns danken dem Herrn, unserem Gott. In Wahrheit ist es würdig und recht, dir, allmächtiger Vater, zu danken und am Fest des heiligen Johannes das Werk deiner Gnade zu rühmen. Du hast ihn geehrt vor allen, die er eine Frau geboren hat, schon im Mutterschoß erfuhr er das kommende Heil. Seine Geburt erfüllte viele mit Freude. Als einziger der Propheten schaute er den Erlöser und zeigte hin auf das Lamm, das die Sünde der Welt hinwegnimmt. Im Jordan taufte er Christus, der seiner Kirche die Taufe geschenkt hat. So wurde das Wasser zum heiligen Quell des ewigen Lebens. Bis an sein Ende gab Johannes Zeugnis für das Licht und besiegelte mit dem Blut seine Treue. Darum preisen wir dich mit allen Engeln und Heiligen und singen vereint mit ihnen das Lob deiner Herrlichkeit. Amen.

Ja, du bist heilig, großer Gott. Du bist der Quell aller Heiligkeit. Darum kommen wir vor dein Angesicht und feiern in Gemeinschaft mit der ganzen Kirche den Tag, an dem Johannes geboren wurde, der Christus voranging und ihm den Weg zu bereiten, dem Erlöser der Welt. Durch ihn, der nach Johannes kam und doch vor ihm war, bitten wir dich, sende deinen Geist auf diese Gaben herab und heilige sie, damit sie uns werden Leib und Blut deines Sohnes, unseres Herrn Jesus Christus. Denn am Abend, an dem er ausgeliefert wurde und sich aus freiem Willen dem Leiden unterwarf, nahm er das Brot und sagte Dank, brach es, reichte es seinen Jüngern und sprach: Nehmet und esset alle davon, das ist mein Leib, der für euch hingegeben wird.

Ebenso nahm er nach dem Mahl den Kelch, dankte wiederum, reichte ihn seinen Jüngern und sprach: Nehmet und trinket alle daraus, das ist der Kelch des neuen und ewigen Bundes, mein Blut, das für euch und für alle vergossen wird, zur Vergebung der Sünden. Tut dies zu meinem Gedächtnis.

0: Geheimnis des Glaubens. Darum, gütiger Vater, feiern wir das Gedächtnis des Todes und der Auferstehung deines Sohnes und bringen dir so das Brot des Lebens und den Kelch des Heiles dar. Wir danken dir, dass du uns berufen hast, vor dir zu stehen und dir zu dienen. Wir bitten dich, schenke uns Anteil an Christi Leib und Blut und lass uns eins werden durch den Heiligen Geist. Gedenke deiner Kirche auf der ganzen Erde und vollende dein Volk in der Liebe, vereint mit unserem Papst Leo und unserem Bischof Ivo und allen Bischöfen, unseren Priestern und Diakonen und mit allen, die zum Dienst in der Kirche bestellt sind. Gedenke unserer Brüder und Schwestern, die entschlafen sind, in der Hoffnung, dass sie auferstehen. Nimm sie und alle, die in deiner Gnade aus dieser Welt geschieden sind, in dein Reich auf, wo sie dich schaffen von Angesicht zu Angesicht. Vater, erbarme dich über uns alle, damit uns das ewige Leben zuteil wird, in der Gemeinschaft mit der seligen Jungfrau und Gottesmutter Maria, mit dem heiligen Josef, mit deinen Aposteln, mit dem heiligen Johannes und mit allen, die bei dir Gnade gefunden haben, von Anbeginn der Welt, dass wir dich loben und preisen durch deinen Sohn Jesus Christus. Durch ihn und mit ihm und in ihm ist dir, Gott, allmächtiger Vater, in der Einheit des Heiligen Geistes, alle Herrlichkeit und Ehre, jetzt und in Ewigkeit. Amen. Lasset uns beten, wie der Herr uns zu beten gelehrt hat. Vater unser im Himmel, geheiligt werde dein Name, dein Reich komme, dein Wille geschehe, wie im Himmel so auf Erden. Unser tägliches Brot gib uns heute und vergib uns unsere Schuld, wie auch wir vergeben unseren Schuldigen. Und führe uns nicht in Versuchung, sondern erlöse uns von dem Bösen. Erlöse uns, Herr allmächtiger Vater, von allem Bösen. Und gib Frieden in unseren Tagen. Komm uns zu Hilfe mit deinem Erbarmen und bewahre uns vor Verwirrung und Sünde, damit wir voll Zuversicht das Kommen unseres Erlösers Jesus Christus erwarten. Der Herr hat zu seinen Aposteln gesagt, Frieden hinterlasse ich euch, meinen Frieden gebe ich euch. Deshalb bitten wir, Herr Jesus Christus, schau nicht auf unsere Sünden, sondern auf den Glauben deiner Kirche und schenke ihr nach deinem Willen Einheit und Frieden. Der Friede des Herrn sei alle Zeit mit euch.
1: Und mit deinem Geist.
0: Gebt einander ein Zeichen des Friedens und der Versöhnung.

0: Seht das Lamm Gottes, das hinwegnimmt die Sünde der Welt.
1: Herr, ich bin nicht würdig, dass du eingehst unter mein Dach, aber sprich nur ein Wort, so wird meine Seele gesund.
0: Wer von diesem Brot isst, wird in Ewigkeit leben.

0: Lasset uns beten. Herr unser Gott, am Geburtstag Johannes des Täufers hast du deine Kirche zum Festmahl des Lammes geladen und sie mit Freude erfüllt. Gib, dass wir Christus, den Johannes voraus verkündigt hat, als den erkennen, der uns das ewige Leben erworben hat, der mit dir lebt und herrscht in alle Ewigkeit. Amen. Der Herr sei mit euch.
1: Und mit deinem Geist.
0: Der allmächtige Gott gewähre euch Segen und Heil. Er offenbare euch die Wege seiner Weisheit. Amen. Stärke euren Glauben durch sein Wort und schenke euch die Gnade, nach seinen Geboten zu leben, damit in allem sein Wille geschehe. Amen. Erlenke eure Schritte auf den Weg des Friedens. Er mache euch beharrlich im Guten und vollende euch in der Liebe. Amen. Das gewähre euch auf die Fürsprache der Gottesmutter Maria, des heiligen Josef und des heiligen Johannes, der dreieinige Gott, der Vater und der Sohn und der Heilige Geist. Amen. Geht hin in Frieden.

0: 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Aus dem Bozener Dom übertrugen wir die Heilige Messe, zelebriert von Pater Manus Kuma Budarapu. Im heutigen Evangelium nach Lukas ging es um die Geburt Johannes des Täufers. Was wird wohl aus diesem Kind werden, fragen sich die Menschen im Bergland von Judäa. Eine Frage, die sich viele stellen, die sich um ein Kind sorgen. Zuversicht und Gottvertrauen ist hier die Antwort. Unsere Kinder werden ihren Weg schon gehen, so wie Johannes der Täufer auch.
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0: Heute ist Mittwoch, der 24. Juni. Die vergangene Nacht war also die Johannisnacht. Sie ist besonders sagenumwoben. So heißt es, man könne in dieser Nacht die Tiere verstehen. Auch werden mancherorts Johannisfeuer entzündet, die Dämonen abwenden sollen. Routengänger glauben, dass Haselnusszweige, die in der Johannisnacht geschnitten werden, sich besonders gut als Wünschelruten eignen. Das Johanniskraut, dem in der Volksmedizin große Heilkräfte zugesprochen werden, hat seinen Namen ebenfalls Johannes dem Täufer zu verdanken. Und da sind wir schon beim Thema bei den Heiligen des heutigen Tages. Mehr dazu erfahren Sie jetzt von Leo Haas.
4: Johannes der Täufer wurde etwa 6 Monate vor Jesus geboren. Seine Eltern waren Elisabeth und Zacharias. Die außergewöhnlichen Ereignisse vor und bei seiner Geburt ließen ihn gleich als ein besonderes Geschenk Gottes erkennen. Sein Vater soll nach der Geburt des Knaben unter anderem ausgerufen haben: Du, Kind, wirst der Prophet des Allerhöchsten genannt werden, denn du wirst vor dem Herrn hergehen, um seinen Weg zu bereiten. Mit etwa 30 Jahren zog Johannes als Prediger an den Fluss Jordan und verkündete das Kommen des Messias. Viele Menschen ließen sich von ihm taufen. Als Jesus an den Jordan kam und auch von ihm getauft werden wollte, rief Johannes aus: Seht an das Lamm Gottes, das die Sünden der Welt hinwegnimmt. Als Johannes König Herodes öffentlich des Ehebruchs bezichtigte, ließ der König ihn gefangen nehmen und auf Betreiben der Königin Herodias enthaupten. In Südtirol sind Johannes dem Täufer über 40 Kirchen geweiht, so unter anderem in Dochtirol, Hafling, Gargazon, Doblach, Eicha, St. Johann in Arm, Tschötsch und Oberplanitzing. Alban war der erste englische Märtyrer. Der Überlieferung nach diente er während der diokletianischen Christenverfolgung in der römischen Armee in seiner Heimat. Er versteckte in seinem Haus einen Priester namens Amphibalus, wurde von diesem zum christlichen Glauben bekehrt und getauft. Als die kaiserlichen Soldaten Albans Haus durchsuchten, zog er die Kleider des Priesters an und wurde an seiner Stadt festgenommen, ausgepeitscht und schließlich enthauptet. Zu Ehren des heiligen Alban wurde 793 die Abtei St. Albans errichtet, die im Mittelalter eines der reichsten und mächtigsten Klöster der britischen Insel war. Alban ist der Patron der Flüchtlinge und einer der Stadtpatrone von Winterthur. Dort findet jährlich das Albani-Fest statt, das größte Altstadtfest Europas. Der heilige Ivan lebte zu Beginn des 10. Jahrhunderts. Er soll der Sohn eines dalmatischen Fürsten gewesen sein und fand seine Erfüllung als Einsiedler betend in einer Höhle in Karlstein unweit von Prag. Erst nach 14 Jahren wurde er von Jägern entdeckt, die einer verletzten Hirschkuh gefolgt waren, die bei Ivan Zuflucht suchte. Ludmilla, die Frau des böhmischen Fürsten, versuchte daraufhin erfolglos Ivan zu überreden, auf ihre Burg zu ziehen. Er verstarb wenige Tage später. In der Nähe der Höhle entstand später das Kloster des heiligen Johannes unter dem Felsen.
0: Leo Haas, Überleben und Wirken der Heiligen des heutigen Tages. Am heutigen Johannistag haben natürlich auch all jene Namenstag, die eine Variante von Johannes zum Namen haben. Wir gratulieren Johann, Hans, Hannes, Jan, Jens, Hanno, Ian, Ivan, Jean, Juan, Giovanni und John. Ich hoffe, ich habe keine Namensvariante vergessen, aber Perfektion ist nicht immer möglich, beziehungsweise ist sie sogar nicht immer wünschenswert. Hören Sie jetzt die Gedanken zum Tag zum Thema Perfektion von Stefan Kosinski.
5: Einen schönen guten Morgen, liebe Hörerinnen und Hörer. Schön, dass Sie heute wieder mit dabei sind, bei der Einstimmung auf den heutigen Tag. Vor kurzem stöberte ich im Katalog eines Möbelhauses. Jede Seite zeigte perfekt eingerichtete Zimmer, gut gelaunte Menschen, die sich in diesen Zimmern offensichtlich wohlfühlen und die Leichtigkeit des Lebens überhaupt. Während ich so in dem Katalog blätterte, verglich ich unbeabsichtigt die Katalogfotos mit meiner eigenen Wohnung und meinem Leben. Meine ernüchternde Erkenntnis war, dass mein Leben nicht so aussieht wie im Möbelhauskatalog. Mich störte es auch, dass ich manche Erwartungen nicht erfülle. Nicht nur bei der Einrichtung, sondern generell die Erwartung von verschiedenen Menschen. Mein Chef beispielsweise will, dass ich mehr leiste. Meine Freunde sagen, ich soll einmal etwas in meinem Leben ändern und ich selbst möchte in allem perfekt sein. Dabei wurde mir dann klar, ich bin nicht verpflichtet, allen Erwartungen gerecht zu werden. Und selbst wenn ich es versuche, schaffe ich es oft nicht. Ja, es fällt schwer, sich einzugestehen, dass man Fehler hat oder Ziele nicht erreicht. Doch so geht es fast jedem von uns. Die Möbelhausleben im Katalog sind nicht echt. Es gibt keine perfekten Menschen, aber ich kann trotz meiner Schwächen eine Bereicherung für andere sein. Sich also mit anderen zu vergleichen, bringt nichts. Viel besser ist es, darüber nachzudenken, was ich anderen gebe und geben kann. Bin ich gut genug? Bleiben Sie also bei sich selbst und finden Sie Ihre eigenen ehrliche Formen des guten Genugseins und bleiben Sie vor allem zuversichtlich.
0: Stefan Kosinski mit den Gedanken zum Tag, nachzuhören auf unserer Webseite unter rgw.it. In Steinegg feiert Herr Konrad Pichler heute seinen 82. Geburtstag. Alles Gute, viel Gesundheit und Gottes Segen wünschen von ganzem Herzen seine Frau Anna, die drei Kinder und die fünf Enkelkinder. Und der Opa soll weiterhin seine täglichen Spaziergänge machen, wenn es die Gesundheit zulässt. Als kleines Geburtstagsgeschenk gibt's jetzt Musik aus Steinegg, und zwar die Steinegger Klarinettenmusik und Sortenmusik. Und sie spielen uns die Fischerpolka. Und mit Volks- und Stubenmusik geht's dann auch weiter bis um 10 vor 10. Dann hören Sie hier auf Radio Grüne Welle die Kurznachrichten.

0: 10 vor 10.
1: Pfölzer Straße, Motorrad prallt gegen LKW. Italien, immer weniger Rentner. Das Wetter, sonnig und heiß. Ich bin Stefanie Terzer, schönen Vormittag.
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1: Es hat wieder gekracht auf unseren Straßen. Auf der Straße von Blumau nach Völs hat es einen Unfall gegeben. Ein Motorrad und ein Lastwagen sind zusammengeprallt. Vor Ort war der Notarzt. Das Unfallopfer musste per Hubschrauber ins Krankenhaus gebracht werden. Der Moneybon, der Wertgutschein von Südtiroler Unternehmen im Handels- und Dienstleistungsverband HDS, wird immer beliebter. Wie die neuen Zahlen zeigen, sind heuer bereits Gutscheine im Wert von fast 4,5 Millionen Euro verschenkt worden. Das ist ein Plus von fast 30% im Vergleich zum Vorjahr. Der Gutschein wird laut HDS vor allem von Unternehmen genutzt als Prämie für ihre Mitarbeiter. Das neue Krankenhaus und Universitätszentrum in Trient wird teurer als geplant. Satte 190 Millionen Euro mehr muss das Land Trient für den Bau ausgeben. Finanziert werden die Zusatzkosten mit einem Kredit und einem Dreijahresplan. Dass das Projekt um so vieles teurer geworden ist, erklärt Landeshauptmann Fugatti vor allem durch Preisanpassungen. Deutschland ist im europäischen Vergleich das Land, das am stärksten von Cyberangriffen betroffen ist. Spuren von Cyberkriminellen führen häufig nach Russland. Uli Reitinger.
2: Die Täter attackieren Unternehmen, die öffentliche Verwaltung und auch Krankenhäuser mit Schadsoftware, die Daten und Systeme verschlüsselt. So wollen die Kriminellen Lösegeld erpressen, oft mehrere hunderttausend Euro. Es dauert meistens Wochen, bis alles wieder läuft. Das kann ein Unternehmen in die Pleite treiben. Deutschland ist besonders attraktiv für Cyberangriffe, denn hier gibt's viele innovative Unternehmen mit wertvollen Daten, die man blockieren kann. Und oft sind sich diese Firmen der Cybergefahr nicht bewusst und entsprechend schlecht geschützt, sagen die Experten.
1: In Italien gibt es immer weniger Rentnerinnen und Rentner. Das zeigen die Zahlen des Nationalen Fürsorgeinstitutes IMS. Insgesamt gibt es 15,5 Millionen. Vor 4 Jahren waren es noch 300.000 Rentner mehr. Das liegt daran, dass das Pensionsalter immer weiter ansteigt. Und es gibt auch immer mehr Senioren, die auswandern. 2024 haben fast 150.000 Rentner das Land verlassen. Und hier in Südtirol geht's mit den Temperaturen weiter nach oben. Gleich alle weiteren Details.
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1: Ein perfekter Sommertag ist das heute. Wolkenloser Himmel, viel Sonnenschein und Gewitter sind die Seltenheit. Die Temperaturen entsprechend. Bozen meldet 26 Grad, Franzensfeste 22, Rheinentaufers 18 und Wolkenstein 19 Grad. Auch in den nächsten Tagen bleibt uns dieses sonnig heiße Wetter erhalten.
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5: Aus der Landesverkehrsmeldezentrale begrüßt Sie Renate Stauder. Auf der Landesstraße Blumau-Völz bei Völz kommt es zu Behinderungen und Staus in beiden Richtungen nach einem Unfall. Die Landesstraße Brixen-Völz-Turns ist zwischen Brixen und der Abzweigung Binzagen bis 18 Uhr wegen Asphaltierungsarbeiten gesperrt. Die Umleitung erfolgt über Klausen. Eine Einbahnregelung wegen Arbeiten gibt es unter anderem auf der Brenner Staatsstraße nördlich von Auer und nördlich von Fahren, auf der Gadertaler Staatsstraße bei Zwischenwasser und bei Petratsches und auf der Bustertaler Staatsstraße zwischen Inchen und Vierschach. Die Landesstraße Weidbruck-Kastloth ist zwischen der Abzweigung Dissens und der Abzweigung St. Oswald wegen Arbeiten nach einem Uhrenabgang weiterhin gesperrt. Gute Fahrt!
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8: Guten Morgen, mein Name ist Felix Schiffluber und ich begrüße Sie zu Radio Grüne Welle am Vormittag. Bis Mittag begleite ich Sie mit Schlagern, Oldies und ausgewählten neuen Hits, wie immer, vor allem auf Deutsch. Und wie immer beginnen wir den Mittwochvormittag mit unserem RGW-Buchtipp. Besonders spannend dieses Mal für alle Eltern, Großeltern, Tanten, Onkeln und alle, die gerne Kinder beschenken. Andreas Vigenanza hat nämlich ein Abenteuerbuch für Kinder ausgewählt. Mehr über dieses Buch erfahren Sie gleich. Jetzt starten wir aber erst einmal mit Musik und zwar mit Brunner und Stelzer Arche Noah.
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Daniela Alfinito war das. Wer liebt, gewinnt. Wie angekündigt gibt's jetzt den Buchtipp. Und Andreas Vicinanza hat ja, wie schon gesagt, ein Abenteuerbuch.

0: Dilly ist völlig verwirrt, bis ihr die geheimnisvolle Apothekerin Dorothy die Wahrheit verrät. Dilly besitzt magische Kräfte und kann beschädigte Pflanzen heilen. In der folgenden Nacht träumt Dilly von einem schattenhaften Wesen, das über ganz Amesbury herrschen will. Dorothy erklärt ihr, dass es sich bei dem Traum um eine Warnung handelt. Die Gefahr ist real und Dilly muss dieses Wesen unbedingt aufhalten. Gemeinsam mit dem Vorladen Pippin und dem schüchternen Mädchen Liv sucht Dilly nach der sagenumwobenen Herzblüte, ein magischer Kristall, der das Blatt wenden könnte. Doch können sie die Herzblüte finden, bevor es zu spät ist? Wenn Sie das herausfinden wollen, rate ich Ihnen, das Buch Dilly Evermore und der Ruf der ewigen Steine zu lesen. Das Kinderbuch wurde von Francesca Peluso verfasst, ist im Baumhaus Verlag erschienen und umfasst 239 Seiten. Ich wünsche eine spannende Lektüre.
1: Danke, Andreas Vicinanza, für diesen Buchtipp. Weiter geht's jetzt mit Travis, Why Does It Always Rain on Me? Und Regen haben wir heute hier in Südtirol nicht zu befürchten. Die Sonne scheint, es ist heiß. Schönen Vormittag, Radio Grüne Welle.

0: Sarah Straub auf Radio Grüne Welle, mein Glück. Und Glück ist für viele Urlaub, Reisen und die Welt entdecken. Für die meisten von uns ist das die schönste Zeit des Jahres. Doch das Sehnsuchtsziel der einen wird immer öfter zur Belastungsprobe für die anderen. Das Phänomen des Übertourismus ist längst kein reines Großstadtproblem mehr. Wir spüren es hier bei uns in Südtirol, wir sehen es an den Stränden des Mittelmeers und an den Hotspots weltweit. Die Balance zwischen Gastfreundschaft und Lebensqualität gerät ins Wanken. Ob das auch Pilgergruppen betrifft, darüber sprechen wir mit dem Leiter des Pilgerbüros unserer Diözese, Thomas Stürz.
1: Den übertriebenen Tourismus erlebe ich mit Pilgergruppen an bestimmten Orten, beispielsweise in Rom, zum Beispiel eben vor oder im Petersdom. Da kommen wirklich Menschen aus der ganzen Welt zusammen und da gibt es dann schon auch beträchtlichen Stau wegen der Kontrollpunkte. Und im Dom selbst, da ist man jetzt hergegangen seit ein paar Jahren, dass man die Gruppen auf 35 Leute reduziert. Wer mit dem Bus ankommt, bringt meistens mehr Menschen mit, wenn er führen möchte. Ohne Führung kommen die Leute ohne Problem hinein. Das heißt dann, dass man, kann ich beobachten, Führungen eher auslässt. Dann schlendern die Leute halt so tratschend durch die Kirche, was auch nicht gerade für Ruhe sorgt. Und bei Führungen mit den kleinen Funkübertragungen ist das überhaupt kein Problem, wenn da auch mehr Leute hineingehen würde, weil der Dom ja groß genug ist. Aber so hat man das einmal entschlossen oder beschlossen und deswegen ist es schon eher etwas ungewöhnlich. Dann viel zu viele Leute sind natürlich in den Vatikanischen Museen unterwegs. Dort kann es schon manchmal eng werden an bestimmten Galerien oder in bestimmten Räumlichkeiten. Natürlich, die Sixtinische Kapelle ist da ein Begriff. Großen Ansturm gibt es aber auch in anderen Orten, zum Beispiel in Venedig, der Markusdom. Besonders dann, wenn er zweimal am Tag um 11.30 Uhr und um 12.30 Uhr innen beleuchtet wird. Da kommen natürlich Massen von Menschen, weil sie diese schönen Mosaike in ihrer ganzen Pracht sehen wollen. Ansonsten haben wir als Pilgerbüro mit dem Obertourismus eigentlich keine Probleme. Ich vermute mal auch, weil wir solche überlaufenden Orte gar nicht im Programm haben.
2: Ist es also aus deiner Sicht, medial ist es ja ein ganz großes Thema, ist es aus deiner Sicht ein verbreitetes Phänomen oder beschränkt es sich jetzt wirklich auf wenige Plätze?
1: Ja, es gibt schon vielfach Orte, von denen weltweit Fotos zirkulieren. Wenn man nur unser Ranui-Kirchlein anschaut oder die Seced oder die Drei Zinnen zum Beispiel hier in Südtirol, das sind Bilder, die um die ganze Welt wandern. Die sieht man in China gleich wie in Südamerika. Und da wollen dann viele einfach durch ein Selfie an diesen Orten auch zeigen, dass sie auch hier gewesen sind, dass sie mit der digitalen Community eigentlich mithalten können. Und dann, ja, konzentriert sich's halt auf diese Orte. Ich könnte mir aber vorstellen, dass diese Hotspots bald einmal von anderen abgelöst werden und dass die in wenigen Jahren schon wieder Geschichte sind. Die Welt ist ja heute nämlich sehr schnelllebig. Was heute noch hochinteressant ist, ist morgen womöglich schon passé, sodass, so kann ich es mir vorstellen, diese Orte sich schnell ändern werden.
0: Sie hörten den Leiter des Pilgerbüros unserer Diözese, Thomas Stürz. Er kennt beide Seiten, den Wunsch der Menschen nach Auszeit und spiritueller Erfahrung, aber auch die Grenzen dessen, was Natur, Kultur und die Menschen vor Ort ertragen können. Das gesamte Interview, das Martin Lercher geführt hat, finden Sie im Internet als Podcast unter Martins Sondertag.

Schönen Vormittag auf Radio Grüne Welle. Ein Lied noch und dann öffnen wir unseren Trödelmarkt für Sie. Hier sind Niki und Tina mit Optimist.

0: Mittlerweile ist es 10:30 und somit Zeit für unseren Trödelmarkt. Claudia Meyerhofer, was wird denn heute alles in Südtirol verkauft, verschenkt und gesucht?
1: Gesucht wird eine stromlose Nähmaschine zum Treten. Telefon 339 27 94 437. Ein Gartenschlauch wird gesucht. Telefon 329 68 39 148. Ein Sommerkleid Größe XL oder XXL sowie kurze Damenhosen werden zu schenken gesucht. Telefon 346 23 13 361. Ein Nadelkissen wird zu schenken gesucht. 347 96 54 389. Eine kleine Getreidemühle wird gesucht. Rufen Sie an unter 327 22 10 883. Ein Kinderbett wird verschenkt, eine Nachtkästchenlampe mit Blumenmuster ist zu verkaufen, eine Fritteuse wird gegen freiwillige Spende abgegeben, Kochbücher und verschiedene CDs werden verschenkt. Die Rufnummer 346 23 13 361. Ein Radständer aus Eisen für zwei Fahrräder wird verkauft. Telefon 329 68 39 148. Zwei Rasenmäher sind um je 50 Euro zu verkaufen. Drei Citybikes für Herren werden ebenfalls um 50 Euro abgegeben. Die Rufnummer 333 52 85 328. Maurerstützen und Bretter sind im Bustertal zu verkaufen. Rufen Sie an unter 347 23 41 801. Besteck mit hellblauem Griff, 10 Löffel, 10 Gabeln und 10 Messer werden verkauft. Auf Wunsch gibt's Fotos per WhatsApp. Die Zone ist Eisacktal und die Rufnummer lautet 347 89 00705. Autofelgen für einen Ford Fiesta Baujahr 2024 sind gegen freiwillige Spende abzugeben. Telefon 348 08 67 424. Ein fast neuer Akkumäher mit Zusatzfaden, aber ohne Akku, ist um 50 Euro zu verkaufen. Telefon 348 35 29 365. Sehr günstig abzugeben ist in Untermeis ein digitales Heizungsmodul. Es funktioniert einwandfrei und war nur als Reservegerät für Reparaturkontrolle gedacht. Telefon 0473 23 24 15 oder 333 61 40 154. Im Finchgau wird ein Surfboard mit Anzug verkauft. Rufen Sie an unter 327 95 39 644. Und wir kommen noch zu verschiedenem. Gesucht wird eine Mitfahrgelegenheit ab Mühlbach nach Meranzen ab 6 Uhr in der Früh, und zwar für Mittwoch, Donnerstag und Freitag. Telefon 333 28 24 220. Und eine 30-Jährige sucht einen verständnisvollen, ehrlichen Partner. Er sollte nicht älter als 35 Jahre sein. Sie ist im Raum Wipptal zu Hause, wo sie auch bleiben möchte. Telefon 349 33 46 000.
0: Danke, Claudia. Die Anzeigen können Sie auf unserer Webseite nachlesen unter rgw.it. Dort können Sie auch selbst Anzeigen aufgeben oder schreiben Sie uns einfach eine E-Mail mit Ihrer Anzeige an info@rgw.it. Sie können uns Ihre Anzeige auch telefonisch durchgeben. Unsere Telefonnummer lautet 0471 30 0092. Private Verkaufsanzeigen, Kaufgesuche und Stellengesuche im Trödelmarkt geben wir kostenlos durch. Und weiter geht's jetzt hier auf Radio Grüne Welle mit einem Klassiker von Freddie Quinn, Die Nacht von Casablanca. Schönen Vormittag.

0: Heute früh ist die neue Ausgabe des katholischen Sonntagsblatts erschienen. Bei mir im Studio begrüße ich jetzt den Chefredakteur Martin Lercher. Er wird Ihnen verraten, was Sie in der dieswöchigen Ausgabe erwartet. Grüß Gott, Martin.
1: Ja, grüß Gott, Felix.
0: Ich habe gelesen, ihr habt da einen sehr spannenden Artikel, in dem ihr drei verschiedene Menschen zu Wort kommen lasst, und zwar zum Thema Priester.
1: Ja, wir haben die Frage gestellt, brauchen wir überhaupt noch Priester? Und wenn wir brauchen, wie sollen diese Priester in Zukunft sein? Wie verändert sich das Berufsbild des Priesters? Viele Pfarrgemeinden machen mal bei uns, müssen sie machen, die Erfahrung, dass es auch ohne Priester gehen muss. Und da stellt sich natürlich die Frage, was bleibt da in Zukunft von diesem Beruf? Wie wird er sich verändern?
0: Und welche drei Personen kommen zu Wort in diesem Artikel?
1: Ja, natürlich einmal der Regens des Priesterseminars, Markus Molling, dann der Pastoraltheologe Alexander Notdurfter, der an der Philosophischen Theologischen Hochschule in Brixen lehrt. Und schließlich haben wir noch einen Priesterjubilar gefragt, das ist der Pfarrer Hugo Senoner, der lange Zeit Seelsorger am Brenner, man kennt ihn von daher, und dann in Mühlbach war.
0: Kommen wir zu einem anderen Artikel. Wenn ich die Leserinnen und Leser des Sonntagsblatts fragen würde, was machen Passeirerinnen in Barcelona, dann werden die das wissen. Und zwar warum? Was steht da in der dieswöchigen Ausgabe drin?
1: Ja, meine Kollegin Theresa Klotzner hat jene Frauen ausgemacht aus dem Passeiertal, die bei der beim Besuch von Papst Leo in der weltbekannten Kathedrale Sagrada Familia in Barcelona mit dabei waren und dabei gesungen haben. Und sie haben uns erzählt, wie das so war, mit einigen ganz interessanten Details.
0: Und ihr habt auch ein Interview geführt, und zwar mit Hans-Paul Menara. Worum geht's denn in diesem Interview?
1: Ja, der Hans-Paul Menara ist ja ein Erfolgsautor und er ist ja bekannt als der große Wanderführer des Landes. Und im Interview geht es um sein neues Buch, um die Urwege in Südtirol, also auf den Spuren unserer Vorfahren. Ein sehr interessantes Interview. Und natürlich haben wir auch von Hans-Paul Menara einen Wandertipp dazugegeben.
0: Der Streit zwischen Ministerpräsidentin Meloni und dem US-amerikanischen Präsidenten Trump ist ja in den letzten Tagen eskaliert, und ihr habt einen Artikel veröffentlicht in der dieswöchigen Ausgabe vom Zeitjournalisten Ulrich Ladurna.
1: Ja, Ulrich Ladurna geht der Frage nach. Es war ja fast eine Frage der Zeit, bis Donald Trump auch Ministerpräsidentin Meloni demütigen bis beleidigen wird. Und er geht der Frage nach, warum hat sie ihm so lange eigentlich die Treue gehalten und die Freundschaft nicht aufgekündigt? Jetzt scheint es soweit zu sein.
0: Ich habe den Artikel noch nicht gelesen, aber das werde ich jetzt gleich machen. Danke, Martin, dass du uns die neue Ausgabe des katholischen Sonntagsblatts vorgestellt hast.
1: Danke, Felix, für diese Gelegenheit.
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2: Wenn du jetzt hier

0: 10 vor 11.
1: Motorradunfälle in Riffjan und in Völs. Hitze in Frankreich, tausende Haushalte ohne Strom. Und sonnig heiß ist es auch heute wieder hier bei uns. Ich bin Stefanie Derzer, schönen Vormittag.
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1: Gleich zwei Motorradunfälle haben heute die Einsatzkräfte im Land beschäftigt. Der erste Unfall ist auf der Straße zwischen Blumau und Völs passiert. Ein Motorrad ist gegen einen Lastwagen geprallt. Der Fahrer des Motorrades wurde schwer verletzt und musste per Hubschrauber ins Krankenhaus gebracht werden. Den zweiten Unfall hat es vor kurzem in Riffjan am Eingang des Passaiertals gegeben. Auch hier ist ein Motorradfahrer gestürzt und hat sich verletzt. Der Moneybon, der Wertgutschein von Südtiroler Unternehmen im Handels- und Dienstleistungsverband HDS, wird immer beliebter. Wie die neuen Zahlen zeigen, sind heuer bereits Gutscheine im Wert von fast 4,5 Millionen Euro verschenkt worden. Das ist ein Plus von fast 30% im Vergleich zum Vorjahr. Der Gutschein wird laut HDS vor allem von Unternehmen genutzt als Prämie oder als Dankeschön für ihre Mitarbeiter. Das neue Krankenhaus und Universitätszentrum in Trient wird teurer als geplant. Satte 190 Millionen Euro mehr muss das Land Trient für den Bau ausgeben. Finanziert werden die Zusatzkosten mit einem Kredit und einem Dreijahresplan. Dass das Projekt um so vieles teurer geworden ist, erklärt Landeshauptmann Fugatti, vor allem durch Preisanpassungen. Australien hat es vorgemacht. Bekommt jetzt auch Deutschland ein Social-Media-Verbot für Kinder oder Jugendliche? Die Expertenkommission übergibt heute ihre Handlungsempfehlungen an die deutsche Familienministerin. Was haben die Australier denn für Erfahrungen mit ihrem Social-Media-Verbot gemacht? Monitora.
2: Die Bilanz in Australien fällt bisher gemischt aus. Einerseits berichten Eltern, dass sie einen entspannteren Alltag erleben würden, seit ihre Kinder weniger Zeit in sozialen Netzwerken verbringen. Andererseits berichten Jugendliche, dass sich die Altersbeschränkungen doch recht leicht umgehen ließen. Und das räumen auch die Behörden in Australien ein. Hier in Europa plant zum Beispiel Großbritannien ein Social-Media-Verbot unter 16, also ähnlich wie in Australien, allerdings nicht für Messenger wie WhatsApp.
1: In Italien wird über ein solches Verbot erst diskutiert. Frankreich stöhnt unter der Hitzewelle. Im Nordwesten des Landes sind zehntausende Haushalte vom Strom abgeschnitten. Ein Transformator soll wegen der hohen Temperaturen ausgefallen sein. Frühestens am Abend könnten die Haushalte wieder ans Netz angeschlossen werden. Der französische Wetterdienst spricht von einer ungewohnt intensiven Hitzewelle. Schon um 5 Uhr in der Früh kratzte das westfranzösische La Rochelle an der 30-Grad-Marke. Und wie hoch das Thermometer heute noch hier bei uns klettert, bleiben Sie dran, wir sagen es Ihnen gleich.
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1: Ab ins Schwimmbad, an den See oder wenigstens in den Schatten. Die Sonne scheint von einem ungetrübten Himmel und die Temperaturen steigen noch auf bis zu 35 Grad an. Ein kühlender Regenschauer ist nicht in Sicht. Jetzt aktuell messen wir in Bransol 27 Grad, in Bredau 22, in Fundas 23 und in Wolkenstein 22 Grad. In den nächsten Tagen gibt es eine Wetterkopie von heute. Einziger Unterschied, es wird noch eine Spur heißer.
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6: Schönen Vormittag aus der Landesverkehrsmeldezentrale, wünscht Renate Stauder. Auf der Passaierer Staatsstraße in Riffjan wurde die Unfallstelle geräumt. Die Staus lösen sich langsam auf. Die Landesstraße Brixen-Feldturns ist zwischen Brixen und der Abzweigung Binzagen bis 18 Uhr wegen Asphaltierungsarbeiten gesperrt. Die Umleitung erfolgt über Klausen. Eine Einbahnregelung wegen Arbeiten gibt es unter anderem auf der Brenner Staatsstraße nördlich von Auer und nördlich von Farm, auf der Gadertaler Staatsstraße bei Zwischenwasser und bei Pedratsches, in Gröden bei Puntives und auf der Pustertaler Staatsstraße zwischen Inchen und Vierschach. Die Landesstraße Weidburg-Kastlot ist zwischen der Abzweigung Dissens und der Abzweigung St. Oswald wegen Arbeit nach einem Murenabgang weiterhin gesperrt. Gute Fahrt!
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9: 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Ich, Felix Schiffelhuber, begrüße Sie zur zweiten Stunde unserer Sendung. Lebensmittel retten und Armut bekämpfen, das hat sich der Winzi-Markt zur Aufgabe gemacht, und zwar vor bereits 7 Jahren. Mehr über dieses tolle Sozialprojekt erfahren Sie gleich. Davor gibt's noch Musik und wir beginnen mit Roland Kaiser, das Leben schont keinen.

0: geholfen hat oder eben mich für andere einsetzen. Und auch schon, wo ich klein war, habe ich halt verletzte Tiere mit heimgenommen. Meine Mami ist halt verzweifelt. Aber ich war halt immer so ein bisschen, ich weiß nicht, rettertypisch jetzt übertrieben, aber halt
1: sozial eingestellt.
0: Genau, genau.
1: Mensch und Tier gegenüber.
0: Genau, genau. Mhm. Und eben, mir gibt so viel zurück. Also mir gibt es dann auch wieder Kraft, wenn ein Danke kommt oder so. Das gibt dann wieder neuen Mut zum Weiterstarten, eben unsere Kunden, wie ich sie nenne, im Finzi-Markt, die richtig dankbar sein. Also man sieht es ihnen an, sie kommen, sie umarmen die oft. Und also es gibt da viele so kleine Episoden. Oder jemand ist jetzt nach Marokko gefahren und hat uns Nüsse und Mandeln von Marokko gebracht. Ich meine, das sind Aufmerksamkeiten, die einen natürlich stärken, nicht? Und sagen, okay, das ist richtig, weiter so. Nicht?
1: Man muss auch sagen, so eine Sache läuft ja nicht von sich alleine. Also da steckt schon jemand dahinter. Und in diesem Fall sind wirklich Sie, Frau Etschel, die wirklich sehr, sehr viel Zeit und Herzblut einfach in das Projekt investiert.
0: Ja, das auf jeden Fall. Aber ich muss sagen, auch unsere ehrenamtlichen Mitarbeiter und Mitarbeiterinnen sind alle sehr engagiert. Also es sind super tolle Leute, also ich muss mich ganz herzlich bei Ihnen bedanken. Ich nehme eben, wie gesagt, viele neue Freundschaften geschlossen, also nicht nur Bekanntschaften, sondern sogar Freundschaften, und das stärkt mich auch wieder. Nicht?
1: Sie haben ja selber auch Familie. Wie bringen Sie das denn eigentlich alles unter einen Hut?
0: Ich sage immer, wo der Wille, dort ein Weg. Also es ist natürlich viel Arbeit. Meine Familie, meine Kinder, muss ich sagen, beklagen sich schon ab und zu. Ne? Mami, du bist nie daheim. Aber sie sind jetzt groß und erwachsen, und ich habe mich immer um sie gekümmert und ich kümmere mich auch jetzt noch um sie. Ne? Und aber ich finde einfach, ich brauche das. Also mir tut das gut. Nicht nur meine Arbeit, wo ich selber mein Geld verdiene, sondern einfach auch etwas in Leute geben, denen es nicht so gut geht wie uns.
1: Sie sagen es, Sie haben ja eben auch noch Ihre eigene Arbeit. Sie arbeiten im bekannten Bozner Familienbetrieb, Etschel de Corona. Ja, damit sind Sie ja auch schon ziemlich ausgelastet wahrscheinlich.
0: Auf jeden Fall. Ich habe schon noch einen Halbtagesjob, nicht? Aber bin eben meinem Bruder auch sehr dankbar, dass er mir die flexible Arbeitszeit zur Verfügung gestellt hat, dass ich einfach einmal sagen kann, na, heute komme ich erst später oder so. Schon schwer ist nicht möglich, weil ich muss flexibel sein, auch im Finzi-Markt. Wenn mir jemand anruft, sagt, er hat eine Ware zu liefern, dann muss ich bereit sein und dorthin, also zum Finzi-Markt gehen und eine halbe Stunde vielleicht eben die Ware entgegennehmen. Und eben das geht nur, weil mein Bruder mir das eben auch erlaubt.
1: Würden Sie sagen, macht helfen auch dann im Endeffekt selber glücklich?
0: Ja, auf jeden Fall. Also ich würde es jedem raten, einmal zu probieren, weil eben, ich sage, wenn jemand was machen will, dann findet er die Zeit, und ich sage, wenn es auch nur einmal 2 Stunden ist im Monat oder so, aber es gibt dann echt viel, viel zurück.
2: Helfen macht glücklich, so die zentrale Botschaft von Sabine Etschel, Leiterin des Vinzi-Marktes in Bozen. Für ihr ehrenamtliches Engagement und beispielgebendes öffentliches und privates Wirken wurde sie sogar mit dem Ehrenzeichen des Landes Tirol ausgezeichnet. Weiter geht's jetzt hier auf Radio Grüne Welle mit Air Supply und ihrem Lied All Out of Love. Schönen Vormittag!

0: gemeinsam an die Vergangenheit erinnern, das ist nicht immer leicht, besonders in Südtirol. Aber das liegt nicht daran, dass in unserem Land drei Sprachen gesprochen werden. Der Hund liegt woanders begraben, meint Karin Dallatore, die Direktorin des Landesdenkmalamtes.
1: Das, was wirklich die große Hürde ist in Südtirol, ist diese Unfähigkeit, die eigenen Traumata zu bearbeiten. Und diese Opfer-Täter-Diskussion in Südtirol hat, weil man auf manche Menschen hört, nur Opfer gegeben und keine Täter. Und wir haben ja diese besondere Situation und auch die Möglichkeit, weil wir ja sowohl vom Nationalsozialismus als auch vom Faschismus betroffen waren, was ja eine Seltenheit ist, dass wir das in sehr differenzierter Weise aufarbeiten können und müssen. Diese Südtiroler Gesellschaft hat ja auch das Tabu der Option, das ist ja auch ein Trauma, ein gesellschaftliches Trauma, das sich bis heute in den Familien, in den Dorfgemeinschaften, quer durch die Familien zieht. Man muss in Südtirol mit einem Menschen in einem Dorf nur vielleicht eine Viertelstunde sich unterhalten, dann kommt wieder dieses Argument, das sind Aussiewähler, das sind Optanten, das sind Dableiber, das sind Rückoptierer. Also Südtirol hat diese Sprachlosigkeit, dieses seltsame Opfernarrativ, das viel zu wenig bearbeitet ist. Und da kommt jetzt noch dieses Thema der sexualisierten Gewalt in der Kirche und in der Gesellschaft dazu.
0: 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Weiter geht's jetzt hier auf Radio Grüne Welle mit Juliane Werding. Tränen im Ozean. Schönen Vormittag.

0: Wenn Sie sich gerade gefragt haben, was Sie heute Abend unternehmen könnten, perfekt, denn hier sind unsere Veranstaltungstipps für Sie. Florian, was kann man denn heute alles in Südtirol unternehmen?
1: Die Tragikomödie Ritter Hadubrands Schwur, ein turbulentes Spektakel voller Wortwitz und mittelalterlicher Fehltritte, wird heute ab 20.30 Uhr am Stornbruch in Oberbozen gespielt. Aufgeführt wird das Stück von der Theatergruppe Pirat Art. Das bayerische Ensemble Max Josef ist heute im Rahmen der Klangfeste zu Gast auf Schloss Runkelstein in Bozen. Max Josefs Musik ist eine Synthese von E- und U-Musik, von Alt und Neu, von Volksmusik und Klassik und zugleich eine Einladung zu einem Dialog, in dem die Grenzen verschwimmen, ohne dass der Boden unter den Füßen verloren geht. Im Mittelpunkt des Konzerts steht das neue Album Now. Beginn ist um 20.30 Uhr. Heute gibt es wieder mehrere Abendkonzerte von Musikkapellen. Ab 20.30 Uhr spielt die Musikkapelle Frangard in St. Christina in Gröden, die Laser Böhmische spielt im Blaventpark in Schlanders und ab 21 Uhr spielt die Musikkapelle Winnebach beim Musikpavillon in Innichen. Im Filmclub Bozen läuft heute um 18 Uhr die Reisedoku Same Sun mit dem Fahrrad durch Afrika. Der Film zeigt die abenteuerliche Fahrradtour von Wiebke Lühmann, die in 430 Tagen von Freiburg in Deutschland bis an das Kap der Guten Hoffnung in Südafrika geradelt ist. Um 18.15 Uhr läuft im Filmclub Bozen der italienische Film Gioia Mia. Ab 18.30 Uhr sehen Sie den griechisch-ungarischen deutschen Streifen Hen, Storia di una gallina. Ab 20 Uhr läuft im Filmclub Bozen heute der niederländische Film The Nord und ab 20.15 Uhr sehen Sie den spanischen Film Amarga Navidad von Pedro Almodóvar in italienischer Sprache. Und zu guter Letzt um 20.30 Uhr startet die Vorführung des französischen Films Allora Balliamo, mit dem heuer das Filmfestival von Cannes eröffnet wurde.
0: Danke, Florian. 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

0: Es ist Halbzeit. Die Südtiroler Landesregierung ist seit 2,5 Jahren im Amt. Viele blicken auf Sicherheits- und Wohnbau-Landesrätin Ulli Meier. Sie war ja bisher in der Opposition. Marlies Winkler?
1: Ja, Ulli Meier ist seit Jahren das Gesicht der Freiheitlichen im Südtiroler Landtag. Der Wechsel von der Opposition in die Regierung hat einiges verändert. Während die Parteikollegen von Meier noch oft Kritik üben, hat man den Eindruck, dass es um Landesrätin Ulli Meier relativ ruhig geworden ist. Wir sprechen heute mit ihr darüber und über ihr Verhältnis zur SVP. Und das alles hören Sie gleich bei uns im Südtirol-Journal Mittagsmagazin.
0: Danke, Marlies. Weitere Themen im Südtirol-Journal Mittagsmagazin sind der Streit zwischen Meloni und Trump und die heißen Sommerwochen. Meine Kollegen werden der Frage nachgehen, was der Zivilschutz bei hohen Temperaturen tut. Das Südtirol-Journal Mittagsmagazin hören Sie um 10 vor 12 hier auf Radio Grüne Welle. Weiter geht's jetzt mit Musik und zwar mit Rolf Zukowski. Ich schaff das schon.
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Der Blick auf die Uhr bestätigt mir, was mein Magen schon längst weiß. 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Ich bedanke mich bei Ihnen fürs Dabeisein. Am Mikrofon verabschiedet sich Felix Schiff-Luber. Machen Sie es gut, bis zum nächsten Mal. Und als letztes Lied gibt's heute einen Klassiker von Rick Astley. Never gonna give you up.

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1: Guten Tag, ich bin Marlies Winkler. Trump teilt aus, ob Meloni von seinen Attacken politisch sogar profitiert. Und von der Opposition in die Regierung, wie Landesrätin Uli Maier ihre Rolle sieht.
2: Io sono rimasta sinceramente colpita e quando ho detto che ero colpita ero estremamente sincera.
1: Das sagt Ministerpräsidentin Meloni nach den wiederholten verbalen Attacken von US-Präsident Trump. Die hätten sie wirklich getroffen, sagt sie. Meloni gibt sich nun eher verletzlich, nachdem es in den letzten 5 Tagen zwischen ihr und Trump einen harten Schlagabtausch gegeben hat. Begonnen hat ja alles damit, dass Trump nach dem G7-Gipfel in Frankreich behauptet hat, Meloni hätte ihn um ein Foto gebettelt, um ihre Umfragewerte zu erhöhen. Daraufhin hat Meloni sich gewehrt und gesagt, das sei eine Lüge und er solle sich lieber mal um seine eigenen Umfragewerte kümmern. Dafür, dass sie Trump Kontra gegeben hat, bekommt Meloni nun viel Zuspruch. Das sagt SVP-Senatorin Julia Unterberger.
3: Das ist einerseits für Meloni natürlich ein harter Schlag, weil sie diese besondere Beziehung hatte. Andererseits zeigt sich in den Umfragewerten, dass es Meloni nützt, weil eben in Italien Trump sehr unbeliebt ist. Und es hat den Italienern und Italienerinnen auch gefallen, dass Meloni zurückgeschlagen hat.
1: Dass Meloni richtig reagiert hat, findet auch der Südtiroler Europaparlamentarier Herbert Dorfmann von der SVP. Europa dürfe sich von Trump nicht mehr alles gefallen lassen.
4: Das Duckmäusertum, das wir auch in Europa teilweise haben, wenn man ihn nach Marseille in den Spiegelsaal einlädt, und das ist alles Duckmäusertum am Ende des Tages oder Schöngetue. Ich denke, jemand wie Trump versteht nur die gleiche Sprache, die er selber hat. Und insofern denke ich, hat Frau Meloni sehr gut getan, endlich in aller Klarheit zu sagen, du kannst ruhig tun, aber ich lasse mir es halt nicht gefallen.
1: Der österreichische Universitätsprofessor Franz Eder ist Experte für Außenpolitik der EU und der USA. Und er sagt, mittlerweile sei es für fast jeden Politiker besser, Abstand zu Trump zu halten.
5: Ich glaube, dass jene Staats- und Regierungschefs, die eine gewisse kritische Distanz zu Trump gehalten haben, ohne ihn jetzt zu beleidigen, mittel- bis längerfristig profitiert haben und profitieren werden. Diejenigen, die auf Kuschelkurs gegangen sind, haben schon seit längerem erkannt, dass ihnen das wenig bringt und dass sie auch nicht unbedingt Einfluss bekommen, weil Trump ein Mensch ist, der mit Akteuren, die sich ihm unterordnen, eigentlich verfährt, wie er will und fast mehr Respekt vor jenen hat, die ein hartes Vorgehen gegen ihn fahren.
1: Dass Meloni aus diesem Streit als Siegerin hervorgeht, würde Politikwissenschaftler Eder nicht sagen. Ihre Beliebtheit in Italien hat aber eindeutig profitiert. Meloni konnte mit Trump als gemeinsamen Gegner mehr Italiener auf ihre Seite ziehen, sogar aus dem politischen Lager der Opposition. Die Landesregierung zieht Halbzeitbilanz. 2,5 Jahre ist sie nun im Amt und so lange hat sie noch bis zu den nächsten Wahlen. Heute hat Landesrätin Uli Maier darüber informiert, was sie bisher getan hat und was sie noch vorhat. Sie ist zuständig für Wohnbau und Sicherheit und sie hat in beiden Bereichen ein Gesetz geschrieben. Einmal die Wohnbaureform, wo die Förderungen ausgedehnt wurden und Neubauten nun Einheimischen vorbehalten werden. Und das zweite ist das Gesetz zur Ortspolizei, das mehr Ortspolizisten und eine bessere Ausbildung für sie vorsieht. Interessant bei Uli Maier ist aber besonders, dass sie die erste deutschsprachige Nicht-SVP-Landesrätin ist. Sie hat nach 2 Jahrzehnten in der Opposition sozusagen die Seite gewechselt. Und genau darüber spricht mein Kollege Wilhelm Schatzer mit ihr.
6: Frau Maier, jetzt zur Halbzeit. Haben Sie sich Regierungsarbeit so vorgestellt? Haben Sie das Gefühl, nach vielen Jahren mit den Freiheitlichen der Opposition, Sie können jetzt mehr für Südtirol, für die Südtiroler tun?
7: Ja, selbstverständlich. Natürlich war es für mich hilfreich, nach 20 Jahren auf der Oppositionsbank, wo man lernt, kritisch zu hinterfragen, Missstände aufzuzeigen, aber immer wieder auch Kompromisse zu suchen. Das kommt mir natürlich in meinem Alltag jetzt zugute. Aber auch 2 verabschiedete Reformgesetze zeigen, dass Politik viel mehr ist, als nur Forderungen zu stellen. Richtig ist auch, dass Umsetzen natürlich schwieriger ist, aber es hat sich gezeigt, dass durch Fleiß, Leistung, einer Portion Kompromissbereitschaft immer mit einem klaren Ziel vor Augen Veränderungen auch möglich sind. Und deswegen würde ich sagen, bin ich zufrieden und in meiner Rolle als Landesrätin mittlerweile gut angekommen.
6: Ja, Sie sind Landesrätin, das heißt auch Zusammenarbeit mit der SVP. Wie viel von Ihrer früheren Rolle mussten Sie aufgeben? Zum Beispiel jetzt das direkte Demokratiegesetz, da haben Sie als Oppositionspolitikerin das unterstützt, jetzt nicht mehr dafür gestimmt?
7: Na, das ist nicht wahr. Also ich habe jeden einzelnen Punkt mitgestimmt. Beim letzten Punkt ist mir ein technischer Fehler unterlaufen. Ich war überzeugt, mit Ja gestimmt zu haben. Es hat nicht angenommen, mein Drücken. Da ist ein Lapsus passiert. Das heißt aber nicht, dass ich deswegen anders denken würde. Und aufgegeben, glaube ich, habe ich nichts. Es ist schwieriger. Ich kann jetzt nicht fordern, wie es Oppositionelle tun, sondern ich muss liefern und umsetzen. Und ich glaube, dass ich das gezeigt habe, dass auch Veränderungen in der Landesregierung möglich sind.
6: Manchmal gibt sich Ihre Partei noch so, als ob sie in der Opposition wäre. Ob man Roland Stauder macht Aussendungen, übt Kritik. Sie sind da dann die ruhigere.
7: Ja, ich sehe das eigentlich ganz entspannt. Es ist klar, es fehlt der zweite Abgeordnete natürlich für die Partei. Und man kann es auch umgekehrt sehen. Die soziale Mitte der SVP kritisiert Dinge, die sie jahrzehntelang selbst in der Hand hatte. Folgedessen würde ich einfach sagen, das ist Wahlkampf.
1: Sagt Landesrätin Uli Meier. Sie habe ihre freiheitliche Linie nicht aufgegeben. In der Alltagsarbeit halte sie sich aber strikt an das Regierungsprogramm, das die Freiheitlichen mit der SVP und den italienischen Koalitionspartnern ausgehandelt haben.
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2: Heute hat es wieder gekracht auf unseren Straßen und wieder waren Motorräder involviert. Wilhelm Scherzer mit den Kurznachrichten.
3: Der erste Unfall ist auf der Straße zwischen Blumau und Völs passiert. Ein Motorrad ist mit einem LKW zusammengeprallt. Der Motorradfahrer ist dabei so schwer verletzt worden, dass er mit dem Rettungshubschrauber ins Krankenhaus gebracht werden musste. Der zweite Unfall ist in Rifjan passiert. Auch hier ist ein Motorradfahrer gestürzt und hat sich verletzt. Der Moneybon, der Wertgutschein vom Handels- und Dienstleistungsverband HDS, wird immer beliebter. Heuer sind schon Gutscheine im Wert von fast 4,5 Millionen Euro verschenkt worden. Das ist ein Plus von fast 30% im Vergleich zum Vorjahr. Der Gutschein wird laut HDS vor allem von Unternehmen genutzt als Prämie oder Dankeschön für ihre Mitarbeiter. Die Müllverbrennungsanlage in Bozen bleibt nach dem Brand gestern mehrere Wochen lang außer Betrieb. Sorgen machen müssen wir uns deswegen aber nicht. Unser Hausmüll wird trotzdem regulär abgeholt. Das teilt die Betreibergesellschaft EcoCenter mit. Gestoppt wird dagegen vorerst die Sammlung von Sondermüll und Müll aus dem Trentino. Der Rest wird in Bozen zwischengelagert, bis die Anlage wieder läuft. Gestern hatte es einen technischen Defekt in einem Transformator gegeben, der daraufhin Feuer gefangen hat. Die Flammen haben sich über die Fassade bis aufs Dach ausgebreitet. Giulio Angelucci, der Direktor des Landesamtes für Abfallwirtschaft, hat nichts falsch gemacht und im Rahmen seiner Befugnisse und Pflichten als Amtsdirektor gehandelt. Das ist die nun veröffentlichte Begründung des Gerichts, warum Angelucci nach 2 Wochen Verwahrungshaft freigelassen worden ist. Im Fall Alpenkohle wird 5 Südtirolern illegaler Müllhandel vorgeworfen mit Ascheresten aus dem Fernheitswerk Laas. Alle 5 saßen über 2 Wochen im Gefängnis. Nun verpuffen die Vorhaltungen der Antimafia-Staatsanwaltschaften. Nach und nach. In Italien gibt es weniger Rentnerinnen und Rentner, das zeigen die Zahlen des Nationalen Fürsorgeinstituts IMSS. Insgesamt gibt es 15,5 Millionen Rentner, vor 4 Jahren waren es noch 300.000 Rentner mehr. Das liegt daran, dass das Pensionsalter immer weiter ansteigt und es gibt auch immer mehr Senioren, die auswandern. 2024 haben fast 150.000 Rentner das Land verlassen.
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3: Im Persischen Golf sitzen ungeachtet des Rahmenabkommens zur Beendigung des Irankriegs nach wie vor mehr als 1.100 Schiffe fest. Das zeigt die Analyse eines deutschen Versicherungskonzerns. Der Wert der blockierten Schiffe und ihrer Ladung wird auf 125 Milliarden Dollar geschätzt. Eine Auflösung dieses Staus würde auch bei einer Normalisierung der Verhältnisse mehrere Wochen dauern. Und an den Börsen in Europa verliert der DAX mit 0,8% relativ stark, der MIPTEL mit 0,3% weniger.
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5: 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Das könnte im Extremfall auch zu Problemen bei der Versorgung führen.
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2: Ja, diese Hitze bleibt von den Temperaturen her recht konstant. Die Höchstwerte liegen auch heute wieder bei 30 bis 35 Grad. Am Nachmittag entstehen zwar wieder ein paar Quellwolken, Gewitter bleiben heute aber unwahrscheinlich. Philipp Dertorotti vom Landeswetterdienst. Wie geht es denn morgen und in den nächsten Tagen weiter?
7: Ja, es geht sehr sonnig und heiß weiter und die Temperaturen steigen noch etwas an. Voraussichtlicher Höhepunkt der Hitzewelle ist der Sonntag mit Höchstwerten bis 37 oder 38 Grad. Morgen Donnerstag bleibt es dazu stabil. Am Wochenende sind am späten Nachmittag und Abend dann wieder einzelne Hitzegewitter möglich.
2: Das war das Südtirol-Journal Mittagsmagazin vom Mittwoch. Wenn Sie mögen, dann hören wir uns morgen wieder zur selben Zeit. Ich bin Marlies Winkler. Ich wünsche Ihnen noch einen schönen Nachmittag. Machen Sie es gut.
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Die Landesstraße Waldburg-Kastlot ist zwischen der Abzweigung Distenz und der Abzweigung St. Oswald wegen Arbeit nach einem Uhrenabgang weiterhin gesperrt. Gute Fahrt!

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0: 10:50.
1: Hubschrauber im Einsatz. Großfahndung nach entflohenem Häftling in Bozen. Schlagabtausch mit Trump. Umfragewerte von Meloni legen zu. Und es ist sonnig und sehr warm. Ich bin Gunde Bichler. Grüß Gott.
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1: Ein Häftling aus dem Bozner Gefängnis ist seit heute früh auf der Flucht. Der Mann ist in der Nähe des Bozner Krankenhauses entkommen, seine Spur hat sich verloren. Und seitdem läuft die Suche nach dem Mann. Auch ein Hubschrauber der Polizei kreist über der Stadt. Es ist das vierte Mal innerhalb kurzer Zeit, dass ein Häftling aus dem Bozner Gefängnis türmt. Im März ist ein junger Marokkaner bei einem Freigang untergetaucht und voriges Jahr im September sind zwei Marokkaner über ein Baugerüst aus dem Gefängnis ausgebrochen. Diese beiden konnten bald wieder gefasst werden. Die Serie der schweren Motorradunfälle in Südtirol reißt nicht ab. Heute hat es in Südtirol gleich zwei davon gegeben auf der Völserstraße und in Riffjan. Gegen 9:30 sind im Dorfzentrum ein Motorrad und ein Lastwagen zusammengeprallt. Der Motorradfahrer und seine Beifahrerin sind erheblich verletzt worden. Und auf der Völserstraße ist eine halbe Stunde zuvor ein Motorrad gegen einen Kleinlaster geprallt. Auch hier hat sich der Motorradfahrer erheblich verletzt. Bei beiden Unfällen waren Notarzt, Rettungshubschrauber und Sanitäter im Einsatz. Die Freiwilligen Feuerwehren haben die Unfallstellen geräumt. Ministerpräsidentin Meloni wird immer beliebter. Ihre Umfragewerte haben um 2% zugelegt. Grund dafür ist, dass sie US-Präsident Trump Kontra gegeben hat, nachdem er sie verbal attackiert hat. Dazu SVP-Senatorin Julia Unterberger.
2: Das ist einerseits für Meloni natürlich ein harter Schlag, weil sie diese besondere Beziehung hatte. Andererseits zeigt sich in den Umfragewerten, dass es Meloni nützt, weil eben in Italien Trump sehr unbeliebt ist. Und es hat den Italienern und Italienerinnen auch gefallen, dass Meloni zurückgeschlagen hat.
1: In den vergangenen Tagen hat es zwischen Meloni und Trump einen harten Schlagabtausch gegeben. Er hatte nach dem G7-Gipfel behauptet, Meloni habe ihn um ein Foto gebettelt, um damit ihre Umfragewerte zu erhöhen. Und sie hat sich dagegen gewehrt und gesagt, das sei eine Lüge und er solle sich lieber um seine eigenen Umfragewerte kümmern. Ein Bär hält sich offenbar im Tiroler Bezirk Landeck auf, und zwar in der Nähe von Nauders, gleich hinter dem Reschen. Dort ist auf einer Alm ein totes Schaf gefunden worden. Tierärzte gehen davon aus, dass ein Bär das Schaf gerissen haben könnte. Zur weiteren Bestimmung werden jetzt Proben im Labor untersucht. Das Land Tirol appelliert an alle, Sichtungen möglichst schnell zu melden. Besonders wichtig für die fachliche Beurteilung seien Fotos und Filme. Und schönsten Sonnenschein haben wir, die Temperaturen steigen kräftig an. Gleich hören Sie mehr dazu.
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1: Mit super Sonnenschein geht's durch die Wochenmitte in Südtirol. Inzwischen haben sich ein paar Quellwolken über den Bergen gebildet. Und mit den Temperaturen geht es auch heute wieder weit nach oben. 31 bis 35 Grad werden es noch. 26 Grad messen wir jetzt zum Mittag in Antholz, 30 in Klausen, 25 Grad in Corvara, 26 in Penz und 23 in Felders. Gewitter sind heute sehr selten. Auch in der zweiten Wochenhälfte geht es sonnig und sehr heiß weiter. Der Höhepunkt der Hitzewelle wird am Wochenende sein mit 38 Grad.
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11: 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Schönen Nachmittag aus der Landesverkehrsmeldezentrale wünscht Renate Stauder. Die Landesstraße Brixenfeld-Durns ist zwischen Brixen und der Abzweigung Binsagen bis 18 Uhr wegen Asphaltierungsarbeiten gesperrt. Die Umleitung erfolgt über Klausen. Eine Einbahnregelung wegen Arbeiten gibt es unter anderem auf der Brenner Staatsstraße nördlich von Auer und nördlich von Farm, auf der Gadertaler Staatsstraße bei Zwischenwasser und bei Pedratsches, in Gröden bei Puntives, auf der Pustertaler Staatsstraße zwischen Inchen und Vierschach und auf der Passaierer Staatsstraße zwischen Riffian und Saltaus. Die Landesstraße Weidburg-Kastelruth ist zwischen der Abzweigung Dissens und der Abzweigung St. Oswald wegen Arbeit nach einem Uhrenabgang weiterhin gesperrt. Gute Fahrt!
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0: 10 vor 2.
1: Schlagabtausch mit Trump. Zustimmung für Meloni wächst. Drogenmissbrauch, Kokain immer mehr auf Vormarsch. Und die Sonne heizt wieder ordentlich ein. Ich bin Gunde Büchler. Grüß Gott.
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1: Ministerpräsidentin Meloni hat US-Präsident Trump Kontra gegeben und das bringt ihr bessere Umfragewerte ein. Sie liegen momentan bei 40%. Vielen Italienerinnen und Italienern hat ihre Reaktion gefallen, weil sie gegen Trump gerichtet ist. Dass Meloni richtig reagiert hat, findet auch der Südtiroler Europaparlamentarier Herbert Dorfmann von der SVP. Er sagt, Europa dürfe sich von Trump nicht mehr alles gefallen lassen.
2: Das Duckmäusertum, das wir auch in Europa teilweise haben, wenn man ihn nach Marseille in den Spiegelsaal einlädt, und das ist alles Duckmäusertum am Ende des Tages oder Schöngetue. Ich denke, jemand wie Trump versteht nur die gleiche Sprache, die er selber hat. Und insofern denke ich, hat Frau Meloni sehr gut getan, endlich in aller Klarheit zu sagen, du kannst ruhig tun, aber ich lasse mir es halt nicht gefallen.
1: Trump hatte nach dem G7-Gipfel in Frankreich behauptet, Meloni habe ihn um ein Foto gebettelt, um ihre Umfragewerte zu erhöhen. Daraufhin hat sich Meloni gewehrt und gesagt, das sei eine Lüge und er solle sich lieber um seine eigenen Umfragewerte kümmern. Die liegen in den USA bei nur noch knapp 30%. Seit heute früh wird in Bozen ein Häftling aus dem Gefängnis gesucht. Er ist in der Nähe des Krankenhauses entkommen und seitdem fehlt von ihm jede Spur. Sofort ist eine groß angelegte Suche gestartet. Auch ein Hubschrauber der Polizei kreist über der Stadt. Es ist das vierte Mal innerhalb kurzer Zeit, dass ein Häftling aus dem Bozner Gefängnis türmt. Zwei konnten wieder gefasst werden. Kokain wird zur neuen Normalität. Darauf weist der Verein Hands hin. Er begleitet jedes Jahr über 1500 Suchtkranke in Südtirol. Mittlerweile würde Kokain von vielen Menschen ähnlich wahrgenommen wie Cannabis vor 20 Jahren, sagt der Verein. Für viele gehöre es zum Arbeits- und Schulalltag dazu, genauso wie zu Partys und zur Bewältigung von Stress. Besonders beunruhigend sieht der Verein die Einnahme von Medikamenten bei Jugendlichen. Beruhigungs- und Schlafmittel seien für viele harmlos, auch deshalb, weil sie zu Hause frei verfügbar seien. Wieder hat es zwei schwere Motorradunfälle in Südtirol gegeben, diesmal auf der Völzerstraße und in Riffjan. Am Vormittag gegen 21:30 Uhr sind im Dorfzentrum von Riffjan ein Motorrad und ein Lastwagen zusammengeprallt. Der Motorradfahrer und seine Beifahrerin sind erheblich verletzt worden. Und auf der Völzerstraße ist gegen 9 Uhr ein Motorrad gegen einen Kleinlaster geprallt. Auch hier hat sich der Motorradfahrer erheblich verletzt. Und es ist herrlich sonnig und sehr warm. Mehr zu den Temperaturen hören Sie gleich.
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1: Schönsten Sonnenschein haben wir heute wieder in Südtirol. Ein paar Quellwolken haben sich inzwischen über den Bergen gebildet. Gewitter sind heute selten. Und die Temperaturen steigen kräftig an. Bis zu 36 Grad erwarten wir noch. Aktuell hat es schon 30 Grad in Laas, 32 in Oberfintel, 25 Grad in Deutschenhofen, 29 in Sand in Taufers und 23 Grad in Wolkenstein. Morgen Donnerstag und bis übers Wochenende hinaus bleibt es sonnig und wird noch wärmer. Bis zu 37, auch 38 Grad sind möglich. Gewitter werden kaum dabei sein.
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4: Schönen Nachmittag aus der Landesverkehrsmeldezentrale Wünschtrainate Staudow. Die Landesstraße Brixenfeld-Turns ist zwischen Brixen und der Abzweigung Binsagen bis 18 Uhr wegen Asphaltierungsarbeiten gesperrt. Die Umleitung erfolgt über Klausen. Eine Einbahnregelung wegen Arbeiten gibt es unter anderem auf der Brenner Staatsstraße nördlich von Auer und nördlich von Farm, auf der Gadertaler Staatsstraße bei Zwischenwasser und bei Pedratsches, in Gröden bei Puntives, auf der Pustertaler Staatsstraße zwischen Inchen und Vierschach und auf der Passaierer Staatsstraße zwischen Riffjan und Salthaus. Die Landesstraße Weidburg-Kastelruth ist zwischen der Abzweigung Dissens und der Abzweigung St. Oswald wegen Arbeit nach einem Mohrenabgang weiterhin gesperrt. Gute Fahrt!
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0: 10 vor 3.
1: Neue Ortspolizei wird für mehr Sicherheit sorgen. Grüne gegen Finchgau als Alternativroute zum Brenner. Und es ist herrlich sonnig. Ich bin Gunde Bichler. Schönen Mittwochnachmittag.
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1: Die Landesregierung zieht Halbzeitbilanz. Und heute hat Landesrätin Uli Mayer über ihre Bereiche Wohnbau und Sicherheit berichtet. Zwei Reformgesetze hat Mayer auf den Weg gebracht. Einmal im Wohnbau, da sind etwa die Förderungen ausgedehnt worden. Das zweite Gesetz betrifft die Ortspolizei. Künftig soll es mehr Ortspolizisten geben und sie sollen eine bessere Ausbildung bekommen. Die Menschen erwarten sich nämlich, dass die Ortspolizei nicht nur Strafzettel schreibt, sondern insgesamt für Sicherheit sorgt, sagt Landesrätin Mayer.
2: Wenn Ruhestörungen sind, wenn Einbruchserien sind, wenn Schwierigkeiten mit Lizenzen, mit Müll, mit dem Lärm auf den Passstraßen vorherrscht, möchten sie ja auch, dass Lösungen gefunden werden. Und ohne eine starke Lokalpolizei werden all diese Dinge künftig nicht mehr machbar sein.
1: Die staatlichen Polizeikräfte werden weniger, deshalb sei es wichtig, eine starke Ortspolizei zu haben, sagt Landesrätin Mayer. Ende Juni wird wieder demonstriert, dieses Mal am Fernpass zwischen Füssenreuth und Nassereit an der Grenze zwischen Österreich und Deutschland. Und auch hier protestieren die Menschen gegen den vielen Verkehr wie vor einigen Wochen am Brenner. Die Tiroler Landesregierung will außerdem die kurvenreiche Straße durch einen Tunnel ersetzen. Die Südtiroler Grünen rufen dazu auf, die Sorgen der Menschen ernst zu nehmen und sie warnen gleichzeitig davor, dass durch den Finchgau künftig noch mehr Autos und Lastwagen rollen könnten. Sie befürchten, dass der neue Tunnel unterwegs über den Reschen und durch den Finchgau die Alternative zur Brennerroute werden könnte. Die Südtiroler Landesregierung sollte dem entgegenwirken, unter anderem mit dem Ausbau der Finchgau-Bahn, sagen die Grünen. Kokain wird zur neuen Normalität. Darauf weist der Verein Hens hin. Er begleitet jedes Jahr über 1500 Suchtkranke in Südtirol. Mittlerweile würde Kokain von vielen Menschen ähnlich wahrgenommen wie Cannabis vor 20 Jahren. Für viele gehöre es zum Arbeits- und Schulalltag dazu, genauso wie zu Partys und zur Bewältigung von Stress. Besonders beunruhigend sieht der Verein Hens die Einnahme von Medikamenten bei Jugendlichen. Beruhigungs- und Schlafmittel seien für viele harmlos, auch deshalb, weil sie zu Hause frei verfügbar seien. Wir sind mittendrin in der Prüfungsphase für die Matura. Und für Maturanten und Lehrer heißt es in diesen Tagen ordentlich schwitzen. Nicht nur wegen der Prüfungen, sondern auch wegen der hohen Temperaturen. Die meisten Schulen in Italien haben nämlich keine Klimaanlage. Das haben Umfragen des Zivilschutzes ergeben. Demnach sind 9 von 10 Schulen ohne Klimaanlage. Viele Kandidaten haben deshalb Ventilatoren oder Fächer mit zur Prüfung gebracht.
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1: Und auch bei uns gibt's heute wieder viel Sonnenschein und wir haben Postkartenwetter. Die Sonne lacht vom blauen Himmel, ein paar Wolken halten sich über den Bergen, Regen und Gewitter sind selten. Die Temperaturen klettern unaufhaltsam nach oben. 30 Grad hat's in Flersch und Völs, 31 am Ritten und in Taufers im Münstertal und 25 Grad in Bretau. Die Hitzewelle hält auch in der zweiten Wochenhälfte an. Es bleibt sonnig und wird noch wärmer, bis zu 37, auch 38 Grad am Wochenende. Gewitter bleiben die Ausnahme.
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3: Daniel Hofer begrüßt Sie aus der Landesverkehrsmeldezentrale. Zu Verzögerungen wegen Arbeiten kommt es immer wieder auf der Baseira Staatsstraße bei Saldaus, auf der Brenner Staatsstraße nördlich von Farm, auf der Pustertaler Staatsstraße bei Innichen, auf der Grüner Staatsstraße zwischen Weidbruck und Pontives bei Brembach und auf der Gardertaler Staatsstraße bei Zwischenwasser. Wegen Arbeiten gesperrt sind die Landesstraße Kastelroth-Weidbruck zwischen der Abzweigung Tissens und der Abzweigung St. Oswald und die Landesstraße Brixenfeld-Durns zwischen Brixen und der Abzweigung Binzagen bis 18 Uhr mit Umleitung über Klausen. Gute und sichere Fahrt!
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1: Gesucht wird eine stromlose Nähmaschine zum Treten. Telefon 339 27 94 437. Ein Gartenschlauch wird gesucht. Telefon 329 68 39 148. Ein Sommerkleid Größe XL oder XXL sowie kurze Damenhosen werden zu Schenken gesucht. Telefon 346 23 13 361. Ein Nadelkissen wird zu Schenken gesucht. 347 96 54 389. Eine kleine Getreidemühle wird gesucht. Rufen Sie an unter 327 22 10 883. Ein Kinderbett wird verschenkt. Eine Nachtkästchenlampe mit Blumenmuster ist zu verkaufen. Eine Fritteuse wird gegen freiwillige Spende abgegeben. Kochbücher und verschiedene CDs werden verschenkt. Die Rufnummer 346 23 13 361. Ein Radständer aus Eisen für zwei Fahrräder wird verkauft. Telefon 329 68 39 148. Zwei Rasenmäher sind um je 50 Euro zu verkaufen. Drei Citybikes für Herren werden ebenfalls um 50 Euro abgegeben. Die Rufnummer 333 52 85 328. Maurerstützen und Bretter sind im Bustertal zu verkaufen. Rufen Sie an unter 347 23 41 801. Besteck mit hellblauem Griff, 10 Löffel, 10 Gabeln und 10 Messer werden verkauft. Auf Wunsch gibt's Fotos per WhatsApp. Die Zone ist Eisacktal und die Rufnummer lautet 347 89 00 705. Autofelgen für einen Ford Fiesta Baujahr 2024 sind gegen freiwillige Spende abzugeben. Telefon 348 08 67 424. Ein fast neuer Akkumäher mit Zusatzfaden, aber ohne Akku, ist um 50 Euro zu verkaufen. Telefon 348 35 29 365. Sehr günstig abzugeben ist in Untermeis ein digitales Heizungsmodul. Es funktioniert einwandfrei und war nur als Reservegerät für Reparaturkontrolle gedacht. Telefon 0473 23 24 15 oder 333 61 40 154. Im Finchgau wird ein Surfboard mit Anzug verkauft. Rufen Sie an unter 327 95 39 644. Und wir kommen noch zu Verschiedenem. Gesucht wird eine Mitfahrgelegenheit ab Mühlbach nach Meranzen ab 6 Uhr in der Früh, und zwar für Mittwoch, Donnerstag und Freitag. Telefon 333 28 24 220. Und eine 30-Jährige sucht einen verständnisvollen, ehrlichen Partner. Er sollte nicht älter als 35 Jahre sein. Sie ist im Raum Wipptal zu Hause, wo sie auch bleiben möchte. Telefon 349 33 46 000. 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

0: 10 vor 4.
1: Nichts geht mehr. Bombendrohung am Flughafen Bozen. Pläne, mehr Bauzonen für leistbares Wohnen. Und die Sonne heizt heute wieder ordentlich ein. Ich bin Gunde Bichler. Guten Nachmittag.
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1: Der Flughafen Bozen ist heute Mittag durch eine Bombendrohung lahmgelegt worden. Gegen 13 Uhr musste der Flughafen aus Sicherheitsgründen evakuiert werden. Die Passagiere, die schon im Flugzeug nach Brindisi saßen, mussten im Flieger warten. Die Polizei hat das gesamte Flughafengebäude durchsucht, aber nichts gefunden. Nach 1,5 Stunden ist der Flughafen wieder geöffnet worden, nachdem festgestellt wurde, dass es ein Fehlalarm war. Jetzt läuft der Betrieb wieder normal. Zugleich hat es auch am Flughafen Innsbruck Bombenalarm gegeben. Dort ist die Bombendrohung per E-Mail eingegangen. Auch dort wurde der Flughafen vorübergehend gesperrt, aber nichts gefunden. Wer hinter den Drohungen steckt, das ist noch nicht klar und auch nicht, ob es einen Zusammenhang gibt. Mit der Wohnbauförderung allein werden die Preise für Wohnen und Bauen kaum sinken. Das sagt Wohnbaulandesrätin Uli Meyer heute auf einer Pressekonferenz gesagt. Sie hat Halbzeitbilanz gezogen und dabei auf die Wohnbaureform verwiesen. Die Förderungen sind ausgedehnt und das Bausparen verbessert worden. Außerdem ist der gemeinnützige Mietwohnbau gestartet. In den nächsten Jahren werden in Südtirol hunderte bezahlbare Mietwohnungen entstehen. Das allein reiche aber noch nicht, sagt Meyer.
2: Wer glaubt, dass wir die Herausforderungen nur im Bestand lösen können, wenn wir im Bestand bauen, dann wird man sehr schnell an die Grenzen stoßen, weil viele Projekte sehr, sehr teuer werden und viele Projekte dann erst gar nicht umgesetzt werden. Deswegen werden wir moderat und verantwortungsvoll neue Zonen werden ausweisen müssen.
1: Außerdem werde man in der Landesregierung über neue Baustandards reden müssen, sagt Meyer, weil auch diese die Preise nach oben treiben. Die Polizei hat in Bozen 2 Haftbefehle vollstreckt und 11 Durchsuchungen von Wohnungen. Es geht um den Kampf gegen den Drogenhandel. Die Ermittlungen sind von Trier und Venedig und Pavia ausgegangen. Im Zentrum der Ermittlungen stehen mehrere albanische Staatsbürger, die in Südtirol ansässig sind. Schon im Februar ist ein Hauptverdächtiger festgenommen worden. Damals sind über 8 Kilogramm Rauschgift beschlagnahmt worden und fast 4.000 Euro Bargeld. Der Drogenhandel soll über Venetien, Lombardei und Toskana abgewickelt worden sein. Ende Juni wird wieder demonstriert, dieses Mal am Fernpass an der Grenze zwischen Österreich und Deutschland. Auch dort protestieren die Menschen gegen den vielen Verkehr wie vor einigen Wochen am Brenner. Die Tiroler Landesregierung will außerdem die kurvenreiche Straße durch einen Tunnel ersetzen. Die Südtiroler Grünen rufen dazu auf, die Sorgen der Menschen ernst zu nehmen und sie warnen zugleich davor, dass durch den Finchgau künftig noch mehr Autos und Lastwagen rollen könnten. Sie befürchten nämlich, dass der neue Tunnel unterwegs über den Reschen und durch den Finchgau die Alternative zur Brennerroute werden könnte. Und die Wochenmitte ist sonnig und sehr warm. Gleich hören Sie die weiteren Aussichten.
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1: Viel Sonnenschein haben wir heute wieder in Südtirol. Ein paar Quellwolken halten sich über den Bergen. Gewitter werden kaum dabei sein. Und von Stunde zu Stunde geht es mit den Temperaturen noch weiter nach oben. In Gargazon messen wir 35 Grad, in Langdaufers 25, in Westberg 29, in Welschnofen 28 und in Saloren 34 Grad. Morgen Donnerstag und bis übers Wochenende hinaus bleibt uns dieses Hochsommerwetter erhalten. Es wird von Tag zu Tag noch wärmer, 37, auch 38 Grad erwarten wir am Wochenende. Gewitter, die Abkühlung bringen könnten, sind momentan nicht dabei.
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11: Aus der Landesverkehrsmeldezentrale begrüßt Sie Daniel Hofer. Zu Verzögerungen wegen Arbeiten kommt es immer wieder auf der Passeirer Staatsstraße bei Saltaus, in der Gemeinde Lana in der Meraner Straße, auf der Brenner Staatsstraße nördlich von Farn, auf der Pustertaler Staatsstraße bei Innichen, auf der Gröner Staatsstraße zwischen Waldburg und Pontives bei Brembach und auf der Gadertaler Staatsstraße bei Zwischenwasser. Wegen Arbeiten gesperrt sind die Landesstraße Kastelroth-Weidbruck zwischen der Abzweigung Tissens und der Abzweigung St. Oswald sowie die Landesstraße Brixen-Feldhurn zwischen Brixen und der Abzweigung Binzagen bis 18 Uhr mit Umleitung über Klausen. Gute und sichere Fahrt!
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1: Heute ist Mittwoch, der 24. Juni. Die Tragikomödie Ritter Hadubrands Schwur, ein turbulentes Spektakel voller Wortwitz und mittelalterlicher Fehltritte, wird heute ab 20.30 Uhr am Steinbruch in Oberbozen gespielt. Aufgeführt wird das Stück von der Theatergruppe Pirat Art. Das bayerische Ensemble Max Josef ist heute im Rahmen der Klangfeste zu Gast auf Schloss Runkelstein in Bozen. Max Josefs Musik ist eine Synthese von E- und U-Musik, von Alt und Neu, von Volksmusik und Klassik und zugleich eine Einladung zu einem Dialog, in dem die Grenzen verschwimmen, ohne dass der Boden unter den Füßen verloren geht. Im Mittelpunkt des Konzerts steht das neue Album Now. Beginn ist um 20.30 Uhr. Heute gibt es wieder mehrere Abendkonzerte von Musikkapellen. Ab 20.30 Uhr spielt die Musikkapelle Frangard in St. Christina in Gröden, die Laser Böhmische spielt im Plaventpark in Schlanders und ab 21 Uhr spielt die Musikkapelle Winnebach beim Musikpavillon in Innichen. Im Filmclub Bozen läuft heute um 18 Uhr die Reisedoku Same Sun mit dem Fahrrad durch Afrika. Der Film zeigt die abenteuerliche Fahrradtour von Wiebke Lühmann, die in 430 Tagen von Freiburg in Deutschland bis an das Kap der Guten Hoffnung in Südafrika geradelt ist. Um 18.15 Uhr läuft im Filmclub Bozen der italienische Film Gioia Mia. Ab 18.30 Uhr sehen Sie den griechisch-ungarischen deutschen Streifen Hen, Storia di una gallina. Ab 20 Uhr läuft im Filmclub Bozen heute der niederländische Film Der Nord und ab 20.15 Uhr sehen Sie den spanischen Film Amarga Navidad von Pedro Almodóvar in italienischer Sprache. Und zu guter Letzt um 20.30 Uhr startet die Vorführung des französischen Films Allora Balliamo, mit dem heuer das Filmfestival von Cannes eröffnet wurde. Soweit die Veranstaltungstipps für den heutigen Mittwoch.

0: 10:50.
1: Bombenalarm am Bozner Flughafen war Fehlalarm. Bei Hitze leiden Rettungskräfte auch während der Einsätze. Und viel Sonnenschein und ein paar Wolken haben wir. Ich bin Gunde Bichler. Guten Nachmittag.
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1: Am Flughafen Bozen ist heute Mittag ein Bombenalarm ausgelöst worden. Kurz zuvor ist eine E-Mail eingegangen mit dem Hinweis, dass Sprengsätze im Flughafengebäude platziert seien. Daraufhin ist der Flughafen vorübergehend geräumt worden. Polizei und Sicherheitskräfte haben das Gebäude durchsucht, aber nichts gefunden. Nach 1,5 Stunden wurde der Betrieb schließlich wieder aufgenommen. Kein Flug ist ausgefallen. Die Passagiere, die schon im Flugzeug nach Brindisi saßen, mussten im Flieger warten. Nachdem festgestellt wurde, dass es ein Fehlalarm war, ist der Flugbetrieb wieder aufgenommen worden. Auch am Flughafen Innsbruck ist per E-Mail eine Bombendrohung eingegangen und auch dort wurde das Gebäude geräumt und durchsucht, aber nichts gefunden. Wer dahinter steckt und ob es einen Zusammenhang gibt, das ist noch nicht klar. Europa stöhnt derzeit unter einer ungewöhnlichen Hitzewelle und Südtirol ist mittendrin. Die Temperaturen klettern jeden Tag noch weiter nach oben und in der Nacht kühlt es nur wenig ab. Diese Hitze kann für Menschen gefährlich werden. Deshalb ist der Zivilschutz in diesen Tagen in Alarmbereitschaft. Dabei wirkt sich die Hitze auch auf die Einsatzkräfte selbst aus. Wenn die Feuerwehrleute in ihren Uniformen oder sogar mit Atemschutz löschen müssen, ist das körperlich extrem anstrengend, sagt Klaus Unterweger, der Direktor der Landesagentur für Bevölkerungsschutz. Ein Einsatz bei Hitze läuft deshalb oft anders ab als sonst.
2: Das Schichtsystem muss angepasst werden, auf jeden Fall. Aber es muss auch an die Trinkwasserversorgung gedacht werden. Es müssen Schattenbereiche generiert werden. Es braucht Kühlmöglichkeiten. Und die medizinische Überwachung der Einsatzkräfte ist umso wichtiger.
1: In Südtirol gibt es immer mehr junge Unternehmer unter 35 Jahren. Im Gegensatz zum restlichen Italien steigt ihre Zahl bei uns immer weiter an. Und zwar um ein Drittel allein im vorigen Jahr. Es sind vor allem Firmen in Landwirtschaft, Dienstleistungen und im Bausektor. Das ist beim jüngsten Treffen der Handelskammern von Bozen und Rient gesagt worden. Das sei wichtig für den Generationenwechsel und Zeuge von Innovationsfreudigkeit, sagen die Handelskammern. Aussagen von NATO-Generalsekretär Rutte zur Nutzung von amerikanischen Militärstützpunkten in Italien sorgen hier für Wirbel. Rutte hat in einem Interview im amerikanischen Fernsehen gesagt, dass im Irankrieg rund 500 amerikanische Flugzeuge von Italien ausgestartet seien. Das stimme so nicht, sagt dazu Verteidigungsminister Crosetto. Genehmigt waren nur technische und logistische Flüge. Der NATO-Generalsekretär wird heute in Washington den US-Präsidenten treffen. Er will die Wogen so gut wie möglich glätten, weil Trump den europäischen NATO-Partnern immer wieder mangelnde Unterstützung vorwirft. Und sonnig und hochsommerlich warm ist es. Gleich hören Sie mehr zu den Temperaturen.
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1: Ein paar dicke Quellwolken türmen sich inzwischen am Himmel über Südtirol, aber noch überwiegt der Sonnenschein. Nur im Unterland an der Grenze zum Trentino geht gerade ein Regenschauer nieder. Großteils bleibt es heute aber trocken. Und die Temperaturen sind wieder kräftig angestiegen. Am heißesten ist es momentan im Unterland. Bei der Leimburg hat es 35,7 Grad, in Atuns 34, in Gagazon 33 und in St. Martin im Passaia und Klausen 32 Grad. Sonnig und heiß geht es auch in den kommenden Tagen weiter. Die Temperaturen steigen noch weiter an, bis auf 37, auch 38 Grad. Wolken und Gewitter bleiben die Ausnahme.
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2: Aus der Landesverkehrsmeldezentrale begrüßt Sie Renate Stauder. Die Landesstraße Brixen-Feldurns ist zwischen Brixen und der Abzweigung Binzhagen bis 18 Uhr wegen Asphaltierungsarbeiten gesperrt. Die Umleitung erfolgt über Klausen. Eine Einbahnregelung wegen Arbeiten gibt es unter anderem auf der Brenner Staatsstraße nördlich von Fahren, auf der Gadachtaler Staatsstraße bei Zwischenwasser, auf der Gröner Staatsstraße zwischen Weidbruck und Pontives bei Brembach, auf der Pustertaler Staatsstraße zwischen Inchen und Vierschach und auf der Passaierer Staatsstraße zwischen Riffian und Saltaus. Die Landesstraße Weidburg-Kastlot ist zwischen der Abzweigung Dissens und der Abzweigung St. Oswald wegen Arbeiten nach einem Murenabgang weiterhin gesperrt. Gute Fahrt!

0: 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Eine Zeitangabe, es ist 17 Uhr. Aus der Gnadenkapelle des Bozner Doms übertragen wir nun die Andacht.
1: Liebe Mitbetende, herzlichen Gruß aus der Gnadenkapelle im Dom zu Bozen. Heute feiert die Kirche den Geburtstag von Johannes dem Täufer. Er sei uns Fürsprecher im Himmel. Im Namen des Vaters und des Sohnes und des Heiligen Geistes.
2: Amen.
1: Ich glaube an Gott, den Vater, den Allmächtigen, den Schöpfer des Himmels und der Erde, und an Jesus Christus, seinen eingeborenen Sohn, unseren Herrn, empfangen durch den Heiligen Geist, geboren von der Jungfrau Maria, gelitten unter Pontius Pilatus, gekreuzigt, gestorben und begraben, hinabgestiegen in das Reich des Todes, am dritten Tage auferstanden von den Toten, aufgefahren in den Himmel. Er sitzt zur Rechten Gottes, des allmächtigen Vaters. Von dort wird er kommen, zu richten die Lebenden und die Toten. Ich glaube an den Heiligen Geist, die heilige katholische Kirche, Gemeinschaft der Heiligen, Vergebung der Sünden, Auferstehung der Toten und das ewige Leben. Amen. Vater unser im Himmel, geheiligt werde dein Name, dein Reich komme, dein Wille geschehe, wie im Himmel, so auf Erden.
2: Unser tägliches Brot gib uns heute und vergib uns unsere Schuld, wie auch wir vergeben unsere Schuldigen. Und führe uns nicht in Versuchung, sondern erlöse uns von den Bösen.
1: Gegrüßet seist du, Maria, voll der Gnade, der Herr ist mit dir. Du bist gebenedeit unter den Frauen und gebenedeit ist die Frucht deines Leibes, Jesus, der in uns den Glauben vermehre.
2: Heilige Maria, Mutter Gottes, bitte für uns Sünder, jetzt und in der Stunde unseres Todes. Amen.
1: Gegrüßet seist du, Maria, voll der Gnade, der Herr ist mit dir. Du bist gebenedeit unter den Frauen und gebenedeit ist die Frucht deines Leibes, Jesus, der in uns die Hoffnung stärke.
2: Heilige Maria,
1: gegrüßet seist du, Maria, voll der Gnade, der Herr ist mit dir. Du bist gebenedeit unter den Frauen und gebenedeit ist die Frucht deines Leibes, Jesus, der in uns die Liebe entzünde.
2: Heilige Maria, Mutter Gottes, bitte für uns Sünder, jetzt und in der Stunde unseres Todes.
1: Ehre sei dem Vater, dem Sohn und dem Heiligen Geist.
2: Wie im Anfang, so auch jetzt und alle Zeit und in Ewigkeit. Amen.
1: Vater unser im Himmel, geheiligt werde dein Name, dein Reich komme, dein Wille geschehe wie im Himmel, so auf Erden.
2: Unser tägliches Brot gib uns heute und vergib uns unsere Schuld, wie auch wir vergeben unseren Schuldigen und führe uns nicht in Versuchung, sondern erlöse uns von den Bösen.
1: Gegrüßet seist du, Maria, voll der Gnade, der Herr ist mit dir. Du bist gebenedeit unter den Frauen und gebenedeit ist die Frucht deines Leibes, Jesus, der von den Toten auferstanden ist.
2: Heilige Maria, Mutter Gottes, bitte für uns Sünder, jetzt und in der Stunde unseres Todes. Amen.
1: Gegrüßet seist du, Maria, voll der Gnade, der Herr ist mit dir. Du bist gebenedeit unter den Frauen und gebenedeit ist die Frucht deines Leibes, Jesus, der von den Toten auferstanden ist.
2: Heilige Maria, Mutter Gottes, bitte für uns Sünder, jetzt und in der Stunde unseres Todes. Amen.
1: Gegrüßet seist du, Maria, voll der Gnade, der Herr ist mit dir. Du bist gebenedeit unter den Frauen und gebenedeit ist die Frucht deines Leibes, Jesus, der von den Toten auferstanden ist.
2: Heilige Maria, Mutter Gottes, bitte für uns Sünder, jetzt und in der Stunde unseres Todes. Amen.
1: Gegrüßet seist du, Maria, voll der Gnade, der Herr ist mit dir. Du bist gebenedeit unter den Frauen und gebenedeit ist die Frucht deines Leibes, Jesus, der von den Toten auferstanden ist.
2: Heilige Maria, Mutter Gottes, bitte für uns Sünder, jetzt und in der Stunde unseres Todes. Amen.
1: Gegrüßet seist du, Maria, voll der Gnade, der Herr ist mit dir. Du bist gebenedeit unter den Frauen und gebenedeit ist die Frucht deines Leibes, Jesus, der von den Toten auferstanden ist.
2: Heilige Maria, Mutter Gottes, bitte für uns Sünder, jetzt und in der Stunde unseres Todes. Amen.
1: Gegrüßet seist du, Maria, voll der Gnade, der Herr ist mit dir. Du bist gebenedeit unter den Frauen und gebenedeit ist die Frucht deines Leibes, Jesus, der von den Toten auferstanden ist.
2: Heilige Maria, Mutter Gottes, bitte für uns Sünder, jetzt und in der Stunde unseres Todes. Amen.
1: Gegrüßet seist du, Maria, voll der Gnade, der Herr ist mit dir. Du bist gebenedeit unter den Frauen und gebenedeit ist die Frucht deines Leibes, Jesus, der von den Toten auferstanden ist.
2: Heilige Maria, Mutter Gottes, bitte für uns Sünder, jetzt und in der Stunde unseres Todes. Amen.
1: Gegrüßet seist du, Maria, voll der Gnade, der Herr ist mit dir. Du bist gebenedeit unter den Frauen und gebenedeit ist die Frucht deines Leibes, Jesus, der von den Toten auferstanden ist.
2: Heilige Maria, Mutter Gottes, bitte für uns Sünder, jetzt und in der Stunde unseres Todes. Amen.
1: Gegrüßet seist du, Maria, voll der Gnade, der Herr ist mit dir. Du bist gebenedeit unter den Frauen und gebenedeit ist die Frucht deines Leibes, Jesus, der von den Toten auferstanden ist.
2: Heilige Maria, Mutter Gottes, bitte für uns Sünder, jetzt und in der Stunde unseres Todes. Amen.
1: Gegrüßet seist du, Maria, voll der Gnade, der Herr ist mit dir. Du bist gebenedeit unter den Frauen und gebenedeit ist die Frucht deines Leibes, Jesus, der von den Toten auferstanden ist.
2: Heilige Maria, Mutter Gottes, bitte für uns Sünder, jetzt und in der Stunde unseres Todes. Amen.
1: Ehre sei dem Vater, dem Sohn und dem Heiligen Geist.
2: Wie im Anfang, so auch jetzt und alle Zeit und in Ewigkeit. Amen. Vater unser im Himmel, geheiligt werde dein Name. Dein Reich komme, dein Wille geschehe, wie im Himmel so auf Erden.
1: Unser tägliches Brot gib uns heute und vergib uns unsere Schuld, wie auch wir vergeben unseren Schuldigern. Und führe uns nicht in Versuchung, sondern erlöse uns von dem Bösen.
2: Gegrüßet seist du, Maria, voll der Gnade, der Herr ist in dir. Du bist gebenedeit unter den Frauen und gebenedeit ist die Frucht deines Leibes, Jesus, der in den Himmel aufgefahren ist.
1: Heilige Maria, Mutter Gottes, bitte für uns Sünder, jetzt und in der Stunde unseres Todes. Amen.
2: Gegrüßet seist du, Maria, voll der Gnade, du bist gebenedeit unter den Frauen und gebenedeit ist die Frucht deines Leibes, Jesus, der in den Himmel aufgefahren ist.
1: Heilige Maria, Mutter Gottes, bitte für uns Sünder, jetzt und in der

Maria, Mutter Gottes, bitte für uns Sünder, jetzt und in der Stunde unseres Todes. Amen. Heilige Maria, Mutter Gottes, bitte für uns Sünder, jetzt und in der Stunde unseres Todes. Amen.

0: Heilige Maria, Mutter Gottes, bitte für uns Sünder, jetzt und in der Stunde unseres Todes. Amen.
1: Gegrüßet seist du, Maria, voll der Gnade, der Herr ist mit dir. Du bist gebenedeit unter den Frauen, und gebenedeit ist die Frucht deines Leibes, Jesus, der in den Himmel aufgefahren ist.
0: Heilige Maria, Mutter Gottes, bitte für uns Sünder, jetzt und in der Stunde unseres Todes. Amen.
1: Gegrüßet seist du, Maria, voll der Gnade, der Herr ist mit dir. Du bist gebenedeit unter den Frauen, und gebenedeit ist die Frucht deines Leibes, Jesus, der in den Himmel aufgefahren ist.
0: Heilige Maria, Mutter Gottes, bitte für uns Sünder, jetzt und in der Stunde unseres Todes. Amen.
1: Gegrüßet seist du, Maria, voll der Gnade, der Herr ist mit dir. Du bist gebenedeit unter den Frauen, und gebenedeit ist die Frucht deines Leibes, Jesus, der in den Himmel aufgefahren ist.
0: Heilige Maria, Mutter Gottes, bitte für uns Sünder, jetzt und in der Stunde unseres Todes. Amen.
1: Gegrüßet seist du, Maria, voll der Gnade, der Herr ist mit dir. Du bist gebenedeit unter den Frauen, und gebenedeit ist die Frucht deines Leibes, Jesus, der in den Himmel aufgefahren ist.
0: Heilige Maria, Mutter Gottes, bitte für uns Sünder, jetzt und in der Stunde unseres Todes. Amen. Ehre sei dem Vater, dem Sohn und dem Heiligen Geist.
1: Wie im Anfang, so auch jetzt und alle Zeit und in Ewigkeit. Amen.
0: Vater unser im Himmel, geheiligt werde dein Name, dein Reich komme, dein Wille geschehe wie im Himmel, so auf Erden.
1: Unser Leben

0: Gegrüßet seist du, Maria, voll der Gnade, der Herr ist mit dir. Du bist gebenedeit unter den Frauen und gebenedeit ist die Frucht deines Leibes, Jesus, der uns den Heiligen Geist gesandt hat.
1: Heilige Maria, Mutter Gottes, bitte für uns Sünder, jetzt und in der Stunde unseres Todes. Amen.
0: Gegrüßet seist du, Maria, voll der Gnade, der Herr ist mit dir. Du bist gebenedeit unter den Frauen und gebenedeit ist die Frucht deines Leibes, Jesus, der uns den Heiligen Geist gesandt hat.
1: Heilige Maria, Mutter Gottes, bitte für uns Sünder, jetzt und in der Stunde unseres Todes. Amen.
0: Gegrüßet seist du, Maria, voll der Gnade, der Herr ist mit dir. Du bist gebenedeit unter den Frauen und gebenedeit ist die Frucht deines Leibes, Jesus, der uns den Heiligen Geist gesandt hat.
1: Heilige Maria, Mutter Gottes, bitte für uns Sünder, jetzt und in der Stunde unseres Todes. Amen.
0: Gegrüßet seist du, Maria, voll der Gnade, der Herr ist mit dir. Du bist gebenedeit unter den Frauen und gebenedeit ist die Frucht deines Leibes, Jesus, der uns den Heiligen Geist gesandt hat.
1: Heilige Maria, Mutter Gottes, bitte für uns Sünder, jetzt und in der Stunde unseres Todes. Amen.
0: Gegrüßet seist du, Maria, voll der Gnade, der Herr ist mit dir. Du bist gebenedeit unter den Frauen und gebenedeit ist die Frucht deines Leibes, Jesus, der uns den Heiligen Geist gesandt hat.
1: Heilige Maria,
0: gegrüßet seist du, Maria, voll der Gnade, der Herr ist mit dir. Du bist gebenedeit unter den Frauen und gebenedeit ist die Frucht deines Leibes, Jesus, der uns den Heiligen Geist gesandt hat.
1: Heilige Maria, Mutter Gottes, bitte für uns Sünder, jetzt und in der Stunde unseres Todes. Amen.
0: Gegrüßet seist du, Maria, voll der Gnade, der Herr ist mit dir.

0: Du bist gebenedeit unter den Frauen, und gebenedeit ist die Frucht deines Leibes, Jesus, der uns den Heiligen Geist gesandt hat.
1: Heilige Maria, Mutter Gottes, bitte für uns Sünder, jetzt und in der Stunde unseres Todes. Amen.
0: Gegrüßet seist du, Maria, voller Gnade, der Herr ist mit dir. Du bist gebenedeit unter den Frauen, und gebenedeit ist die Frucht deines Leibes, Jesus, der uns den Heiligen Geist gesandt hat.
1: Heilige Maria, Mutter Gottes, bitte für uns Sünder, jetzt und in der Stunde unseres Todes. Amen.
0: Gegrüßet seist du, Maria, voller Gnade, der Herr ist mit dir. Du bist gebenedeit unter den Frauen, und gebenedeit ist die Frucht deines Leibes, Jesus, der uns den Heiligen Geist gesandt hat.
1: Heilige Maria, Mutter Gottes, bitte für uns Sünder, jetzt und in der Stunde unseres Todes. Amen.
0: Gegrüßet seist du, Maria, voller Gnade, der Herr ist mit dir. Du bist gebenedeit unter den Frauen, und gebenedeit ist die Frucht deines Leibes, Jesus, der uns den Heiligen Geist gesandt hat.
1: Heilige Maria, Mutter Gottes, bitte für uns Sünder, jetzt und in der Stunde unseres Todes. Amen.
0: Ehre sei dem Vater, dem Sohn und dem Heiligen Geist.
1: Wie im Anfang, so auch jetzt und alle Zeit und in Ewigkeit. Amen. Vater unser im Himmel, geheiligt werde
0: unser tägliches Brot gib uns heute und vergib uns unsere Schuld, wie auch wir vergeben unseren Schuldigern, und führe uns nicht in Versuchung, sondern erlöse uns von dem Bösen.
1: Gegrüßet seist

0: Heilige Maria, Mutter Gottes, bitte für uns Sünder, jetzt und in der Stunde unseres Todes. Amen.
1: Gegrüßet seist du, Maria, voll der Gnade, der Herr ist mit dir. Du bist gebenedeit unter den Frauen und gebenedeit ist die Frucht deines Leibes, Jesus, der dich, oh Jungfrau, in den Himmel aufgenommen hat.
0: Heilige Maria, Mutter Gottes, bitte für uns Sünder, jetzt und in der Stunde unseres Todes. Amen.
1: Gegrüßet seist du, Maria, voll der Gnade, der Herr ist mit dir. Du bist gebenedeit unter den Frauen und gebenedeit ist die Frucht deines Leibes, Jesus, der dich, o Jungfrau, in den Himmel aufgenommen hat.
0: Heilige Maria, Mutter Gottes, bitte für uns Sünder, jetzt und in der Stunde unseres Todes. Amen.
1: Gegrüßet seist du, Maria, voll der Gnade, du bist gebenedeit unter den Frauen und gebenedeit ist die Frucht deines Leibes, Jesus, der dich, o Jungfrau, in den Himmel aufgenommen hat.
0: Heilige Maria, Mutter Gottes, bitte für uns Sünder, jetzt und in der Stunde unseres Todes. Amen.
1: Gegrüßet seist du, Maria, voll der Gnade, der Herr ist mit dir. Du bist gebenedeit unter den Frauen und gebenedeit ist die Frucht deines Leibes, Jesus, der dich, o Jungfrau, in den Himmel aufgenommen hat.
0: Heilige Maria, Mutter Gottes, bitte für uns Sünder, jetzt und in der Stunde unseres Todes. Amen.
1: Gegrüßet seist du, Maria, voll der Gnade, der Herr ist mit dir. Du bist gebenedeit unter den Frauen und gebenedeit ist die Frucht deines Leibes, Jesus, der dich, o Jungfrau, in den Himmel aufgenommen hat.
0: Heilige Maria, Mutter Gottes, bitte für uns Sünder, jetzt und in der Stunde unseres Todes. Amen.
1: Amen.

0: Heilige Maria, Mutter Gottes, bitte für uns Sünder, jetzt und in der Stunde unseres Todes. Amen. Heilige Maria, Mutter Gottes, bitte für uns Sünder, jetzt und in der Stunde unseres Todes. Amen. Heilige Maria, Mutter Gottes, bitte für uns Sünder, jetzt und in der Stunde unseres Todes. Amen.
1: Ewiges Geist,

0: Heilige Maria, Mutter Gottes, bitte für uns Sünder, jetzt und in der Stunde unseres Todes. Amen. Ehre sei dem Vater, dem Sohn und dem Heiligen Geist. Vater unser im Himmel, geheiligt werde dein Name, dein Reich komme, dein Wille geschehe, wie im Himmel, so auf Erden. Gegrüßt seist du, Maria, voll der Gnade, der Herr ist mit dir. Du bist gebenedeit unter den Frauen und gebenedeit ist die Frucht deines Leibes, Jesus, der dich, o Jungfrau, im Himmel gekrönt hat.
1: Heilige Maria, Mutter Gottes, bitte für uns Sünder, jetzt und in der Stunde unseres Todes. Amen.
0: Gegrüßet seist du, Maria, voll der Gnade, der Herr ist mit dir. Du bist gebenedeit unter den Frauen und gebenedeit ist die Frucht deines Leibes, Jesus, der dich, o Jungfrau, im Himmel gekrönt hat.
1: Heilige Maria, Mutter Gottes, bitte für uns Sünder, jetzt und in der Stunde unseres Todes. Amen.
0: Gegrüßet seist du, Maria, voll der Gnade, der Herr ist mit dir. Du bist gebenedeit unter den Frauen und gebenedeit ist die Frucht deines Leibes, Jesus, der dich, o Jungfrau, im Himmel gekrönt hat.
1: Heilige Maria, Mutter Gottes, bitte für uns Sünder, jetzt und in der Stunde unseres Todes. Amen.
0: Gegrüßet seist du, Maria, voll der Gnade, der Herr ist mit dir. Du bist gebenedeit unter den Frauen und gebenedeit ist die Frucht deines Leibes, Jesus, der dich, o Jungfrau, im Himmel gekrönt hat.
1: Heilige Maria, Mutter Gottes, bitte für uns Sünder, jetzt und in der Stunde unseres Todes. Amen.
0: Gegrüßet seist du, Maria, voll der Gnade, der Herr ist mit dir. Du bist gebenedeit unter den Frauen und gebenedeit ist die Frucht deines Leibes, Jesus, der dich, o Jungfrau, im Himmel gekrönt hat.
1: Heilige Maria, Mutter Gottes, bitte für uns Sünder, jetzt und in der Stunde unseres Todes. Amen.
0: Gegrüßet seist du, Maria, voll der Gnade, der Herr ist mit dir. Du bist gebenedeit unter den Frauen und gebenedeit ist die Frucht deines Leibes, Jesus, der dich, o Jungfrau, im Himmel gekrönt hat.
1: Heilige Maria, Mutter Gottes, bitte für uns Sünder, jetzt und in der Stunde unseres Todes. Amen.
0: Gegrüßet seist du, Maria, voll der Gnade, der Herr ist mit dir. Du bist gebenedeit unter den Frauen und gebenedeit ist die Frucht deines Leibes, Jesus, der dich, o Jungfrau, im Himmel gekrönt hat.
1: Heilige Maria, Mutter Gottes, bitte für uns Sünder, jetzt und in der Stunde unseres Todes. Amen.
0: Gegrüßet seist du, Maria, voll der Gnade, der Herr ist mit dir. Du bist gebenedeit unter den Frauen und gebenedeit ist die Frucht deines Leibes, Jesus, der dich, o Jungfrau, im Himmel gekrönt hat.
1: Heilige Maria, Mutter Gottes, bitte für uns Sünder, jetzt und in der Stunde unseres Todes. Amen.
0: Gegrüßet seist du, Maria, voll der Gnade, der Herr ist mit dir. Du bist gebenedeit unter den Frauen und gebenedeit ist die Frucht deines Leibes, Jesus, der dich, o Jungfrau, im Himmel gekrönt hat.
1: Heilige Maria, Mutter Gottes, bitte für uns Sünder, jetzt und in der Stunde unseres Todes. Amen.
0: Gegrüßet seist du, Maria, voll der Gnade, der Herr ist mit dir. Du bist gebenedeit unter den Frauen und gebenedeit ist die Frucht deines Leibes, Jesus, der dich, o Jungfrau, im Himmel gekrönt hat.
1: Heilige Maria, Mutter Gottes, bitte für uns Sünder, jetzt und in der Stunde unseres Todes. Amen.
0: Ehre sei dem Vater, dem Sohn und dem Heiligen Geist.
1: Wie im Anfang, so auch jetzt und alle Zeit und die Ewigkeit. Amen.
0: Wir beten die Herz-Jesu-Litanei im Gotteslob Nummer 564. 564. Danket dem Herrn, denn ewig währt seine Liebe.
2: Danket dem Herrn, denn ewig währt seine Liebe.
0: Herr, erbarme dich.
2: Herr, erbarme dich.
0: Christus, erbarme dich.
2: Christus, erbarme dich.
0: Herr, erbarme dich.
2: Herr, erbarme dich.
0: Christus, höre uns.
2: Christus, erhöre uns.
0: Gott, Vater im Himmel,
2: erbarme dich unser.
0: Gott, Sohn, Erlöser der Welt,
2: erbarme dich unser.
0: Gott, Heiliger Geist,
2: erbarme dich unser.
0: Heilige, dreifaltiger Gott,
2: erbarme dich unser.
0: Du Herz des Sohnes Gottes,
2: erbarme dich unser.
0: Herz Jesu, im Schoß der Jungfrau Maria vom Heiligen Geist gebildet,
2: erbarme dich unser.
0: Herz Jesu, mit dem Worte Gottes wesenhaft vereinigt,
2: erbarme dich unser.
0: Herz Jesu, unendlich erhaben,
2: erbarme dich unser.
0: Herz Jesu, du heiliger Tempel Gottes,
2: erbarme dich unser.
0: Herz Jesu, du Zelt des Allerhöchsten,
2: erbarme dich unser.
0: Herz Jesu, du Haus Gottes und Pforte des Himmels,
2: erbarme dich unser.
0: Herz Jesu, du Feuerherd der Liebe,
2: erbarme dich unser.
0: Herz Jesu, du Wohnstatt der Gerechtigkeit und Liebe,
2: erbarme dich unser.
0: Danken dem Herrn, denn ewig währt seine Liebe.
2: Danke dem Herrn, denn ewig währt seine Liebe.
0: Du Herz voll Güte und Liebe,
2: erbarme dich unser.
0: Herz Jesu, du Abgrund aller Tugenden,
2: erbarme dich unser.
0: Herz Jesu, würdig allen Lobes,
2: erbarme dich unser.
0: Herz Jesu, du König und Mitte aller Herzen,
2: erbarme dich unser.
0: Herz Jesu, in dem alle Schätze der Weisheit und Erkenntnis sind,
2: erbarme dich unser.
0: Herz Jesu, in dem die ganze Fülle der Gottheit wohnt,
2: erbarme dich unser.
0: Herz Jesu, das dem Vater wohlgefällt,
2: erbarme dich unser.
0: Herz Jesu, aus dessen Gnade wir alle empfangen,
2: erbarme dich unser.
0: Herz Jesu, du Sehnsucht der Schöpfung von Anbeginn,
2: erbarme dich unser.
0: Danke dem Herrn, denn ewig währt seine Liebe.
2: Danke dem Herrn, denn ewig währt seine Liebe.
0: Du Herz, geduldig und voll Erbarmen.
2: Erbarme dich unser.
0: Herz Jesu, reich für alle, die dich anrufen.
2: Erbarme dich unser.
0: Herz Jesu, du Quell des Lebens und der Heiligkeit.
2: Erbarme dich unser.
0: Herz Jesu, du Sühne für unsere Sünden.
2: Erbarme dich unser.
0: Herz Jesu, mit Schmach gesättigt,
2: erbarme dich unser.
0: Herz Jesu, wegen unserer Missetaten zerschlagen,
2: erbarme dich unser.
0: Herz Jesu, bis zum Tode gehorsam,
2: erbarme dich unser.
0: Danke dem Herrn, denn ewig währt seine Liebe.
2: Danke dem Herrn, denn ewig währt seine Liebe.
0: Du Herz, durchbohrt von der Lanze,
2: erbarme dich unser.
0: Herz Jesu, du Quelle allen Trostes,
2: erbarme dich unser.
0: Herz Jesu, unsere Auferstehung und unser Leben,
2: erbarme dich unser.
0: Herz Jesu, unser Friede und unsere Versöhnung,
2: erbarme dich unser.
0: Herz Jesu, du Opferlamm für die Sünder,
2: erbarme dich unser.
0: Herz Jesu, du Rettung aller, die auf dich hoffen,
2: erbarme dich unser.
0: Herz Jesu, du Hoffnung aller, die in dir sterben.
2: Erbarme dich unser.
0: Herz Jesu, du Freude aller Heiligen.
2: Erbarme dich unser.
0: Danke dem Herrn, denn ewig währt seine Liebe.
2: Danke dem Herrn, denn ewig währt seine Liebe.
0: Lamm Gottes, du nimmst hinweg die Sünde der Welt.
2: Herr, verschone uns.
0: Lamm Gottes, du nimmst hinweg die Sünde der Welt.
2: Herr, erhöre uns.
0: Lamm Gottes, du nimmst hinweg die Sünde der Welt.
2: Herr,
0: Jesus, gütig uns selbstlos von Herzen.
2: Bitte unser Herz nach deinem Herzen.
0: Lasset uns beten. Gütiger Gott, aus dem geöffneten Herzen deines Sohnes kommt die Fülle des Erbarmens. Hilf uns, dass wir seine Liebe nicht ohne Antwort lassen. Darum bitten wir durch ihn, Christus, unseren Herrn.
2: Amen.
0: Danke dem Herrn, denn ewig währt seine Liebe.
2: Danke dem Herrn, denn ewig währt seine Liebe.
0: Der Engel des Herrn brachte Maria die Botschaft.
2: Und sie empfing vom Heiligen Geist.
0: Gegrüßt seist du, Maria, voller Gnade, der Herr ist mit dir. Du bist gebenedeit unter den Frauen und gebenedeit ist die Frucht deines Leibes, Jesus.
2: Heilige Maria, Mutter Gottes, bitte für uns Sünder, jetzt und in der Stunde unseres Todes. Amen.
0: Maria sprach, siehe, ich bin die Magd des Herrn. Gegrüßt seist du, Maria, voller Gnade, der Herr ist mit dir. Du bist gebenedeit unter den Frauen und gebenedeit ist die Frucht deines Leibes, Jesus.
2: Heilige Maria, Mutter Gottes, bitte für uns.
0: und das Wort ist Fleisch geworden. Bitte für uns, heilige Gottesmutter. Lasset uns beten, allmächtiger Gott, gieße deine Gnade in unser Herzen ein. Durch die Botschaft des Engels haben wir die Menschwerdung Christi, deines Sohnes, erkannt. Lass uns durch sein Leiden und Kreuz zur Herrlichkeit der Auferstehung gelangen. Darum bitten wir durch Christus, unseren Herrn.
1: Amen.
0: Im Namen des Vaters und des Sohnes und des Heiligen Geistes.
1: Amen.
0: Gelobt sei Jesus Christus.
1: Amen.

0: 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Eine Zeitangabe, es ist 17.30 Uhr.
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12: Ich grüße Sie herzlich, liebe Hörerinnen und Hörer. Heute ist Mittwoch, der 24. Juni. Die vergangene Nacht war übrigens die Johannisnacht. Sie ist besonders sagenumwoben. So heißt es, man könne in dieser Nacht die Tiere verstehen. Auch werden mancherorts Johannisfeuer entzündet, die Dämonen abwenden sollen. Routengänger glauben, dass Haselnusszweige, die in der Johannisnacht geschnitten werden, sich besonders gut als Wünschelruten eignen. Das Johanniskraut, dem in der Volksmedizin große Heilkräfte zugesprochen werden, hat seinen Namen ebenfalls Johannes dem Täufer zu verdanken. Nun zu den heutigen Themen. Wie immer am Mittwoch gibt's auch heute einen Buchtipp, und zwar von Andreas Vicinanza. Er hat ein Abenteuerbuch für Kinder ausgesucht. Und dann hören Sie noch ein Gespräch mit Manfred Zöschk. Sie kennen ihn wahrscheinlich als Luis aus Südtirol. Er steht seit 20 Jahren auf der Bühne und jetzt ist es soweit, er verabschiedet sich. Allerdings verabschiedet er sich mit einer ausgedehnten Tournee durch Südtirol, Deutschland und Österreich. Dann im zweiten Teil des Abendprogrammes ab 18 Uhr begrüße ich bei mir im Studio Thomas Weithaler aus Naturns. Er ist ein echtes Vorbild, das zeigt, wie viel Kraft und Engagement im Ehrenamt stecken. Das Ehrenamt ist das absolute Herzstück unserer Gesellschaft und ganz besonders wichtig ist das dort, wo es um unsere Jugend geht. Genau diesen unbezahlbaren Einsatz stellt Südtirols katholische Jugend seit mittlerweile 1988 in den Mittelpunkt und verleiht den begehrten Jugendpreis heuer an Thomas Weithaler. Wie gesagt, ab 18 Uhr ist er bei mir im Studio. Jetzt gibt's aber erstmal Musik und dann den Buchtipp. Gutes Zuhören.

0: Rodos im Regen, hier besungen von Udo Jürgens. Beide Stichworte würden jetzt ganz gut passen. Rodos ist immer schön und natürlich auch immer eine Reise wert und ein bisschen Regen. Naja, wem sage ich das bei dieser Hitze? Ein bisschen Regen würde allen gut tun. So, nun aber wie immer am Mittwoch zum heutigen Buchtipp. Andreas Vicinanza hat ein Abenteuerbuch für Kinder ausgesucht.
1: Guten Tag, liebe Hörerschaft. Sind Sie bereit für ein magisches Abenteuer? Das heutige Kinderbuch trägt den Titel Tilly Evermore und der Ruf der ewigen Steine und wurde von Francesca Peluso verfasst. Es ist im Baumhaus Verlag erschienen und umfasst 239 Seiten. Zur Handlung. Die 11-jährige Matilda Evermore, genannt Tilly, ist alles andere als zufrieden. Aus beruflichen Gründen musste ihre Familie von London in die kleine Ortschaft Amesbury umziehen. Bei einem Spaziergang stößt Tilly durch Zufall auf den sprechenden Fliegenpilz Pippin. Tilly ist völlig verwirrt, bis ihr die geheimnisvolle Apothekerin Dorothy die Wahrheit verrät. Tilly besitzt magische Kräfte und kann beschädigte Pflanzen heilen. In der folgenden Nacht träumt Tilly von einem schattenhaften Wesen, das über ganz Amesbury herrschen will. Dorothy erklärt ihr, dass es sich bei dem Traum um eine Warnung handelt. Die Gefahr ist real und Tilly muss dieses Wesen unbedingt aufhalten. Gemeinsam mit dem Vorladen Pippin und dem schüchternen Mädchen Liv sucht Tilly nach der sagenumwobenen Herzblüte, ein magischer Kristall, der das Blatt wenden könnte. Doch können Sie die Herzblüte finden, bevor es zu spät ist? Wenn Sie das herausfinden wollen, rate ich Ihnen, das Buch Tilly Evermore und der Ruf der ewigen Steine zu lesen. Das Kinderbuch wurde von Francesca Peluso verfasst, ist im Baumhaus Verlag erschienen und umfasst 239 Seiten. Ich wünsche eine spannende Lektüre.
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0: Mit einem wunderbaren Oldie aus dem Jahre 1963 von Roy Orbison, Blue Bayou, geht es hier durch den Abend bei Radio Grüne Welle. Für Sie am Mikrofon Claudia Meyerhofer. Vom Jahre 1963 kommen wir ein wenig in die nähere Zukunft. 20 Jahre ist Manfred Zöschk als Louis aus Südtirol allerdings auch schon auf der Bühne. Jetzt verabschiedet er sich mit einer ausgedehnten Tournee durch Südtirol, Deutschland und Österreich. Mein Kollege Felix Schiffelhuber hat mit Manfred Zöschk telefoniert und ihn gefragt, ob er auf der Straße jemals als Louis aus Südtirol erkannt und angesprochen wurde oder eher als Kabarettist und Privatmann Manfred Zöschk.
1: Ja, ist ganz verschieden. Also mittlerweile ist es schon so, durch das, dass ich öfter in Zeitungen und Fernsehen als Privatperson war, dass man mich als Privatperson kennt. Und interessanterweise, viele wissen, dass ich Manfred heiße und trotzdem sagen sie Louis zu mir. Und das ist, ja, das finde ich eigentlich interessant, weil da merkt man schon, dass eine gewisse Authentizität da ist beim Louis, weil sie in mir einfach in Manfred überhaupt nicht sehen, sondern nur den Louis, obwohl ich ganz anders ausschaue als Manfred.
2: Ich kann mir dann vorstellen, dass der Abschied vom Louis auch emotional für dich sein muss, oder?
1: Das wird auf jeden Fall kommen, ja. Da mache ich mir aber keine Gedanken, das lasse ich auf mich zukommen, weil ich bin schon recht emotional. Mir ist ja jetzt einmal gegangen bei einer Vorführung, wo so tolles Publikum war und die sind aufgestanden und haben applaudiert und da habe ich schon nasse Augen gekriegt. Also da bin ich schon emotional geworden, weil ich mir denke, mei, ich spiele in der Halle nicht mehr und da habe ich echt treue Fans gehabt und so. Also, das war schon, das ist, aber da muss man durch. Das gehört zum Leben.
2: Was kommt dann eigentlich nach dem Louis? Hast du dann schon konkrete Pläne oder denkst du da noch gar nicht daran?
1: Gar nicht. Ich habe eigentlich mein ganzes Leben lang nie drüber nachgedacht, was einmal kommen wird. Ich habe es immer so laufen lassen. Das habe ich gelernt von meiner Frau, die ist aus Kapstadt, Südafrika, die haben ein bisschen eine lockere Mentalität. Man weiß ja nicht, was kommt und deswegen soll man es auf sich zukommen lassen. Und bis jetzt hat es immer funktioniert, super funktioniert mit dem nicht lang vorausplanen und ja, ich bin ein total unstrukturierter Mensch. Also extrem unstrukturiert.
2: Das heißt, deine Kinder sind dann in zwei verschiedenen Welten aufgewachsen, mehrsprachig wahrscheinlich und dann auch in mehreren Kulturen zwischen Nordtirol, Südtirol und Südafrika.
1: Ja, also aufgewachsen sind sie eigentlich in Nordtirol. Aber wir machen ja immer, wir haben ja viel Kontakt zu unserer Verwandtschaft im Ultental in Südtirol, das sind wir auch laufend. Und die Mentalität von meiner Frau, die Offenheit, die Direktheit und das haben sie natürlich mitgekriegt von der Frau. Und ich finde, es ist eine total tolle Mischung, weil sie wachsen nachher dementsprechend selbstbewusst auf und es ist schon geil. Mehrsprachigkeit, das hat interessanterweise nicht wirklich funktioniert. Wir haben es probiert, aber nicht wirklich konsequent durchgezogen. Beim Ältesten ist es noch gegangen, weil die Frau mit ihrem Englisch geredet hat und ich Deutsch, aber irgendwann einmal der Zweite hat sich einfach geweigert, Englisch zu reden, der hat immer auf Deutsch geantwortet und trotzdem haben sie alle richtig gut Englisch gelernt. Also nicht nur von der Schule, auf, wie man es heute halt, die Jungen kennen ja alle Englisch, die Medien und die lesen Bücher auf Englisch, also sie haben sich mehr oder weniger selber beigebracht, aber es hat mit der Zweisprachigkeit nicht funktioniert.
0: Ganz privat ist hier der Kabarettist Manfred Zöschk, bekannt vor allem für seine Figur Louis aus Südtirol. Auf seiner Abschiedstournee macht er übrigens auch in Südtirol Station, und zwar in Meran und Bruneck. Und damit haben wir jetzt noch Platz für ein Musikstück, dann folgen die nächsten Kurznachrichten und anschließend ab 18 Uhr begrüße ich Sie zum zweiten Teil unseres Abendprogrammes. Mein Gast im Studio wird Thomas Weitaler aus Naturns sein. Er wurde vor kurzem mit dem Jugendpreis von Südtirols katholischer Jugend ausgezeichnet. Weiterhin gutes Zuhören und bis gleich.

0: 10 vor 6.
1: Bombendrohung am Bozner Flughafen war Fehlalarm. Häftling bei Visite im Krankenhaus entflohen. Und es bleibt sonnig und sehr heiß. Ich bin Gunde Bichler. Guten Abend.
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1: Ein Bombenalarm hat heute Mittag den Bozner Flughafen lahmgelegt. Das Gebäude wurde geräumt, nachdem per E-Mail die Drohung eingegangen war, dass im Flughafengebäude Bomben versteckt seien. Polizei, Sicherheitskräfte und Feuerwehr haben das Gebäude durchsucht, aber nichts gefunden. Nach 1,5 Stunden ist der Flugverkehr wieder aufgenommen worden. Ähnliches hat sich am Flughafen Innsbruck abgespielt. Auch dort ist per E-Mail eine Bombendrohung eingegangen. Das Gebäude wurde geräumt und durchsucht. Wer dahinter steckt und ob es einen Zusammenhang gibt, das ist noch nicht klar. Die Fahndung nach einem Häftling aus dem Bozner Gefängnis läuft weiterhin auf Hochtouren. Der Mann aus dem Kosovo ist heute in den frühen Morgenstunden im Krankenhaus Bozen seinen Bewachern entkommen. Zuvor hatte er im Gefängnis angegeben, Spülmittel getrunken zu haben. Daraufhin wurde er in die Notaufnahme ins Krankenhaus gebracht. Dort ist er untergetaucht. Sofort ist eine groß angelegte Suche gestartet, unterstützt durch einen Hubschrauber. Bisher ist der Mann aber nicht gefunden worden. Dauerscrollen, Pornos und Hass. Über Gefahren von TikTok, Instagram und Co. für Kinder und Jugendliche wird zurzeit hitzig debattiert. Viele Länder planen deshalb Altersgrenzen für die Nutzung von sozialen Medien. In Deutschland hat sich jetzt die Expertenkommission Kinder- und Jugendschutz in der digitalen Welt geäußert. Das berichtet Fiona Reinhardt.
2: Die gesetzliche Altersgrenze von 13 Jahren ist allerdings nur ein Vorschlag der Expertenkommission. Alternativ wurde darüber diskutiert, über den EU Digital Services Act bestimmte Dienste oder einzelne Funktionen für bestimmte Altersgruppen zu beschränken. Worin sich die Kommission aber einig ist, das Thema muss auf europäischer Ebene geregelt werden. Und am Ende müssten besonders auch die Plattformbetreiber in die Pflicht genommen werden. Kinder und Jugendliche einfach aus der digitalen Welt auszusperren, sei kein Schutz.
1: Zum Sport, Fußball, jetzt ist es offiziell. Davide Bossanzini ist der neue Trainer des FC Südtirol. Der 50-Jährige hat heute einen 2-Jahres-Vertrag unterschrieben. Er löst Fabrizio Castori ab. Bossanzini war Cheftrainer von Mantova. Der Club hat heuer in der Serie B am Ende der Meisterschaft den direkten Klassenerhalt erreicht. Und der Sechsner Jannik Sinner ist wieder zurück im Wettkampfgeschehen. Er hat heute bei einem Tennis-Einladungsturnier in London den Briten Cameron Norrie in 2 Sätzen geschlagen. Sinner trainiert schon seit einer knappen Woche in London. Dort beginnt am Montag das Grand-Slam-Turnier von Wimbledon. Sinner ist Titelverteidiger. Und ein paar Quellwolken sind aufgetaucht. Es bleibt aber sonnig und wird noch wärmer. Gleich gibt's die weiteren Aussichten.
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1: Ein Tag ist zurzeit schöner als der andere und auch wärmer. Das kräftige Hochdruckgebiet dauert an. Auch in der zweiten Wochenhälfte geht es weiter mit viel Sonnenschein und es wird jeden Tag wärmer. Heute waren es 35,7 Grad bei der Leimburg im Unterland und das ist noch nicht der wärmste Tag, schreibt Meteorologe Dieter Peterlin. Morgen werden es 36, am Wochenende auch 37 und 38 Grad. Wolken und Gewitter sind selten. Schauen wir noch auf die Feierabendtemperaturen. 24 Grad messen wir in Wolkenstein, 26 in Toblach, 32 in Schlanders, 35 in Meran, 33 Grad in Brixen und 34 in Bozen.
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6: Aus der Landesverkehrsmeldezentrale begrüßt Sie Renate Stauder. Die Landesstraße Brixen-Feldurns ist zwischen Brixen und der Abzweigung Binzagen bis 18 Uhr wegen Asphaltierungsarbeiten gesperrt. Die Umleitung erfolgt über Klausen. Eine Einbahnregelung wegen Arbeiten gibt es unter anderem auf der Brenner Staatsstraße nördlich von Fahren, auf der Gadachtaler Staatsstraße bei Zwischenwasser, auf der Gröner Staatsstraße zwischen Weidburg und Pontives bei Brembach, auf der Pustertaler Staatsstraße zwischen Inchen und Vierschach und auf der Passaierer Staatsstraße zwischen Riffian und Saltaus. Die Landesstraße Weidburg-Kastlot ist zwischen der Abzweigung Dissens und der Abzweigung St. Oswald wegen Arbeiten nach einem Murenabgang weiterhin gesperrt. Gute Fahrt!

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1: Im Studio von Radio Grüne Welle begrüße ich Thomas Weitaler aus Naturns. Hallo und schön, dass du da bist.
2: Ja, danke schön für die Einladung und grüß Gott alle.
1: Also du hast vor kurzem den Jugendpreis von Südtirols katholischer Jugend erhalten. Erst einmal Gratulation.
2: Dankeschön.
1: Also bevor wir genauer auf den Jugendpreis eingehen, möchte ich dich bitten, uns etwas über dich zu erzählen. Ich weiß nur, dass du einen Hof in Naturns bewirtschaftest und dich seit vielen Jahren in der Jugendarbeit engagierst.
2: Ja, geboren bin ich am 7. Jänner 1972. Die Grund- und Mittelschule habe ich in Naturns besucht. Anschließend habe ich mich in die Landwirtschaftsoberschule in Auer eingeschrieben, bin dann aber umgestiegen in die damalige Lehrerbildungsanstalt, heute glaube ich, heißt das Pädagogisches Gymnasium, habe dort die Matura gemacht und bin dann gleich in den Unterricht gestartet, in der Grundschule. Ich habe dann den Zivildienst in der Lebenshilfe geleistet und hatte dort meine erste große Begeisterungsbegegnung mit Jugendlichen, und zwar mit jugendlichen Behinderten. Und diese Arbeit hat mir dann so viel gebracht, dass ich eigentlich 3 Jahre noch geblieben bin und auch eine Ausbildung zum Behindertenbetreuer gemacht habe. Ein weiteres einschneidendes Erlebnis hatte ich dann bei den Pfadfindern. Und aus diesem Grund bin ich dann ganz kurzfristig umgestiegen in die Mittelschule als Religionslehrer. Ich habe berufsbegleitendes Theologiestudium in Brixen gemacht. Und nach ungefähr 7 Jahren war ich auf dem Jakobsweg unterwegs und da hatte ich wieder ein Erlebnis und bin dann zurückgekommen und habe mich als Pastoralassistent in Naturns gemeldet. Nebenbei war ich immer Obstbauer und die Umstände haben es ergeben, dass mein Hof sich erweitert hat und ich nun Vollzeitbauer bin.
1: Irgendwo habe ich gelesen, Jugendarbeit ist für dich keine Arbeit, sondern Berufung.
2: Ich bin fester Überzeugung, dass nicht nur der alte KGOBer mich auf meinen richtigen Weg hingelenkt hat, sondern dass auch der Heilige Geist da die Finger im Spiel hatte. Arbeit verbindet man oft mit Stress, Überforderung, keine Lust oft auch. Die Jugendarbeit ist sicher auch oft sehr streng und herausfordernd, aber sie erfüllt mich, weil ich etwas bewirken kann. Ich sehe in der Jugend ein großes Potenzial. Man muss es nur sanft und behutsam an die Oberfläche bringen und dann entsteht etwas Neues, oft sogar moderne Kirche.
1: Thomas, du hast ja gerade auch gesagt, du bist Obstbauer, Vollzeitbauer. Und die Jugendarbeit, die hat dich ja eigentlich immer begleitet, als Lehrer, als Betreuer bei der Lebenshilfe, als Pastoralassistent bei den Pfadfindern, bei der Jugendfirmung oder der SKJ-Ortsgruppe Naturns. Wie findest du eigentlich Zeit für all diese Tätigkeiten? Du hast ja auch noch deine Familie, oder?
2: Ja, ich muss und tue es auch, mir oft eine Auszeit geben, oder sogar oft stehlen. Das war ein schwieriger Lernprozess für mich. Erst als ich körperlich und auch mental an meine Grenzen stieß, mein Körper mir klar und deutlich zu verstehen gab, dass es so nicht weitergeht, habe ich verstanden, dass es eigentlich im wahrsten Sinn des Wortes ohne mich nicht geht.
1: Ja. Da schließt sich jetzt einfach auch die nächste Frage an. Bisschen Auszeit gönnen. Gibt es eigentlich Hobbys, wo du ein bisschen abschalten kannst oder schaltest du einfach in deinen Wiesen als Obstbauer ein bisschen ab?
2: Sicherlich auch da sind meine Wiesen. Aber ich und meine Frau Ute haben zum Glück die gleichen Hobbys und können somit oft auch Jugendarbeit mit Hobby verbinden. Wir sind leidenschaftliche Mountainbiker und Camper. Wenn wir zum Beispiel mit der Jugendfirmung nach Assisi fahren, hängen wir oft noch 2 Tage dazu und genießen mit den Rädern die umbrische Landschaft und reflektieren die Assisi-Fahrt und planen dann meistens schon wieder die nächste Assisi-Fahrt mit den Jugendlichen.
1: Sehr schön. Jetzt gehen wir ein bisschen genauer auf deine Auszeichnung ein, also auf den Jugendpreis der SKJ. Ist diese Auszeichnung für dich eigentlich überraschend gekommen?
2: Ja, sehr. Als mich Simon von der SKJ angerufen hat, da habe ich zu ihm als erstes gesagt, Simon, ich glaube, du hast einen falschen Weitaler, Thomas. Weil es gibt in Naturns ja 3 mit dem gleichen Namen. Aber er hat mich dann schon aufgeklärt und ich war wirklich der Richtige. Ich war sehr, sehr überrascht und ich muss auch zugeben, stolz.
1: Mhm. Ja, und so eine Auszeichnung ist ja immer Freude, wie du gerade auch gesagt hast, aber natürlich auch Ansporn.
2: Bei der SKJ-Versammlung, als mir der Preis übergeben wurde, schoss mir eigentlich nur ein Gedanke durch den Kopf, der mich bis heute nicht mehr so richtig loslässt. Und das zum Glück. Und zwar mit Vollgas weiter.
1: Mhm. Ja, wir machen auch gleich mit Vollgas weiter. Es folgt jetzt ein Musikstück und dann sprechen wir natürlich noch weiter mit Thomas Weitaler aus Naturns. Er hat vor kurzem den Jugendpreis von Südtirols katholischer Jugend erhalten. Bleiben Sie dran, wir sind gleich zurück.

0: Willkommen zurück. Sie hören Radio Grüne Welle und mein Gast heute im Studio ist Thomas Weitaler aus Naturns. Hallo und grüß dich nochmal.
1: Hallo.
0: Thomas Weitaler hat vor kurzem den Jugendpreis von Südtirols katholischer Jugend erhalten. Er engagiert sich sehr stark in der kirchlichen Jugendarbeit. Er ist oder war unter anderem Lehrer und Betreuer bei der Lebenshilfe, Pastoralassistent. Er ist bei den Pfadfindern, bei der Jugendfirmung und in der SKJ-Ortsgruppe Naturns. Und ich glaube, du bist auch noch bei der Freiwilligen Feuerwehr, oder?
1: Jawohl, das stimmt.
0: Mhm. Ja, wir haben vorhin schon

0: Jugendfirmung hineingeschwemmt und so wurde sie zu meiner Begeisterung.
1: Mhm. Und du hast auch die SKJ-Ortsgruppe Naturns gegründet. Was war denn da die Motivation dazu?
0: Ich habe bemerkt, dass die SKJ und die Jugendfirmung von Naturns gleiche und ähnliche Ansätze und Leitlinien haben und dass einige Aktionen dieselben sind. Zum Beispiel die große Desseefahrt zu Ostern.
1: Mhm.
0: Und als mir Jugendliche nach Dessee gesagt haben, dass sie nie geglaubt hätten, dass es noch andere junge Menschen gibt, die sich auch für Glauben und Kirchen interessieren, da war mir klar, dass wir Jugendliche südtirolweit und weltweit zusammenführen müssen. Und das gelingt uns mit der SKJ.
1: Mhm. Thomas, wie siehst du denn eigentlich den neuen Firmweg, also 16 plus sozusagen die Jugendfirmung?
0: Wir in Naturns haben nun ja zwei Firmvorbereitungswege. Die Firmung 16 plus und die Jugendfirmung. Ganz wichtig für mich und für alle Jugendlichen in Naturns, es gibt nicht einen guten und einen schlechten oder einen richtigen und falschen Firmweg. Es gibt Jugendliche, die sich riesig freuen, dass sie einmal auswärts mit Kollegen in einem Zelt schlafen können. Es gibt aber auch Jugendliche, die das absolut nicht möchten, die ihre beschützten vier Wände zu Hause brauchen. Es gibt also die Abenteurer, die Welterkunder und ich sage jetzt einmal die familiären Weltenschauer. Und wir bieten für beide eine Möglichkeit an.
1: Du hast vorhin auch den Altdekan Peer erwähnt. Er war ja dein Religionslehrer. Und ganz eng mit ihm verbunden ist ja auch der Jesus-Besinnungsweg in Naturns. Und da bist ja auch du irgendwie mit involviert, oder?
0: Ja, wie ich schon einige Male erwähnt habe, war unser Altdekan vom Heiligen Geist beseelt. Und er hatte das Charisma, die Begeisterung weiterzugeben. Als es den Jesusweg erst im Kopf von unserem Dekan gab, durfte ich ihn begleiten, über Stock und Stein, in wildes, steiles Berg- und Waldgelände. Und da beschrieb er genau, wo und wie die Stationen in Zukunft aussehen sollten. Und es hat mich schon wieder gepackt. Für jede Station wurde ein Pate in Form eines Vereins gesucht, der die Station mit aufbaut und dann betreut. Und somit gehöre ich zu den stolzen Paten für die Pfadfinderstation, die Taufe im Jordan, und für die Jugendstation, die Geistsendung.
1: Mhm. Ist dieser Besinnungsweg eigentlich speziell für Kinder und Jugendliche interessant?
0: Der Weg ist so aufgebaut, dass die 15 Stationen über das Leben Jesu in die Natur hineingepasst sind. Zum Beispiel wurde der Weg zu einem großen Findlingstein hingeführt, um dort eine Station zu machen, wo dieser Stein mit eingebunden wurde. Jede Station ist total verschieden gestaltet. Somit begleitet einem auf den ganzen Weg die Frage, was wird als nächstes kommen? Wie wird die nächste Station aussehen? Was verbirgt sich hinter der Station? Denn jede Station ist vollgestopft mit Symbolen, theologischen und biblischen Einzelheiten.
1: Mhm. Wie lange braucht man, um den kompletten Weg zu machen?
0: Das ist ganz verschieden. Es gibt die sehr sportlichen, es gibt auch sehr viele Menschen, die den Weg als sportliche Betätigung sehen und den Weg laufen. Es gibt solche, die sehr, sehr besinnlich unterwegs sind. Wenn man den Weg jetzt gemütlich geht und sich bei den Stationen ein bisschen aufhält, dann muss man mit 2 Stunden rechnen.
1: Mhm. Also das kann man ganz gemütlich einmal an einem Sonntagnachmittag machen, wahrscheinlich auch mit kleineren Kindern, vielleicht auch mit dem Kinderwagen.
0: Ganz sicher mit kleineren Kindern. Mit Kinderwagen ist es eher ein bisschen schwierig, weil es sind doch gerade bei der Kreuzigung eine ziemlich große Steigung dahinter, wo es mit dem Kinderwagen schwierig wird.
1: Mhm. An dieser Stelle machen wir noch einmal eine kurze musikalische Pause und dann sprechen wir weiter im dritten und letzten Teil unseres Interviews. Mein Gast heute ist der Jugendpreisträger von Südtirols katholischer Jugend, Thomas Weitaler aus Naturns.
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1: Ich grüße Sie noch einmal, liebe Hörerinnen und Hörer. Mein Gast heute im Studio zum Interview ist Thomas Weitaler aus Naturns. Hallo und schön, dass ihr da bist.
2: Ja, grüß Gott alle zusammen.
1: Thomas Weitaler wurde vor kurzem von Südtirols katholischer Jugend gekrönt oder ausgezeichnet, und zwar mit dem Jugendpreis. Er engagiert sich sehr stark in der kirchlichen Kinder- und Jugendarbeit. Thomas, wie schaffst du das eigentlich ganz generell, Kinder und Jugendliche für den Glauben zu begeistern? Das ist heute ja nicht mehr ganz so einfach, würde ich fast sagen.
2: Ja, das stimmt natürlich. Um zu begeistern, muss man selber begeistert sein. Das ist etwas Wesentliches. Und man muss mit den Jugendlichen richtig, ehrlich und bodenständig reden. Es gibt ja verschiedene Modelle, wie man reden kann. Und zwar das Modell, ich bin der Lebenserfahrene und du als Jugendlicher musst mir zuhören und alles annehmen. Das ist sicher, ich sage jetzt einmal, die falsche Redensart. Dann gibt es diese Menschen, die die Jugend bis in den Himmel loben und ihnen erzählen, wie gut sie sind. Und dass sie die Welt verbessern müssen, weil wir das nicht mehr können, wir sind schon zu alt, das ist sicher auch nicht der richtige Weg. Dann gibt es noch die beste Freunde-Methode. Ich, über 50 Jahre, bin mit den Jugendlichen der beste Freund. Ich ziehe mich gleich an, ich rede gleich wie sie. Und das funktioniert auch nicht, weil es einfach nicht stimmt. Und das versteht ein Jugendlicher. Das Modell, das mir recht gut zusagt, ist, dass ich mit den Jugendlichen auf gleicher Ebene rede, eine Vertrauensbasis aufstelle und dass wir uns gegenseitig Ratschläge geben, die ich oder der Jugendliche annehmen dürfen, aber nicht müssen. Und ich glaube, nur so kann man eine Vertrauensbasis aufbauen.
1: Thomas, du warst ja auch als Pastoralassistent tätig. Wie siehst du eigentlich diese Rolle oder beziehungsweise die Rolle dieser Berufsgruppe? Sollte es mehr davon geben?
2: Die Seelsorgeeinheiten werden immer größer. Das Arbeitspensum eines Priesters und Seelsorgers steigen ständig und die Priester werden dazu immer älter. Es braucht meiner Meinung nach unbedingt mehr Pastoralassistenten. Einmal, um den Pfarrer zu entlasten, einmal, um Jugendliche besser zur Kirche hinführen zu können, da junge Pastoralassistenten meistens den besseren Zugang zu Jugendlichen haben. Das ist einfach auch altersbedingt. Junge Priester sind ja leider Mangelware. Mit Pastoralassistenten können und müssen wir neue oder auch alte verschlossene Türen der Kirche öffnen, damit frischer jugendlicher Geist hindurchwehren kann.
1: Was gibt dir denn eigentlich generell dein ehrenamtliches Engagement in der Kinder- und Jugendarbeit?
2: Freude zu sehen, dass Jugendliche viel Gutes, Neues und Interessantes entstehen lassen können und immer wieder das Erstaunen, dass ihnen Glaube und Kirche wichtig sind, oft nur etwas anders wichtig als uns, aber eben wichtig. Und das ist auch gut so.
1: Beim Jugendpreis der SKJ, da handelt es sich ja um eine sogenannte Wandertrophäe. Das heißt, du darfst die Auszeichnung nun für ein Jahr bei dir zu Hause aufstellen. Hast du schon einen schönen Platz gefunden?
2: In meinem Büro habe ich, früher hätte man gesagt, einen Herrgottswinkel, also eine Nische, wo ich ein selbstgemachtes Olivenholzkreuz aus Assisi habe, daneben die mir vererbte Gitarre unseres Altdekans und auf der anderen Seite steht der Jugendpreis.
1: Wie vorhin auch schon gesagt, so eine Auszeichnung ist ja immer auch Ansporn. Hast du schon wieder neue Projekte im Hinterkopf oder wie soll es denn weitergehen?
2: Der Jugendpreis war für mich wie Volltanken und mit Vollgas will ich nun nicht allein mit meinen treuen Helfern und Helferinnen durchstarten. Ja, einige neue Projekte sind im Wachsen.
1: Mehr verrätst du noch nicht?
2: Ganz genau.
1: Ich gebe dir das letzte Wort. Was möchtest du uns denn noch mit auf den Weg geben?
2: Ja, um voranzukommen, um etwas zu bewirken, um glücklich zu sein oder zu werden, müssen und dürfen wir uns begeistern. Nur zu achten bei der Begeisterung ist, dass im Wort Begeisterung der richtige Geist vorkommt. Und zwar der beschützende, behütende und bewirkende Heilige Geist.
1: Ja, und damit würde ich sagen, beschließen wir unser Gespräch. Ich bedanke mich ganz herzlich bei dir, Thomas Weitaler, dass du uns heute hier im Studio besucht hast, uns Einblicke in dein Schaffen und dein Leben gegeben hast. Weiterhin viel Kraft und alles Gute.
2: Dankeschön und ebenfalls alles Gute.
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1: 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Ja, und damit sind wir fast schon am Ende unserer Sendung. Es folgt jetzt noch Musik. Gleich hören Sie Barbara Zanetti und den Minichor Bruneck. Und damit bedanke ich mich bei Ihnen, liebe Hörerinnen und Hörer, für Ihr Interesse und Ihre Aufmerksamkeit. Es verabschiedet sich Claudia Meierhofer. Machen Sie es gut und auf Wiederhören.

0: 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Es ist 18.30 Uhr. 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
2: Leo der 14. bei der Generaljens, Eucharistie als Gegenmittel gegen Spaltungen. Papst ernennt Weihbischof für Hamburg und das katholische Kirchenoberhaupt an Autoren. Gott offenbart sich in Geschichten. Das und mehr hören Sie in dieser Sendung. Ich bin Mario Galgano. Herzlich willkommen. Die Eucharistie führt Christen in eine Dynamik der Einheit hinein und wirkt den Kräften der Spaltung entgegen. Das hat Papst Leo der 14. bei der Generalaudienz an diesem Mittwoch hervorgehoben. Die Eucharistie sei ein wirksames Gegenmittel gegen die Spaltungskräfte, die unsere Welt, unsere Gemeinschaften, unsere Familien und unser Herz untergraben.
3: Cari fratelli e sorelle, buongiorno, benvenuti.
4: Der Papst setzte seine Katechesenreihe über die Dokumente des Zweiten Vatikanischen Konzils fort und sprach neulich über die Liturgiekonstitution Sacrosanctum Concilium. Im Mittelpunkt seiner Betrachtungen stand die Eucharistie als Schule christlichen Lebens und die Einheit zwischen Wort Gottes und Eucharistie.
3: Prendere parte alla mensa del Signore.
4: Wer an der Eucharistie teilnehme, werde in Christus eingegliedert und lerne, den Lebensstil Jesu anzunehmen, erklärte Leo der 14. Dieser Lebensstil sei gekennzeichnet durch die unentgeltliche Selbsthingabe. Aus der Gemeinschaft mit Christus erwachse eine Haltung, die Menschen miteinander verbinde und Einheit fördere. Die Gläubigen gelangten, so der Papst, durch Christus, den Mittler, von Tag zu Tag zu immer vollerer Einheit mit Gott und untereinander. Von dort aus lenkte der Papst den Blick auf die beiden Grundteile der Messe, Wortgottesdienst und Eucharistiefeier. Sie gehörten untrennbar zusammen. Beide Teile sind so eng miteinander verbunden, dass sie einen einzigen Kultakt ausmachen, zitierte Leo aus der Konzilskonstitution. Was das Hören und Vertiefen der Bibeltexte in der Liturgie anlangt, stellte der Papst klar, dass es nicht nur darum geht, intellektuelles Wissen über die Heilige Schrift zu erwerben. Christen seien aufgerufen, das lebendige und wirksame Wort Gottes zu empfangen, das sich zugleich an die ganze Kirche und an jeden Einzelnen richte. Dieses Wort nähre und stärke gemeinsam mit dem eucharistischen Brot und führe zum neuen Leben in Christus. In diesem Zusammenhang zitierte Leo seinen Vorgänger Benedikt XVI. Mit den Worten: Die Eucharistie öffnet uns für das Verständnis der Heiligen Schrift, ebenso wie die Heilige Schrift ihrerseits das eucharistische Geheimnis beleuchtet und erklärt. Leo erinnerte in diesem Zusammenhang an die Liturgiereform des Konzils. Dieses habe gefordert, dass die Schatzkammer der Bibel weiter aufgetan werden solle, damit die wichtigsten Teile der Heiligen Schrift dem Volk Gottes verkündigt würden. Diese Vorgabe habe ihren Niederschlag im Lektionar gefunden, dem Buch mit den biblischen Lesungen der Liturgie. Diese Fülle wurde aus der reinsten Quelle der lebendigen Tradition geschöpft, die die Treue zur Tradition mit der Offenheit für einen berechtigten Fortschritt verbindet, erklärte Leo mit Zitaten aus der Liturgiekonstitution. Zum Abschluss der Katechese rief Leo der 14. dazu auf, sich von dem Geheimnis innerlich verändern zu lassen, das die Kirche in der Liturgie feiere. Lasst uns im Glauben aus dieser Quelle des göttlichen Lebens schöpfen und lassen wir uns von dem Geheimnis, das wir feiern, verwandeln. Gudrun Seiler, Radio Vatikan.
2: Papst Leo der 14. hat den bisherigen Rektor des Hamburger Priesterseminars, Johannes Zehe, zum Weihbischof in Hamburg berufen. Der Vatikan und das Erzbistum gaben die Ernennung an diesem Mittwoch zeitgleich bekannt. Zehe gehört dem Klerus der Erzdiözese Hamburg an. Geboren wurde er 1963 in Neusterlitz in der damaligen Deutschen Demokratischen Republik. Vor seinem Theologiestudium absolvierte er eine akademische Musikausbildung in Berlin. Die Priesterweihe empfing er 1999 in Hamburg. Die Bischofsweihe wird am 10. Oktober stattfinden. Gott offenbart sich in menschlichen Geschichten. Er spricht durch Fakten und Begegnungen, Gesichter und Geschichten. Das hat Papst Leo XIV. Diesen Mittwoch zu Schriftstellern gesagt.
5: That is why I repeat to you, who are writers, Deshalb wiederhole ich euch, liebe Schriftstellerinnen und Schriftsteller, was der heilige Paul VI. Allen Künstlern gesagt hat. Wir brauchen euch, eure Vorstellungskraft, eure erzählerische Fantasie, eure geistige Lebendigkeit. Wir brauchen sie, um Räume der Freiheit und der Authentizität zu schaffen, in denen die göttliche Gnade ein Versprechen von Trost und Frieden erklingen lassen kann. Es war der 100. Geburtstag der Vatikanischen Verlagsbuchhandlung Leff, der den Anlass bot für das Treffen des Papstes mit Vertreterinnen und Vertretern der schreibenden Zunft. Leo charakterisierte in seiner Rede den Akt des Schreibens als einen Moment der Wahrheit.
6: Writing, as you know, is an act of truth.
5: Das Schreiben sagt etwas darüber aus, wer wir sind, woran wir glauben und worauf wir hoffen, welche Welt wir anstreben und von welcher Zukunft wir träumen. In diesem Streben nach der Wahrheit spüren wir, wie diskret die Wahrheit ist, wie sie sich uns im inneren Dialog mit Gott und im offenen und respektvollen Dialog mit dem Nächsten offenbart. Die Wahrheit ist kein zu verteidigendes Territorium, sondern ein Gut, das es miteinander zu teilen gilt. Wir sind niemals Herren der Wahrheit, vielmehr ist es die Wahrheit, die uns erobert.
6: If anything, it is the truth. That conquers us.
5: Zugleich, das war für Papst Leo Punkt 2, ist Schreiben etwas zutiefst Menschliches.
6: When you write stories and develop your characters,
5: wenn ihr Geschichten verfasst und Figuren entwerft, versetzt ihr euch in sie hinein, erfasst ihre Sichtweisen, ihre Emotionen, ihre Gefühle, ihre Einstellungen. Darin liegt die große Schule der Menschlichkeit, die ihr den Lesern öffnet, denn wer liest, lebt in gewisser Weise neben seinem eigenen Leben noch viele andere Leben. Und das hilft uns, unterschiedliche Sichtweisen zu entdecken, die eigene nicht zu verabsolutieren und wie in einem Mosaik das Profil jener Wahrheit zusammenzusetzen, die uns immer übersteigt. Ein Beitrag von Stefan Kempis, Radio Vatikan.
2: Und wir blicken nach Kolumbien. Der rechtskonservative Politiker Abelardo de la Espriella hat die Präsidentschaftswahl in Kolumbien knapp für sich entschieden. Für den Hauptgeschäftsführer des Lateinamerika-Hilfswerks Adveniat, Pater Martin Mayer, kommt dieser Wahlausgang nicht unerwartet, wie er im Interview mit dem Domradio sagt.
7: Bei der Stichwahl erzielte er einen Vorsprung von rund 1% bzw. 240.000 Stimmen vor dem linken Gegenkandidat Iván Cepeda. Obwohl die amtliche Überprüfung der Wahlprotokolle noch andauert, gilt das Ergebnis als gesichert und de la Espriella wird im Land bereits als gewählter Präsident anerkannt. Bereits in der ersten Runde lag de la Espriella in Führung, woraufhin die drittplatzierte rechte Kandidatin Paloma ihre Unterstützung für ihn aussprach und ihre Stimmen weitgehend auf ihn übertragen konnte.
8: Das offizielle Endergebnis wird erst in ein paar Tagen vorliegen, aber da wird sich nichts Wesentliches ändern.
7: Das knappe Wahlergebnis verdeutlicht die Spaltung der kolumbianischen Gesellschaft. Der Wahlsieg des politischen Neulings de la Espriella gründet maßgeblich auf der Enttäuschung der Bevölkerung über die Bilanz der scheidenden Regierung von Gustavo Petro.
8: Mitentscheidend war, dass die Kandidatin Paloma Valencia, die das Mitte-Rechts-Spektrum in Kolumbien vertreten hat, ihre Stimmen, das waren etwa 7%, am Abend des ersten Wahlgangs schon Abelardo de la Estrella sozusagen umgeleitet hat.
7: Sorge bereitet dem Hilfswerk Adveniat besonders der angekündigte sicherheitspolitische Kurs des künftigen Präsidenten.
8: Ja, also wenn de la Estrella Nayib Bukele den Präsidenten von El Salvador zum Vorbild nimmt, dann würde das bedeuten, dass Sicherheit auf Kosten von Rechtsstaatlichkeit und von Menschenrechten gesucht wird. Bukele hat in El Salvador über 90.000 Menschen ins Gefängnis gebracht. Er hat damit oberflächlich das Problem der Jugendbanden beruhigt. Aber er regiert jetzt schon im fünften Jahr im Ausnahmezustand. Und es ist eine Situation eben, wo Sicherheit auf Kosten von Rechtsstaatlichkeit hergestellt wird. Und das ist nicht akzeptabel.
7: Für Radio Vatikan, Nele Maßmanns.
2: 2029 jährt sich die Gründung der Abtei Monte Cassino durch den heiligen Benedikt von Nursia zum 1500. Mal. Das Kloster in Süditalien gilt als Ursprung des Benediktinerordens und Wiege des abendländischen Mönchtums. Die Benediktiner haben die Vorbereitungen auf das Jubiläum bereits begonnen. Es ist ein dreijähriges Programm.
9: Die Feierlichkeiten stehen unter dem Motto Orte der Hoffnung seit 529. Abt Primas Jeremias Schröder erinnert im Gespräch mit uns an die Entstehungszeit von Monte Cassino. Benedikt von Nursia schuf das Kloster im Jahr 529 mitten in einer Umbruchzeit Europas.
10: Diese Gründung geschah ja mitten in einer sehr turbulenten und gewalttätigen Zeit, die wir beschönigend Völkerwanderung nennen, aber in der das Römische Reich zusammengebrochen ist, in der die germanischen Völker alles umgestürzt und neu geformt haben in Europa. Und in diese Zeit hinein entsteht in einem kleinen Ort im Süditalien eine Lebensform, die dieses Europa im christlichen Sinn dann ganz neu formen wird.
9: Der heilige Papst Paul VI. Habe eben diesen Aspekt herausgearbeitet, als er Monte Cassino, das im Zweiten Weltkrieg zerstört wurde, 1964 wieder einweihte.
10: Damals hat er den heiligen Benedikt zum Hauptpatron Europas erklärt und beschrieben, wie die Söhne und Töchter des heiligen Benedikt eigentlich Europa geformt haben.
9: Das Jubiläum beschränkt sich nicht auf das Jahr 2029. Die Benediktinische Konföderation hat einen dreijährigen Vorbereitungsweg eingerichtet. Er begann im April 2026 in Norcia, dem Geburtsort Benedikts und seiner Schwester Scholastica. 2027 steht Rom im Mittelpunkt, 2028 Subiaco und 2029 schließlich Monte Cassino. Jede Etappe trägt ein eigenes Leitwort: Erwachen, Hören, Wachsen und Gedeihen. Die Benediktiner haben eine mehrsprachige Jubiläumswebseite eingerichtet, auch auf Deutsch.
10: Wir möchten dabei vor allem auf die Klöster hinweisen.
9: So der Abt Primas. Das Jubiläum soll zeigen, welche Bedeutung sie in Vergangenheit und Gegenwart haben, bis hinein in die Zukunft. Denn Schröder sieht deutliche Parallelen zwischen dem 6. Jahrhundert, in dem Monte Cassino mit seiner großen Strahlkraft entstand, und der Gegenwart.
10: Wir leben ja heute auch wieder in einer Zeit des Umbruchs. Wir erleben, wie ganz viel durcheinander gerät. Wir ahnen, dass die Welt ganz anders ausschauen wird in der nahen Zukunft, als wir es gewohnt sind. Und wir lassen uns inspirieren davon, dass Monte Cassino und dass diese benediktinische Lebensform wirklich ein Anker geworden ist und dass in diesen Klöstern Orte der Hoffnung für die Welt entstanden sind. Wir leben in einer Zeit des unglaublichen Vertrauensverlustes. Unsere Klöster sind eigentlich Orte, an denen man christliches Leben authentisch erleben und auch mitleben kann. Wir wollen ganz viele Menschen einladen, im Zuge dieses Jubiläums Klöster zu besuchen und aus der Nähe, aus der direkten Anschauung, aus dem Mitleben heraus diese Lebensform kennen und schätzen zu lernen.
9: 2029 kommt die weltweite benediktinische Familie zusammen, um diese lebendige Tradition zu feiern, darüber nachzudenken, wo sie steht, und hoffnungsvoll in die Zukunft zu blicken. Gudrun Seiler, Radio Vatikan.
2: Und damit endet diese Sendung. 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Aus dem Studio in Rom verabschiedet sich Mario Galgano. 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

0: 10 vor 7.
1: Club Max, Gemeinde Brixen will mit Betreibern Sicherheitskonzept ausarbeiten. Hitze, tausende Haushalte in Frankreich weiter ohne Strom. Und auch morgen scheint von früh bis spät die Sonne. Ich bin Gunde Bichler, guten Abend.
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1: Brixen braucht den Club Max, damit Jugendliche einen Ort haben, wo sie sicher feiern und erwachsen werden können. Das sagen Bürgermeister Jungmann und Stadtrat Natter nach einer Aussprache mit den Betreibern des Club Max. Der Club ist zurzeit gesperrt. Das hat Polizeichef Ferrari angeordnet, weil es vor der Disco zu mehreren Gewaltvorfällen gekommen ist. Zusammen mit den Betreibern und Sicherheitskräften will die Stadt jetzt an Lösungen arbeiten, um das Nachtleben sicherer zu machen. Rund 1,5 Stunden lang war heute Mittag der Flughafen Bozen gesperrt, weil es eine Bombendrohung gegeben hat. Sie ist per E-Mail eingegangen. Daraufhin ist der Flughafen geräumt worden. Polizei, Sicherheitskräfte und Feuerwehr haben das Gebäude durchsucht, aber nichts gefunden. Am frühen Nachmittag ist der Flugbetrieb dann wieder aufgenommen worden. Auch am Flughafen Innsbruck hat es eine Bombendrohung gegeben. Auch dort wurde nichts gefunden. Ob es einen Zusammenhang gibt, das ist noch nicht klar und auch nicht, wer hinter den Drohungen steckt. Heimatpfleger und Umweltschützer sind weiter gegen ein Hotelprojekt in Martell. Geplant ist ein 4-Sterne-Hotel mit 140 Betten auf 1600 Metern Meereshöhe mitten im Nationalpark Stilfser Joch. In einem offenen Brief versuchen Heimatpfleger, Dachverband für Natur- und Umweltschutzgruppe Finchgau, den Bürgermeister und die Gemeinderäte von Martell, weder dem Plan für den Bau noch der Verlängerung der Bettenrechte zuzustimmen. Sie sagen, anstatt ein neues Hotel zu bauen, sollten leerstehende Gebäude genutzt werden. Die Fahndung nach einem Häftling aus dem Bozner Gefängnis läuft weiterhin auf Hochtouren. Der Mann aus dem Kosovo ist heute in den frühen Morgenstunden im Krankenhaus Bozen seinen Bewachern entkommen. Zuvor hatte er im Gefängnis angegeben, Spülmittel getrunken zu haben. Daraufhin wurde er in die Notaufnahme ins Krankenhaus gebracht. Dort ist er untergetaucht. Während die Hitze weiter über weiten Teilen von Europa brütet, sind in Frankreich fast 70.000 Haushalte immer noch ohne Strom. Grund dafür ist ein Defekt an einem Transformator. Und dafür sind die hohen Temperaturen schuld. Rachel Sommer ist in Frankreich.
2: Riesige Teile Frankreichs ächzen unter der Hitze. Noch nie gab es in so vielen Gegenden gleichzeitig die höchste Hitzewarnstufe Rot. Selbst in der meist eher kühlen Bretagne brutzeln die Menschen in Frankreich gerade sehr. Und jetzt sind auch noch zehntausende Haushalte dort ohne Strom. Die Menschen können also weder Ventilator noch Klimaanlage benutzen. Und weil es so heiß ist, wird es auch noch ein bisschen dauern, bis der Strom wieder da ist.
1: Und auch hier bei uns bleibt es sonnig und heiß. Die Temperaturen steigen noch weiter an. Gleich hören Sie mehr dazu.
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1: Das sind die längsten Tage des Jahres. Die Sonne scheint von früh bis spät und sie hat viel Zeit, um aufzuwärmen. Und das bleibt auch in den kommenden Tagen so. Es wird jeden Tag noch wärmer in Südtirol. 36 Grad erwarten wir morgen, bis zum Wochenende auch 38. Ein paar Quellwolken bilden sich gegen Abend über den Bergen. Gewitter sind selten. Jetzt am Abend ist es angenehm zum Draußensitzen. 28 Grad hat es in Kaltern und Sarntein, 31 in Naturn, 27 in Ridnaun und 25 Grad in Therenten.
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12: Schönen Abend wünscht Daniel Hofer auf der Landesverkehrsmeldezentrale. Auf der Gampenbachstraße zwischen Lana und der Abzweigung Völlern wurde die Unfallstelle geräumt und die Straße wieder für den Verkehr geöffnet. Die Staus lösen sich auf. Zu Verzögerungen und Wartezeiten wegen Arbeiten kommt es immer wieder in der Gemeinde Lana in der Meraner Straße, auf der Brenner Staatsstraße nördlich von Farn, auf der Pustertaler Staatsstraße bei Innichen, auf der Grüner Staatsstraße zwischen Weidburg und Pontives bei Brembach und auf der Gadertaler Staatsstraße bei Zwischenwasser. Gute und sichere Fahrt!

0: 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Es ist 20.20 Uhr. 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
2: Leo der 14. bei der Generalaudienz. Eucharistie als Gegenmittel gegen Spaltungen. Papst ernennt Weihbischof für Hamburg. Und das katholische Kirchenoberhaupt an Autoren. Gott offenbart sich in Geschichten. Das und mehr hören Sie in dieser Sendung. Ich bin Mario Galgano. Herzlich willkommen. Die Eucharistie führt Christen in eine Dynamik der Einheit hinein und wirkt den Kräften der Spaltung entgegen. Das hat Papst Leo der 14. bei der Generalaudienz an diesem Mittwoch hervorgehoben. Die Eucharistie sei ein wirksames Gegenmittel gegen die Spaltungskräfte, die unsere Welt, unsere Gemeinschaften, unsere Familien und unser Herz untergraben.
3: Cari fratelli e sorelle, buongiorno, benvenuti.
4: Der Papst setzte seine Katechesenreihe über die Dokumente des Zweiten Vatikanischen Konzils fort und sprach neulich über die Liturgiekonstitution Sacrosanctum Concilium. Im Mittelpunkt seiner Betrachtungen stand die Eucharistie als Schule christlichen Lebens und die Einheit zwischen Wort Gottes und Eucharistie.
3: Prendere parte alla mensa del Signore.
4: Wer an der Eucharistie teilnehme, werde in Christus eingegliedert und lerne, den Lebensstil Jesu anzunehmen, erklärte Leo der 14. Dieser Lebensstil sei gekennzeichnet durch die unentgeltliche Selbsthingabe. Aus der Gemeinschaft mit Christus erwachse eine Haltung, die Menschen miteinander verbinde und Einheit fördere. Die Gläubigen gelangten, so der Papst, durch Christus, den Mittler, von Tag zu Tag zu immer vollerer Einheit mit Gott und untereinander. Von dort aus lenkte der Papst den Blick auf die beiden Grundteile der Messe, Wortgottesdienst und Eucharistiefeier. Sie gehörten untrennbar zusammen. Beide Teile sind so eng miteinander verbunden, dass sie einen einzigen Kultakt ausmachen, zitierte Leo aus der Konzilskonstitution. Was das Hören und Vertiefen der Bibeltexte in der Liturgie anlangt, stellte der Papst klar, dass es nicht nur darum geht, intellektuelles Wissen über die Heilige Schrift zu erwerben. Christen seien aufgerufen, das lebendige und wirksame Wort Gottes zu empfangen, das sich zugleich an die ganze Kirche und an jeden Einzelnen richte. Dieses Wort nähre und stärke gemeinsam mit dem eucharistischen Brot und führe zum neuen Leben in Christus. In diesem Zusammenhang zitierte Leo seinen Vorgänger Benedikt XVI. Mit den Worten: Die Eucharistie öffnet uns für das Verständnis der Heiligen Schrift, ebenso wie die Heilige Schrift ihrerseits das eucharistische Geheimnis beleuchtet und erklärt. Leo erinnerte in diesem Zusammenhang an die Liturgiereform des Konzils. Dieses habe gefordert, dass die Schatzkammer der Bibel weiter aufgetan werden solle, damit die wichtigsten Teile der Heiligen Schrift dem Volk Gottes verkündigt würden. Diese Vorgabe habe ihren Niederschlag im Lektionar gefunden, dem Buch mit den biblischen Lesungen der Liturgie. Diese Fülle wurde aus der reinsten Quelle der lebendigen Tradition geschöpft, die die Treue zur Tradition mit der Offenheit für einen berechtigten Fortschritt verbindet, erklärte Leo mit Zitaten aus der Liturgiekonstitution. Zum Abschluss der Katechese rief Leo der 14. dazu auf, sich von dem Geheimnis innerlich verändern zu lassen, das die Kirche in der Liturgie feiere.
3: Attingiamo con fede.
4: Lasst uns im Glauben aus dieser Quelle des göttlichen Lebens schöpfen und lassen wir uns von dem Geheimnis, das wir feiern, verwandeln.
3: Che celebriamo.
4: Gudrun Seiler, Radio Vatikan.
2: Papst Leo der 14. hat den bisherigen Rektor des Hamburger Priesterseminars, Johannes Zehe, zum Weihbischof in Hamburg berufen. Der Vatikan und das Erzbistum gaben die Ernennung an diesem Mittwoch zeitgleich bekannt. Zehe gehört dem Klerus der Erzdiözese Hamburg an. Geboren wurde er 1963 in Neustrelitz in der damaligen Deutschen Demokratischen Republik. Vor seinem Theologiestudium absolvierte er eine akademische Musikausbildung in Berlin. Die Priesterweihe empfing er 1999 in Hamburg. Die Bischofsweihe wird am 10. Oktober stattfinden. Gott offenbart sich in menschlichen Geschichten. Er spricht durch Fakten und Begegnungen, Gesichter und Geschichten. Das hat Papst Leo XIV. Diesen Mittwoch zu Schriftstellern gesagt.
5: That is why I repeat to you, who are writers.
6: Deshalb wiederhole ich euch, liebe Schriftstellerinnen und Schriftsteller, was der heilige Paul VI. Allen Künstlern gesagt hat. Wir brauchen euch, eure Vorstellungskraft, eure erzählerische Fantasie, eure geistige Lebendigkeit. Wir brauchen sie, um Räume der Freiheit und der Authentizität zu schaffen, in denen die göttliche Gnade ein Versprechen von Trost und Frieden erklingen lassen kann. Es war der 100. Geburtstag der Vatikanischen Verlagsbuchhandlung Leff, der den Anlass bot für das Treffen des Papstes mit Vertreterinnen und Vertretern der schreibenden Zunft. Leo charakterisierte in seiner Rede den Akt des Schreibens als einen Moment der Wahrheit.
5: Writing, as you know, is an act of truth.
6: Das Schreiben sagt etwas darüber aus, wer wir sind, woran wir glauben und worauf wir hoffen, welche Welt wir anstreben und von welcher Zukunft wir träumen. In diesem Streben nach der Wahrheit spüren wir, wie diskret die Wahrheit ist, wie sie sich uns im inneren Dialog mit Gott und im offenen und respektvollen Dialog mit dem Nächsten offenbart. Die Wahrheit ist kein zu verteidigendes Territorium, sondern ein Gut, das es miteinander zu teilen gilt. Wir sind niemals Herren der Wahrheit, vielmehr ist es die Wahrheit, die uns erobert.
5: If anything, it is the truth that conquers us.
6: Zugleich, das war für Papst Leo Punkt 2, ist Schreiben etwas zutiefst Menschliches.
5: When you write stories and develop your characters,
6: wenn ihr Geschichten verfasst und Figuren entwerft, versetzt ihr euch in sie hinein, erfasst ihre Sichtweisen, ihre Emotionen, ihre Gefühle, ihre Einstellungen. Darin liegt die große Schule der Menschlichkeit, die ihr den Lesern öffnet, denn wer liest, lebt in gewisser Weise neben seinem eigenen Leben noch viele andere Leben. Und das hilft uns, unterschiedliche Sichtweisen zu entdecken, die eigene nicht zu verabsolutieren und wie in einem Mosaik das Profil jener Wahrheit zusammenzusetzen, die uns immer übersteigt. Und damit kann uns das Schreiben auch Gott näher bringen. Das gilt erst recht in einer Buchreligion wie dem Christentum. Leo XIV. Sprach von einer Konsonanz zwischen der Form des Schreibens und der Offenbarung des biblischen Gottes. Zu den Schriftstellerinnen und Schriftstellern, die ihm lauschten, gehörten laut Teilnahmeliste der norwegische Nobelpreisträger Jon Fosse, US-Bestsellerautor Jonathan Safran Foer und der Ire Colm McCann. Ein Beitrag von Stefan Kempis, Radio Vatikan.
2: Und wir blicken nach Kolumbien. Der rechtskonservative Politiker Abelardo de la Espriella hat die Präsidentschaftswahl in Kolumbien knapp für sich entschieden. Für den Hauptgeschäftsführer des Lateinamerika-Hilfswerks Adveniat, Pater Martin Meyer, kommt dieser Wahlausgang nicht unerwartet, wie er im Interview mit dem Domradio sagt.
7: Bei der Stichwahl erzielte er einen Vorsprung von rund 1% bzw. 240.000 Stimmen vor dem linken Gegenkandidat Iván Cepeda. Obwohl die amtliche Überprüfung der Wahlprotokolle noch andauert, gilt das Ergebnis als gesichert und de la Espriella wird im Land bereits als gewählter Präsident anerkannt. Bereits in der ersten Runde lag de la Espriella in Führung, woraufhin die drittplatzierte rechte Kandidatin Paloma ihre Unterstützung für ihn aussprach und ihre Stimmen weitgehend auf ihn übertragen konnte.
8: Das offizielle amtliche Endergebnis wird erst in ein paar Tagen vorliegen, aber da wird sich nichts Wesentliches ändern.
7: Das knappe Wahlergebnis verdeutlicht die Spaltung der kolumbianischen Gesellschaft. Der Wahlsieg des politischen Neulings de la Espriella gründet maßgeblich auf der Enttäuschung der Bevölkerung über die Bilanz der scheidenden Regierung von Gustavo Petro.
8: Mich hat das Wahlergebnis nicht mehr überrascht, weil in der ersten Wahlrunde de la Espriella schon etwa 3 Prozentpunkte vor Iván Cepeda, dem Kandidaten der Linken, gelegen ist. Und mitentscheidend war, dass die Kandidatin Paloma Valencia, die das Mitte-Rechts-Spektrum in Kolumbien vertreten hat, Ihre Stimmen, das waren etwa 7% am Abend des ersten Wahlgangs schon für Abelardo de la Estrella sozusagen umgeleitet hat.
7: Sorge bereitet dem Hilfswerk Adveniat besonders der angekündigte sicherheitspolitische Kurs des künftigen Präsidenten.
8: Ja, also wenn de la Estrella Nayib Bukele den Präsidenten von El Salvador zum Vorbild nimmt, dann würde das bedeuten, dass Sicherheit auf Kosten von Rechtsstaatlichkeit und von Menschenrechten gesucht wird. Bukele hat in El Salvador über 90.000 Menschen ins Gefängnis gebracht. Er hat damit oberflächlich das Problem der Jugendbanden beruhigt. Aber er regiert jetzt schon im fünften Jahr im Ausnahmezustand. Und es ist eine Situation eben, wo Sicherheit auf Kosten von Rechtsstaatlichkeit hergestellt wird. Und das ist nicht akzeptabel.
7: De la Estrella plant eine militärische Offensive in den ersten 90 Tagen seiner Amtszeit, um die schätzungsweise 24.000 aktiven, bewaffneten Kämpfer im Land zu bekämpfen. Meyer weist darauf hin, dass ähnliche militärische Ansätze früherer Regierungen das Problem der Guerilla-Gruppen nicht lösen konnten und primär zu Lasten der Zivilbevölkerung ging. Es besteht die Befürchtung, dass sich die Gewaltspirale dadurch erneut dreht. Zudem orientiert sich de la Estrella an dem salvadorianischen Präsidenten Nayib Bukele, dessen restriktives Vorgehen gegen Jugendbanden mit der Einschränkung rechtsstaatlicher Prinzipien und einem dauerhaften Ausnahmezustand einhergeht. Neben Bukele benannte de la Estrella im Wahlkampf den US-Präsidenten Donald Trump sowie den argentinischen Präsidenten Javier Milei als Vorbilder für seine künftige Wirtschaftspolitik, die auf einen Aufbau staatlicher Ausgaben abzielt. Damit reiht sich Kolumbien in eine regionale Tendenz in Lateinamerika ein, bei der konservative und rechte Politiker mit dem Versprechen auf geordnete Verhältnisse und der Bekämpfung der organisierten Kriminalität Wahlerfolge in Ländern wie Argentinien, Chile, Ecuador und El Salvador erzielen konnten. Trotz der veränderten politischen Rahmenbedingungen sieht das Hilfswerk Adveniat weiterhin eine wesentliche Aufgabe in der Förderung von Dialog und Versöhnung.
8: Das Lateinamerika-Hilfswerk Adveniat, das ich leite, hat schon seit vielen Jahren Projekte im Bereich von Frieden und Versöhnung in Kolumbien in Zusammenarbeit mit Diözesen, in Zusammenarbeit mit Friedensinitiativen und Ordensgemeinschaften. Und so wie sich die Dinge jetzt darstellen, werden diese Projekte noch wichtiger und dringlicher.
7: Die katholische Kirche und die Bischofskonferenz genießen in der überwiegend katholischen Bevölkerung ein hohes Ansehen und agierten bereits in der Vergangenheit als Brückenbauer. Für Radio Vatikan, Nele Maßmanns.
2: 2029 jährt sich die Gründung der Abtei Monte Cassino durch den heiligen Benedikt von Nursia zum 1500. Mal. Das Kloster in Süditalien gilt als Ursprung des Benediktinerordens und Wiege des abendländischen Mönchtums. Die Benediktiner haben die Vorbereitungen auf das Jubiläum bereits begonnen. Es ist ein dreijähriges Programm.
9: Die Feierlichkeiten stehen unter dem Motto Orte der Hoffnung seit 529. Geplant sind nicht nur Gedenkveranstaltungen, sondern auch etliche Formate im digitalen Raum. Die Organisatoren möchten dabei die Geschichte des Benediktinertums aufarbeiten und zugleich nach seiner Bedeutung für die Zukunft fragen, weit über den Ordensbereich hinaus. Abt Primas Jeremias Schröder erinnert im Gespräch mit uns an die Entstehungszeit von Monte Cassino. Benedikt von Nursia schuf das Kloster im Jahr 529 mitten in einer Umbruchzeit Europas.
10: Diese Gründung geschah ja mitten in einer sehr turbulenten und gewalttätigen Zeit, die wir beschönigend Völkerwanderung nennen, aber in der das Römische Reich zusammengebrochen ist, in der die germanischen Völker alles umgestürzt und neu geformt haben in Europa. Und in diese Zeit hinein entsteht in einem kleinen Ort im Süditalien eine Lebensform, die dieses Europa im christlichen Sinn dann ganz neu formen wird.
9: Der heilige Papst Paul VI. Habe eben diesen Aspekt herausgearbeitet, als er Monte Cassino, das im Zweiten Weltkrieg zerstört wurde, 1964 wieder einweihte.
10: Damals hat er den heiligen Benedikt zum Hauptpatron Europas erklärt und beschrieben, wie die Söhne und Töchter des heiligen Benedikt eigentlich Europa geformt haben.
9: Das Jubiläum beschränkt sich nicht auf das Jahr 2029. Die Benediktinische Konföderation hat einen dreijährigen Vorbereitungsweg eingerichtet. Er begann im April 2026 in Norcia, dem Geburtsort Benedikts und seiner Schwester Scholastica. 2027 steht Rom im Mittelpunkt, 2028 Subiaco und 2029 schließlich Monte Cassino. Jede Etappe trägt ein eigenes Leitwort: Erwachen, Hören, Wachsen und Gedeihen. Bewusst haben die Benediktiner sich für eine Reihe dezentral organisierter Veranstaltungen entschieden, eine lebendige, sich entfaltende Realität.
10: Wir wollen auch forschen, neue Bücher, Publikationen, Videos bereitstellen. Es wird auch sehr viele digitale Ressourcen geben, die das Eigentliche des benediktinischen Lebens herausarbeiten und darstellen.
9: Klöster, Gemeinschaften, Oblaten, Freunde und Freundinnen der benediktinischen Tradition sind dazu eingeladen, sich auf eine Weise zu beteiligen, die lokal verwurzelt ist und kreativen Ausdruck findet. Die Benediktiner haben eine mehrsprachige Jubiläumswebseite eingerichtet, auch auf Deutsch. Sie bündelt Informationen, koordiniert Veranstaltungen und verbindet Klöster, Pilger und Interessierte miteinander. Zugleich präsentiert diese Seite benediktinische Gemeinschaften und Bewegungen in verschiedenen Ländern.
10: Wir möchten dabei vor allem auf die Klöster hinweisen.
9: So der Abt Primas. Das Jubiläum soll zeigen, welche Bedeutung sie in Vergangenheit und Gegenwart haben, bis hinein in die Zukunft. Denn Schröder sieht deutliche Parallelen zwischen dem 6. Jahrhundert, in dem Monte Cassino mit seiner großen Strahlkraft entstand, und der Gegenwart.
10: Wir leben ja heute auch wieder in einer Zeit des Umbruchs. Wir erleben, wie ganz viel durcheinander gerät. Wir ahnen, dass die Welt ganz anders ausschauen wird in der nahen Zukunft, als wir es gewohnt sind. Und wir lassen uns inspirieren davon, dass Monte Cassino und dass diese benediktinische Lebensform wirklich ein Anker geworden ist. Eine Stütze der Stabilität und dass in diesen Klöstern Orte der Hoffnung für die Welt entstanden sind.
9: Mit dem Jubiläum verbinden die Benediktiner auch Fragen nach der Bedeutung des Ordenslebens in der Zukunft.
10: Welche Rolle die Klöster haben werden für die Kirche, für die Welt? Wir leben in einer Zeit des unglaublichen Vertrauensverlustes.
9: Klöster können helfen, unterstreicht der Abt Primas der Benediktiner.
10: Unsere Klöster sind eigentlich Orte, an denen man christliches Leben authentisch erleben und auch mitleben kann. Wir wollen ganz viele Menschen einladen, im Zuge dieses Jubiläums Klöster zu besuchen und aus der Nähe, aus der direkten Anschauung, aus dem Mitleben heraus diese Lebensform kennen und schätzen zu lernen.
9: Schließlich sind die Benediktinerklöster seit fast 1500 Jahren Orte des Gebets, der Gemeinschaft und der Gastfreundschaft. 2029 kommt die weltweite benediktinische Familie zusammen, um diese lebendige Tradition zu feiern, darüber nachzudenken, wo sie steht, und hoffnungsvoll in die Zukunft zu blicken. Gudrun Seiler, Radio Vatikan.
2: Und damit endet diese Sendung. 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Aus dem Studio in Rom verabschiedet sich Mario Galgano. 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